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1: Ich bin Diana Kramer. Nach dem US-Senat hat auch das Repräsentantenhaus in Washington für ein Sanktionspaket gestimmt, um Russland wegen des Ukraine-Kriegs stärker unter Druck zu setzen. Das Gesetz soll auch die russischen Öl- und Gasexporte stärker eindämmen, mit denen Russland seinen Angriffskrieg gegen die Ukraine finanziert.
2: Präsident Trump muss nur noch unterschreiben und dass er das tun will, hat er schon angekündigt. Mit dem Gesetz kann er die 5 größten Käufer von russischem Öl und Gas mit Sanktionen belegen und auch jene Länder bestrafen, die Russland dabei helfen, Energiesanktionen zu umgehen. Vor allem China und Indien beziehen viel russisches Erdöl und diese Maßnahme könnte nun die Handelsbeziehungen weiter strapazieren. Tina Eck, USA.
1: Während die Bundesregierung darüber berät, wie Autofahrer hierzulande entlastet werden können, steigen die Preise an den Tankstellen jeden Tag weiter. Welche Lösung es am Ende sein wird, ist weiter unklar. Unionsfraktionschef Thorsten Frey hält eine Entscheidung der Koalition bis zum 1. Oktober für erreichbar. Das sagte er in der ARD-Sendung Maischberger. Als Option nannte Frey erneut eine Senkung der Energiesteuer oder die Senkung der Mehrwertsteuer auf Benzin und Diesel von 19% auf 7%. 4 Tage vor der mit Spannung erwarteten Landtagswahl in Mecklenburg-Vorpommern haben sich SPD-Ministerpräsidentin Manuela Schwesig und ihr Herausforderer von der AfD, Live-Erik Holm, am Abend im NDR-Fernsehen ein Rededuell geliefert. Vor allem Schwesig, die zuletzt mit ihrer SPD aufgeholt hatte, war im Angriffsmodus.
3: Der Ton war schnell gesetzt. Schon beim ersten Thema Bildung warf Herausforderer Holm der Ministerpräsidentin Versagen vor. Schwesig klagte beim Thema Migration über Hass und Hetze der AfD. Holm machte ein Versagen der Politik für das ausländerfeindliche Klima verantwortlich. Auffällig war, oft redeten die Kandidaten aneinander vorbei und immer wieder beschuldigten sie sich gegenseitig der Lüge. Aus Schwerin, André Ballin.
1: Zum Fußball. Jürgen Klopp benennt heute seinen ersten Kader als Bundestrainer für die anstehenden Länderspiele der Nationalmannschaft. Als Torhüter Nummer 1 steht Marc-André Ter Stegen vor einer Rückkehr in die DFB-Auswahl. Keinen Platz im Aufgebot soll Dennis Undaff vom VfB Stuttgart haben, der bei der WM noch 3 Tore erzielt hatte. Am 24. September startet die Nationalmannschaft gegen die Niederlande in die neue Länderspielsaison.
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1: Ich bin Diana Kramer. Die EU-Kommission will den Zugang zu sozialen Netzwerken für Kinder unter 13 Jahren in Deutschland und in anderen Mitgliedsländern beschränken. Das hatte EU-Kommissionspräsidentin Ursula von der Leyen gestern im EU-Parlament in Straßburg angekündigt. Heute will sie dazu Details bekannt geben.
2: Keine Social-Media-Konten unter 13 Jahren, danach auch erstmal nur Mini-Konten unter elterlicher Aufsicht mit Einschränkungen und generell weniger Funktionen, die Kinder und Jugendliche süchtig nach Social Media machen können. Diese Vorstöße der EU gelten aber nicht sofort. EU-Parlament und Mitgliedsländer müssen sich erst damit befassen und sich einigen. Das kann Monate oder sogar Jahre dauern. Grundsätzlich kann Deutschland auch eigene Regeln erlassen, auch früher. Bildungsministerin Karin Prien hat Vorschläge für Oktober angekündigt. Die großen Plattformen zu Maßnahmen verpflichten, kann aber nur die EU-Kommission. Onni Thorau, Berlin.
1: Mit Blick auf die angekündigten Entlastungen angesichts der hohen Spritpreise hält Unionsfraktionschef Thorsten Frey schnelle Entscheidungen der Koalition für erreichbar. Aus seiner Sicht könnte das schon zum 1. Oktober gelingen, sagte Frey am Abend in der ARD-Sendung Maischberger. Das sei ambitioniert, aber es habe in der Vergangenheit auch schon geklappt, sagte Frey mit Blick auf den Tankrabatt im Frühjahr. Als mögliche Option nannte er eine erneute Senkung der Energiesteuer oder eine Senkung der Mehrwertsteuer auf Kraftstoffe von 19% auf 7%. US-Präsident Donald Trump reagiert mit einer Drohung auf den Vorstoß von EU-Kommissionspräsidentin Ursula von der Leyen, Kanada zum ersten assoziierten Mitglied der Europäischen Union zu machen. Er halte das für lächerlich, sagte Trump vor Reportern.
3: Trump droht mit hohen Zöllen oder sogar einem Handelsstopp in Europa für den Fall, dass er eine assoziierte EU-Mitgliedschaft Kanadas als feindlichen Akt empfinden sollte, also wenn die EU das aus böser Absicht mache. Aber falls die Absicht gut sei, könnte alles in Ordnung sein, sagte Trump. Von der Leyen hatte vorgeschlagen, Kanada zum ersten assoziierten Mitglied der EU zu machen, ohne aber konkrete Details zu nennen. Tina Eck, USA.
1: Zum Fußball. Bayer Leverkusen ist mit einem Heimsieg in die Europa League gestartet. Die Werkself setzte sich zum Auftakt mit 2:0 gegen den slowenischen Fußballmeister NK Celje durch.
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1: Ich bin Diana Kramer. Während die Bundesregierung darüber berät, wie Autofahrer hierzulande entlastet werden können, steigen die Preise an den Tankstellen jeden Tag weiter. Welche Lösung es am Ende sein wird, ist weiter unklar. Unionsfraktionschef Thorsten Frey hält es für möglich, dass bis zum kommenden Monat aber eine Entscheidung der Koalition gelingen kann. Das sagte Frey in der ARD-Sendung Maischberger.
2: Ich glaube, wenn man sich anschaut, wie war es im Frühjahr, wir haben das innerhalb weniger Tage hinbekommen. Ich glaube, wenn man das jetzt zügig macht, kann das zum 1. Oktober gelingen. Und das ist sehr ambitioniert, das muss man sagen, aber das hat in der Vergangenheit schon geklappt. Und wenn wir eng zusammenarbeiten, auch im Parlament, dann ist das eine Chance.
1: Als Optionen nannte Unionsfraktionschef Frey erneut eine Senkung der Energiesteuer oder die Senkung der Mehrwertsteuer auf Benzin und Diesel von 19% auf 7%. Wie alt sollte man sein für TikTok, Instagram oder ChatGPT? Die EU-Kommission will den Zugang zu sozialen Netzwerken für Kinder unter 13 Jahren in Deutschland und anderen Mitgliedsländern beschränken. Heute will Kommissionspräsidentin von der Leyen Details vorstellen.
3: Eine zentrale Frage zu den Kommissionsplänen lautet, wie soll das funktionieren? Ein Account für 13- bis 15-Jährige mit Erlaubnis der Eltern für maximal eine Stunde täglich? Und für die 15- bis 18-Jährigen dann ein Account mit einer Sperre für Erwachseneninhalte? Bedeutet das also eine Ausweispflicht für alle Social-Media-Nutzer? Nicht nur deswegen wird es noch lange dauern, bis es eine Einigung gibt, auch weil verschiedene Länder andere Alterslimits wollen und manche sich bei diesem Thema nicht aus Brüssel Vorschriften gefallen lassen wollen. Aus Brüssel, Dieter Ebeling.
1: US-Präsident Donald Trump reagiert mit einer Drohung auf den EU-Vorstoß, Kanada zum ersten assoziierten Mitglied der Europäischen Union zu machen. Er halte das für lächerlich, sagte Trump vor Reportern und warnte, falls er es als feindseligen Akt empfinden sollte, würde er hohe Zölle verhängen oder den Handel mit Europa in vielen Bereichen einstellen. Die USA und Kanada befinden sich aktuell in einem festgefahrenen Handelsstreit, der zuletzt wieder eskaliert war. Und zum Fußball. Bayer Leverkusen ist mit einem Heimsieg in die Europa League gestartet. Die Werkself setzte sich mit 2:0 gegen den slowenischen Meister NK Celje durch.
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1: 17. September 1988. Guns N' Roses sind erfolgreich mit Sweet Child O' Mine. Wenn es einen Song gibt, der einfach mal so nebenbei ganz zufällig entstanden ist, dann ist es dieser hier. Das Ganze kommt nämlich so. Die Jungs von Guns N' Roses, die haben sich zu einer Jam-Session getroffen. Das heißt, es wird einfach so ein bisschen rumgeklimpert. Und als sie sich so warm spielen, da kommt dem Gitarristen Slash plötzlich eine gewisse Tonfolge in den Sinn. Und später sagt er selbst, es war so eine Art Zirkusmelodie, also absolut nicht ernst gemeint, halt nur so ein bisschen zum Warmspielen. Izzy Stradlin, der zweite Gitarrist, sagt aber, hey, Moment, spiel das nochmal, das hat sich doch ziemlich gut angehört. Und wie sich die beiden Gitarristen so über diese Melodie unterhalten, da kriegt Axl Rose im Zimmer nebenan auf einmal eine passende Idee für einen Songtext. Slash hält ursprünglich zwar eigentlich gar nichts von dieser Melodie und auch im Laufe der Arbeit, da hält er es eher noch für so einen Lückenfüller auf dem Album, aber dann ergibt sich daraus etwas verdammt Geniales. Und zwar einer der bekanntesten und beliebtesten Hits von Guns N' Roses.

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2: Aktuell messen wir 9 Grad in Andernach, 8 Grad in Pleit und in Koblenz-Lützel. Da haben wir auch 9 Grad gemessen. Ja, es wird heute noch wärmer. Ich verspreche es euch, auch wenn es aktuell sehr frisch draußen ist. 22 Grad können wir heute noch bekommen. Die Sonne, die kommt nachher dann auch irgendwann raus. Und dann begleitet sie uns auch durch den gesamten Tag. Aber heute Nacht, da könnte es passieren, dass es doch noch mal regnet. Morgen wird es aber dann gleich wieder sonnig bei 21 Grad.
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3: Ich bin Diana Kramer. Die EU-Kommission will den Zugang zu sozialen Netzwerken für Kinder unter 13 Jahren in Deutschland und in anderen Mitgliedsländern beschränken. Das hatte EU-Kommissionspräsidentin Ursula von der Leyen gestern im EU-Parlament in Straßburg angekündigt. Heute will sie dazu Details bekannt geben.
4: Keine Social-Media-Konten unter 13 Jahren, danach auch erstmal nur Mini-Konten unter elterlicher Aufsicht mit Einschränkungen und generell weniger Funktionen, die Kinder und Jugendliche süchtig nach Social Media machen können. Diese Vorstöße der EU gelten aber nicht sofort. EU-Parlament und Mitgliedsländer müssen sich erst damit befassen und sich einigen. Das kann Monate oder sogar Jahre dauern. Grundsätzlich kann Deutschland auch eigene Regeln erlassen, auch früher. Bildungsministerin Karin Prien hat Vorschläge für Oktober angekündigt. Die großen Plattformen zu Maßnahmen verpflichten kann aber nur die EU-Kommission. Onni Torau, Berlin.
3: Mit Blick auf die angekündigten Entlastungen angesichts der hohen Spritpreise hält Unionsfraktionschef Thorsten Frey schnelle Entscheidungen der Koalition für erreichbar. Aus seiner Sicht könnte das schon zum 1. Oktober gelingen, sagte Frey am Abend in der ARD-Sendung Maischberger. Das sei ambitioniert, aber es habe in der Vergangenheit auch schon geklappt, sagte Frey mit Blick auf den Tankrabatt im Frühjahr. Als mögliche Option nannte er eine erneute Senkung der Energiesteuer oder eine Senkung der Mehrwertsteuer auf Kraftstoffe von 19% auf 7%. US-Präsident Donald Trump reagiert mit einer Drohung auf den Vorstoß von EU-Kommissionspräsidentin Ursula von der Leyen, Kanada zum ersten assoziierten Mitglied der Europäischen Union zu machen. Er halte das für lächerlich, sagte Trump vor Reportern.
5: Trump droht mit hohen Zöllen oder sogar einem Handelsstopp in Europa für den Fall, dass er eine assoziierte EU-Mitgliedschaft Kanadas als feindlichen Akt empfinden sollte, also wenn die EU das aus böser Absicht mache. Aber falls die Absicht gut sei, könnte alles in Ordnung sein, sagte Trump. Von der Leyen hatte vorgeschlagen, Kanada zum ersten assoziierten Mitglied der EU zu machen, ohne aber konkrete Details zu nennen. Tina Eck, USA.
3: Zum Fußball. Bayer Leverkusen ist mit einem Heimsieg in die Europa League gestartet. Die Werkself setzte sich zum Auftakt mit 2:0 gegen den slowenischen Fußballmeister NK Celje durch.
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6: Mit Lenz Göbels, guten Morgen. Andernach ist beim Großen Preis des Mittelstandes 2026 als Kommune des Jahres ausgezeichnet worden. Die Oskar-Parzell-Stiftung würdigte damit unter anderem die wirtschaftsfreundliche Ausrichtung und die Zusammenarbeit mit Unternehmen vor Ort. In Andernach gibt es rund 3.200 Gewerbebetriebe und etwa 15.500 sozialversicherungspflichtige Arbeitsplätze. Auch die Infrastruktur, darunter der Rheinhafen mit rund 2,6 Millionen Tonnen umgeschlagener Güter im vergangenen Jahr, wurde hervorgehoben. Außerdem in den Regionalnachrichten um halb. Im Rhein-Lahn-Kreis steht eine Übung der Bundeswehr an. Und in Koblenz wird morgen der diesjährige Josef-Breitbach-Preis verliehen.
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2: Um 6.03 Uhr schauen wir zu euch auf die Straßen. Doch da habe ich gerade keine Meldungen für euch, also kommt gut an.
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2: Ein Blitzer steht aber aktuell in Neuwied, und zwar in der Innenstadt. In der Bahnhofstraße 50 ist hier erlaubt, und wenn ihr sonst was seht, Staus, Blitzer oder auch andere Gefahren melden wollt, schreibt mir gerne WhatsApp oder klingelt fix durch bei uns auf der Hotline 0261 988 2099 und so machen wir gemeinsam unsere Straßen sicherer. Dankeschön.
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2: Guten Morgen und natürlich einen wunderschönen Donnerstag für euch. Ja, es ist der 17. September um kurz nach 6 Uhr und ich bin wahrscheinlich genauso müde wie ihr. Aber irgendwann muss es ja mal losgehen und genau dafür habt ihr Antenne Koblenz eingeschaltet, damit wir jetzt zusammen in euren Morgen starten. Und das natürlich auch mit einer fantastischen Playlist. Wir starten direkt rein mit Louis Tomlinson und dem Song Imposter. Und das an diesem Donnerstagmorgen. Ich bin Lisa Tauchen. Einen schönen Morgen für euch.

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1: Die heutige Koblenzzahl des Tages ist die 23. Denn so viele Standorte hat das Bundesarchiv in ganz Deutschland. Die Hauptdienststelle und der Sitz des Präsidenten befindet sich hier in unserem Koblenz, was erst nur als Provisorium galt. Im Jahre 1952 ist das Bundesarchiv gegründet worden und liegt in unserem schönen Koblenz, da es relativ nah an der damaligen Bundeshauptstadt Bonn gelegen ist. Generell hat das Bundesarchiv den Auftrag, das Archivgut Deutschlands zu sichern und nutzbar zu machen. Bei den zu sichernden Unterlagen handelt es sich um Akten, Karten, Bilder, Plakate oder auch Filme in analoger oder auch digitaler Form. Die bestehenden Unterlagen gehen zurück bis in das Heilige Römische Reich, von 1495 bis zu den heutigen Tagen der Bundesrepublik Deutschland. Archivwürdig sind Unterlagen, die für das Verständnis von der Geschichte Deutschlands als auch der Gegenwart sind. Es ermöglicht den Blick in die Vergangenheit, was wichtig für das Verständnis der Gegenwart und der Gestaltung der Zukunft ist. Außerdem ist das Bundesarchiv ein wichtiger Partner in der deutschen und internationalen Geschichtsschreibung. Vorgänger des Bundesarchivs ist das Reichsarchiv, was 1919 gegründet und als zentrales Archiv nach der im Versailler Vertrag geforderten Auflösung militärischer Behörden eingerichtet worden ist. Seit dem 17. Juni 2021 liegen auch die Unterlagen des DDR-Staatssicherheitsdienst beim Bundesarchiv. Neben der DDR-Unterlagen werden auch allerlei militärische Unterlagen seit 1867 im Bundesarchiv verwahrt. Diese Abteilung befindet sich in Freiburg. In Koblenz befinden sich die zentralen Verwaltungsangelegenheiten sowie die Abteilung für Grundsatzangelegenheiten und Wissenschaft. Außerdem ist Koblenz der Standort der Fachabteilung B, die verantwortlich für das zentrale zivile staatliche Archivgut der Bundesrepublik ist.
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2: Aktuell messen wir 8 Grad in Bassenheim, 9 Grad in Neuwied und in Koblenz-Metternich. Da haben wir auch 9 Grad gemessen. Es ist noch richtig kühl draußen, würde ich mal sagen. Aber es wird auf jeden Fall noch wärmer. Bis zu 22 Grad können wir heute bekommen. Und die Sonne, die kommt später, wenn sie aufgegangen ist, auch so richtig schön raus. Nur mit vereinzelt ein paar Wölkchen am Himmel. Doch heute Nacht, da kann es gut passieren, dass einiges an Regen auf uns zukommt und es wieder abkühlt auf 8 Grad.
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3: Mit Lenz Göbels, guten Morgen. Andernach ist beim großen Preis des Mittelstandes 2026 als Kommune des Jahres ausgezeichnet worden. Die Oskar-Parzell-Stiftung würdigte damit unter anderem die wirtschaftsfreundliche Ausrichtung und die Zusammenarbeit mit Unternehmen vor Ort. In Andernach gibt es rund 3.200 Gewerbebetriebe und etwa 15.500 sozialversicherungspflichtige Arbeitsplätze. Auch die Infrastruktur, darunter der Rheinhafen mit rund 2,6 Millionen Tonnen umgeschlagener Güter im vergangenen Jahr, wurde hervorgehoben. Die Stadt arbeitet bei der Wirtschaftsförderung eng mit der städtischen Gesellschaft andernach.net und einem Wirtschaftsbeirat zusammen. Für Andernach ist die Auszeichnung zugleich Ansporn, die Entwicklung des Wirtschaftsstandorts weiter voranzutreiben. Im Rhein-Lahn-Kreis steht eine Übung der Bundeswehr an. Sie läuft von morgen bis zum 21.

0: nahmen an der Übung teil. Außerdem sind 4 Radfahrzeuge im Einsatz. Die Kreisverwaltung weist darauf hin, dass es während der Übung zu entsprechenden Bewegungen im genannten Gebiet kommen kann. In Koblenz wird morgen der diesjährige Josef-Breitbach-Preis verliehen. Die mit 50.000 Euro dotierte Auszeichnung geht in diesem Jahr an den Schriftsteller Jochen Schmidt für sein literarisches Gesamtwerk. Der Preis wird seit 2003 in der Geburtsstadt des Schriftstellers Josef Breitbach vergeben. Breitbach wurde in Koblenz geboren und lebte später in Paris. Die Preisverleihung beginnt am Freitag um 18 Uhr im Theaterzelt auf dem Plateau der Festung Ehrenbreitstein. Für die Veranstaltung ist eine Anmeldung beim Kultur- und Schulverwaltungsamt der Stadt Koblenz möglich. Die Stadtbibliothek Koblenz lädt heute Kinder von 4 bis 7 Jahren zu einer Vorlesestunde ein. In der Bibliothek am Zentralplatz wird die Geschichte Hase Hibiskus und die Herbstsause von Andreas König vorgelesen. Darin erleben Hase Hibiskus und seine Freunde bei den Vorbereitungen für ein Herbstfest verschiedene kleine Abenteuer. Die Vorlesestunde beginnt um 16 Uhr und wird durch eine kurze Bastelaktion ergänzt. Die Veranstaltung dauert etwa 45 Minuten und ist kostenlos. Wegen der begrenzten Plätze wird um eine Anmeldung bei der Stadtbibliothek Koblenz gebeten.
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2: Und da schauen wir zu euch auf die Straßen, doch ich habe gerade keine Meldungen für euch. Und damit das so bleibt, fahrt bitte weiterhin schön vorsichtig. Danke.
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2: Aber einen Blitzer habe ich am frühen Morgen schon für euch, und zwar in der Neuwieder Innenstadt in der Bahnhofstraße. Hier ist bei 50 wird da geblitzt, und wenn ihr sonst was seht, Staus, Blitzer oder auch andere Gefahren melden wollt, schreibt mir gerne WhatsApp oder klingelt fix durch bei uns auf der Hotline 0261 98 8 20 99, und ich wünsche euch eine gute Fahrt.
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2: Einen wunderschönen guten Morgen aus dem Antenne Koblenz Studio. Ja, das Oktoberfest hier in Koblenz, das ging letztes Wochenende endlich an den Start. Und die nächsten 4 Wochenenden heißt es also, ganz viel gute Laune, Wiesenstimmung und jede Menge Party. Falls ihr da mal immer am besten informiert sein wollt, dann solltet ihr auf jeden Fall bei uns in den Wiesen-News reinhören. Da gibt's immer alle wichtigen Infos. Ansonsten öffnet das Zelt Freitag und Samstag immer ab 17 Uhr und Tickets, die gibt's online oder direkt an der Abendkasse. Also bleibt mir auch nichts weiter zu sagen, als kommt vorbei und wir sehen uns dann dort. Ich bin Lisa Tauchen. Guten Morgen!

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1: Mit Lisa Tauchen, hallo. Freitag bis Sonntag wird die Koblenzer Innenstadt wieder zum großen Treffpunkt beim 48. Schengelmarkt. An vielen Plätzen gibt es Live-Musik, Familienangebote, Kunsthandwerk und jede Menge Aktionen rund um Fahrrad und Mobilität. Wir von Antenne Koblenz sind auch das ganze Wochenende vor Ort. Unsere Bühne findet ihr auf dem Platz am Plan. Wir freuen uns, wenn ihr vorbeikommt. Es gibt Live-Interviews mit spannenden Gästen und natürlich jede Menge fantastische Musik. Beim Burgunderfest warten außerdem französische Spezialitäten, während der Kunsthandwerkermarkt sein 30-jähriges Jubiläum feiert. Neu dabei ist in diesem Jahr wieder der Josef-Görres-Platz mit Angeboten vom ADAC und Hauptzollamt. Und der Sonntag ist zusätzlich noch ein verkaufsoffener Sonntag. Also auf nach Koblenz und ein Wochenende lang Stadtfestatmosphäre genießen. Die Kreishochschule Rhein-Lahn bietet erstmals einen Kurs in deutscher Gebärdensprache an. Dabei lernen die Teilnehmer das Fingeralphabet, wichtige Wörter für den Alltag und die grundlegenden Regeln der Gebärdensprache. Geleitet wird der Kurs von Daniel Schneider, der selbst mit gehörlosen Eltern aufgewachsen ist. Der Kurs findet am Freitag und am Samstag in Bad Ems statt und ist kostenpflichtig. Wer Interesse hat, bekommt weitere Informationen bei der Kreisvolkshochschule Rhein-Lahn. Auf der Festung Ehrenbreitstein wird es diese Woche wieder spektakulär. Von Freitag bis Sonntag finden dort die Ballontage Koblenz statt. An den 3 Tagen sollen bis zu 10 Heißluftballons von der Festungswiese abheben. Die Abendstarts sind jeweils gegen 17.30 Uhr geplant. Am Sonntag gibt's zusätzlich einen Start früh morgens um 6.30 Uhr zum Sonnenaufgang. Besucher können das Schauspiel beobachten und dabei einen tollen Blick auf Koblenz genießen. Die Ballonfahrten sind natürlich vom Wetter abhängig. Zuschauer sind aber an allen 3 Tagen herzlich willkommen. Und bei allem wünschen wir euch natürlich auch wie immer viel Spaß.
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2: 8 Grad messen wir aktuell in Urbar, 7 Grad in Waldesch und in Koblenz-Gülz, da haben wir auch 8 Grad gemessen. Es ist noch ordentlich frisch draußen. Nehmt auf jeden Fall für den Vormittag noch einen dicken Pullover mit. Aber dann, zum Nachmittag kommt auf jeden Fall so richtig die Sonne raus. Nur vereinzelt ein paar Wolken am Himmel und 22 Grad maximal. Am Abend zieht es dann ein bisschen zu und in der Nacht steht auch Regen an. Dann kühlt es auch wieder auf 8 Grad ab, aber erstmal genießen wir den Tag.
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3: Ich bin Tine Klimach. Während die Bundesregierung darüber berät, wie Autofahrer hierzulande entlastet werden können, steigen die Preise an der Tankstelle jeden Tag weiter. Ob es eine Lösung gibt, die schon ab Oktober greift und welche das sein wird, ist unklar.
4: Möglich ist zum Beispiel, dass die Mehrwertsteuer auf Benzin und Diesel von 19% auf 7% gesenkt wird oder, wie schon beim Tankrabatt im Frühjahr, die Energiesteuer gesenkt wird. Die Entscheidung dafür war seinerzeit schnell gefallen, sagt Unionsfraktionschef Thorsten Frey. Deshalb könnte es auch dieses Mal zügig gehen. Auch wenn es ambitioniert sei, es könnte zum 1. Oktober gelingen, sagte Frey in der ARD-Sendung Maischberger. Aber neben einer kurzfristigen Lösung müsste es auch dauerhafte Antworten geben. Denn die Lage im Nahen Osten werde sich kurzfristig nicht entspannen. So frei. Diana Kramer, Nachrichtenredaktion.
3: Soziale Netzwerke sollen für Kinder unter 13 Jahren in der EU künftig nach dem Willen von Kommissionspräsidentin von der Leyen tabu sein. Am Tag nach ihrer Ankündigung will sie heute an Straßburg den Vorschlag der EU-Kommission vorstellen. Anschließend müssen sich das EU-Parlament und die Mitgliedsländer mit dem Vorschlag befassen. US-Präsident Trump reagiert mit einer Drohung auf den Vorstoß der EU-Kommissionspräsidentin von der Leyen, Kanada zum ersten assoziierten Mitglied der Europäischen Union zu machen. Er halte das für lächerlich, sagte Trump zu Reportern.
5: Trump droht mit hohen Zöllen oder sogar einem Handelsstopp in Europa für den Fall, dass er eine assoziierte EU-Mitgliedschaft Kanadas als feindlichen Akt empfinden sollte, also wenn die EU das aus böser Absicht mache. Aber falls die Absicht gut sei, könnte alles in Ordnung sein, sagte Trump. Offenbar hatte er sich mit der Materie noch nicht näher befasst, als die Reporterfrage kam. Von der Leyen hatte vorgeschlagen, Kanada zum ersten assoziierten Mitglied der EU zu machen, ohne aber konkrete Details zu nennen. Aus den USA, Tina Eck.
3: Zum Sport. Bayer Leverkusen ist mit einem Heimsieg in die Europa League gestartet. Die Werkself setzte sich mit 2:0 gegen den slowenischen Meister Celje durch. Und heute Abend startet die TSG Hoffenheim beim griechischen Vertreter Ofi Kreta in die Europa-League-Saison.
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6: Mit Lenz Göbels, guten Morgen. An der Untermosel haben sich am Dienstag zwei Männer als Brandschutzprüfer ausgegeben und versucht, Geld von Gewerbebetrieben zu erlangen. In Kobern-Gondorf übergaben die Betreiber eines Friseursalons den Männern Bargeld und erhielten dafür eine Quittung einer nicht existierenden Firma. In Alken und Brodenbach wurde die Masche erkannt, bevor es zu einer Zahlung kam. Die beiden Tatverdächtigen boten jeweils an, die Feuerlöscher der Betriebe zu überprüfen. Die Polizei hat Hinweise auf ein Fahrzeug und eine Beschreibung der beiden Männer und bittet weitere Betroffene oder Zeugen, sich bei der Polizei zu melden. Außerdem in den regionalen Nachrichten um halb, der Einhub der Mittelfelder der neuen Pfaffendorfer Brücke verzögert sich voraussichtlich um rund 4 Wochen. Und der kommunale Servicebetrieb Koblenz hat bei seinem Tag der offenen Tür viele Besucher begrüßt.
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2: Es ist 7.02 Uhr und wir schauen zu euch auf die Straßen. Und da staut es sich ein bisschen auf der B256 Waldbröl Richtung Neuwied. Zwischen Neuwied und Straßenhaus, da ist dichter Verkehr. 5 Minuten braucht ihr länger und ich hoffe, ihr kommt gut an.
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2: Und einen Blitzer habe ich auch schon für euch, und zwar in der Neuwieder Innenstadt, in der Bahnhofstraße. Hier ist 50 erlaubt. Und wenn ihr sonst was seht, Staus, Blitzer oder auch andere Gefahren melden wollt, dann schreibt mir gerne WhatsApp oder klingelt fix durch bei uns auf der Hotline 0261 98 8 20 99. Und ich wünsche euch eine gute Fahrt.
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2: Ja, guten Morgen. Koblenz wird jetzt pink. Ich weiß ja nicht, ob ihr das schon wusstet, aber die Koblenzer Verkehrsbetriebe verpassen ihren Wartehäuschen nach und nach einen neuen Look. 20 stehen bereits, rund 40 weitere wurden modernisiert und bis 2029 sollen insgesamt etwa 120 neue Wartehäuschen im Stadtgebiet entstehen. Was das jetzt eigentlich für uns bedeutet, darum geht es gleich hier bei mir nach zwei Hits am Stück und da hört ihr direkt Limahl mit Neverending Story, aber vorher noch Holly Humberstone mit To Love Somebody und ich bin Lisa Tauchen. Einen wunderschönen Donnerstagmorgen für euch.

0: 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Und ich wollte euch was Wichtiges erzählen, denn Koblenz wird pink. Die Koblenzer Verkehrsbetriebe passen ihre Wartehäuschen nach und nach einen ganz neuen Look an. 20 stehen bereits, rund 40 weitere wurden modernisiert und bis 2029 sollen insgesamt etwa 120 neue Wartehäuschen im Stadtgebiet entstehen. Ich habe mit Samet Ünal, dem Bereichsleiter Infrastruktur der KOFEP, gesprochen und mit ihm über das neue Erscheinungsbild und die besondere Bauweise gesprochen. In Koblenz entstehen derzeit 120 neue Wartehäuschen. Was war denn der Anlass, die Haltestellen im Stadtgebiet grundlegend zu modernisieren?
1: Wir sind seit 2019 ein kommunales Verkehrsunternehmen und haben damit die Linienkonzession und damit auch die Haltestelleninfrastruktur übernommen. Und ein Teil davon sind dann natürlich auch die Ausstattungsgegenstände, wie zum Beispiel die Wartehallen. Hier haben wir zu den Wartehallen auch eine Zustandsbewertung vorgenommen. Das heißt, wir haben dann eruiert, dass 40 im Bestand schon bestehende für uns sanierungsfähig sind, dem Eigentümer, und haben diese dann auch im CoWeb-Design saniert und alle weiteren Wartehallen sind dann momentan eben der Neubeschaffung.
0: Was ist denn bei den Wartehäuschen jetzt anders als bei den bisherigen Unterständen?
1: Zum einen natürlich unsere auffällige Farbe von der CoWeb, das Design, was da sich wiederfindet. Wir haben da auch einen gewissen Komfort dahinter. Wir haben, wenn man sich die Sitzgelegenheiten anguckt, Armbügel. Diese Armbügel dienen dann dazu, dass man auch für ältere Generationen eine Aufstehhilfe als Unterstützung hat. Wir haben dann eine neue Beleuchtungssituation an der Wartehalle. Das ist neu und wir haben natürlich durch die Beleuchtung eine gewisse Energieeffizienz und auch eine Modularität hinter den Wartehallen.
0: Okay, also ein Stichwort ist die modulare Bauweise. Was bedeutet das denn eigentlich konkret und welche Vorteile gibt es?
1: Die Vorteile sind, dass wir verschiedene Typen an Wartehallen dadurch haben. Das sind einmal Wartehallen zum Beispiel mit drei Scheiben, die Dreifeldbauwartehalle. Dann haben wir auch Wartehallen, die auch größer und kleiner werden können. Das entscheidet sich dann je nach Topografie und auch Gegebenheiten an der Haltestelle vor Ort. Und beim Schaden- oder Korrosionsfall können wir so auch einzelne Bauteile austauschen. Das heißt, wir haben dann eine gewisse Ressource und auch Geld gespart.
0: Welche Besonderheiten die neuen Wartehäuschen bieten und was sich vor allem bei der Beleuchtung verändert hat, das hört ihr hier bei mir in einer halben Stunde und wir starten wieder in den Supermix mit Ed Sheeran und seinem Hit Azizam.

0: Mix und Pink mit Get the Party Started. Und die Party, die hört natürlich nicht auf. Baby, das ist Lena mit ihrem Hit Strip und den hört ihr gleich noch vor halb, also bleibt dran.
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2: In Nassau, da messen wir aktuell 9 Grad, 8 Grad in Ochtendung. Und in der Koblenzer Goldgrube, da haben wir auch 9 Grad gemessen. Es wird noch wärmer heute. Keine Sorge, bis zu 22 Grad. Die Sonne, die ist ja jetzt auch aufgegangen und die bringt uns dann ein bisschen Wärme über den Tag verteilt und nur vereinzelt ein paar Wolken am Himmel. Am Nachmittag könnte aber etwas Wind aufkommen und zum Abend zieht es dann auch wieder zu. In der Nacht soll es auch regnen, aber morgen, da wird es auch wieder schön.
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3: Mit Lenz Göbels, guten Morgen. An der Untermosel haben sich am Dienstag 2 Männer als Brandschutzprüfer ausgegeben und versucht, Geld von Gewerbebetrieben zu erlangen. In Kobern-Gondorf übergaben die Betreiber eines Friseursalons den Männern Bargeld und erhielten dafür eine Quittung einer nicht existierenden Firma. In Alken und Bodenbach wurde die Masche erkannt, bevor es zu einer Zahlung kam. Die beiden Tatverdächtigen boten jeweils an, die Feuerlöscher der Betriebe zu überprüfen. Die Polizei hat Hinweise auf ein Fahrzeug und eine Beschreibung der beiden Männer und bittet weitere Betroffene oder Zeugen, sich bei der Polizei zu melden. Der Einhub der Mittelfelder der neuen Pfaffendorfer Brücke in Koblenz verzögert sich voraussichtlich um rund 4 Wochen. Grund sind die anhaltend niedrigen Wasserstände des Rheins. Die beiden Stahlbauteile wiegen jeweils knapp 500 Tonnen und müssen vom Mannheimer Hafen per Schiff nach Koblenz gebracht werden. Wegen des niedrigen Rheinstandes ist dieser Transport derzeit nicht möglich. Ob sich dadurch auch die gesamte Bauzeit der Brücke verlängert, ist nach Angaben der Stadt derzeit noch offen. Informationen zum

0: Auch Erwachsene konnten sich bei Führungen und an den Informationsständen über die Arbeit des Servicebetriebs informieren. Trotz des mäßigen Wetters zeigten sich die Verantwortlichen zufrieden mit dem großen Besucherandrang und der positiven Resonanz. Die Musikerin Clara John aus dem Westerwald vertritt Rheinland-Pfalz heute beim Reeperbahn-Festival in Hamburg. Ihre Musik verbindet modernen Indie-Pop mit Anklängen an die neue deutsche Welle und deutschsprachigen Texten. Dabei geht es auch um Körperbilder, gesellschaftliche Erwartungen, Leistungsdruck und persönliche Grenzen. Trotz dieser ernsten Themen bleibt ihre Musik oft leicht und tanzbar. Beim Rheinland-Pfalz-Showcase in der Hamburger Prinzenbar treten neben Clara John auch Sperling, Skepsis und Ratte Rosa auf. Das Konzert wird vom Musikforum Rheinland-Pfalz organisiert und soll Künstler aus dem Land einem größeren Publikum vorstellen.
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2: Und wir schauen zu euch auf die Straßen. Es staut sich auf der B42 Bonn Richtung Koblenz zwischen Neuwied-Irlich und Neuwied. Hier braucht ihr fast 10 Minuten länger. Und auf der B256 Waldbröl Richtung Neuwied zwischen Neuwied und Straßenhaus. Hier ist aktuell dichter Verkehr. 6 Minuten solltet ihr mehr einplanen und dann kommt ihr gut an.
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2: Und es blitzt aktuell in Neuwied-Tornei und zwar auf der Dierdorfer Straße bei 50. Und wenn ihr sonst was seht, Staus, Blitzer oder auch andere Gefahren melden wollt, schreibt mir gerne WhatsApp oder klingelt durch bei der Antenne Koblenz Hotline 0261 98 8 20 99. Und so machen wir gemeinsam unsere Straßen sicherer. Dankeschön.
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2: Und es ist Donnerstag, um ganz genau zu sein, der 17. September um kurz nach 7:30. Und welche neuen Farbakzente hättet ihr denn eigentlich gern für Koblenz? Nach und nach bekommen die Wartehäuschen der Kofeb nämlich einen pinken Anstrich. Rund 120 neue Wartehäuschen sollen bis 2029 im Stadtgebiet entstehen. Wie deren neues Beleuchtungskonzept aussieht, das erfahrt ihr hier bei mir in meiner Sendung nach zwei weiteren Wachermachern. Und zwar Tina Turner, doch vorher Rico Rajama mit Someone with a Heart of Gold. Und ich bin Lisa Tauchen. Guten Morgen.
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0: hört Antenne Koblenz hier im Supermix und gleich geht's weiter mit Dua Lipa und Illusion. Und neue Farbakzente für Koblenz stehen an, denn nach und nach bekommen die Wartehäuschen der Kofab einen pinken Anstrich. Rund 120 neue Häuschen sollen bis 2029 im Stadtgebiet entstehen. Ich habe mit Samet Ünal, dem Bereichsleiter Infrastruktur der Kofab, unter anderem über das besondere Beleuchtungskonzept gesprochen. Besonders spannend ist auch die integrierte Beleuchtung. Wie funktioniert das denn überhaupt?
1: Da müssen wir bei der Beleuchtung nochmal unterscheiden, weil wir haben einmal die Beleuchtung an dem Strom, also an dem klassischen Netzstrom angeschlossen und an der Wartehalle, wo wir halt keinen Strom zur Verfügung haben, da haben wir eine Photovoltaikanlage auf dem Dach. Beim Netzstrom verhält sich das so, dass wir da zum einen einen Dämmerungssensor haben, also wenn wir keine Sonne mehr haben, dann geht da das Licht an, das ist dann die Grundbeleuchtung und wenn dann sich da eine Person nähert, dann wird da die zweite Beleuchtung hinzugeschaltet. Bei der Photovoltaikanlage verhält es sich so, dass wir da keinen klassischen Dämmerungssensor haben. Also es erkennt nicht, dass da dann Dunkelheit ist, sondern das funktioniert über die Photovoltaikanlage, weil sobald die keinen Sonnenertrag mehr hat, also kein Sonnenlicht bekommt und damit auch keinen Strom generieren kann, weiß quasi die Beleuchtung, jetzt muss ich dann anschalten.
0: Okay, also du meintest auch, dass da erkannt wird, dass ein Fahrgast kommt. Woran erkennt das Wartehäuschen das denn?
1: Genau, das ist ein kluges und eine intelligente Beleuchtung dahinter. Das liegt daran, dass wir einen Präsenzmelder haben. Dieser Präsenzmelder ist dann dafür da, dass wenn dann eine Person sich auf die Wartehalle zubewegt oder unter der Wartehalle sich aufhält, dieser Person erkennt und damit dann die Beleuchtung vollumfänglich einschaltet.
0: Und bei den Photovoltaikanlagen, wie ist das denn dann im Winter? Ist das zuverlässig?
1: Das ist zuverlässig. Da haben wir auch nach Herstellerangaben gewisse Zahlen mitbekommen, dass wir für 90 Stunden die Grundbeleuchtung haben und bis zu 50 Stunden, wenn quasi jemand darunter steht, also mit dem Präsenzmelder dann voll beleuchtet ist.
0: Was für die Fahrgäste konkret jetzt anders sein wird und wie die neuen Wartehäuschen künftig aussehen, das hört ihr hier bei mir in einer halben Stunde.

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2: 8 Grad messen wir aktuell in Fallendar, 7 Grad in Kettich und in Koblenz-Rauental, da haben wir auch 8 Grad gemessen. Bis zu 22 Grad gehen die Temperaturen heute noch nach oben. Die Sonne, die ist aufgegangen und die wird heute auch den ganzen Tag für uns strahlen. Und nur vereinzelt sehen wir ein paar kleine Wolken am Himmel. Am Nachmittag kommt allerdings ein bisschen Wind auf und zum Abend wird es dann ordentlich zuziehen, denn in der Nacht soll es auch regnen.
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3: Ich bin Tine Klimach. Wie sollen die Entlastungen bei den hohen Spritpreisen aussehen? Bundeswirtschaftsministerin Katharina Reiche schlägt vor, die Mehrwertsteuer für Sprit vorübergehend auf 7% zu senken. Eine solche Senkung könnte dort ansetzen, wo die Belastung unmittelbar spürbar sei, direkt an der Zapfsäule, sagte sie am Rande eines G20-Energieministertreffens in den USA. Einen Spritpreisdeckel oder eine Übergewinnsteuer auf Extraprofite der Mineralölkonzerne lehnt sie ab. Wie alt sollte man sein für TikTok, Instagram oder ChatGPT? Die EU-Kommission will den Zugang zu sozialen Netzwerken für Kinder unter 13 Jahren in Deutschland und anderen Mitgliedsländern beschränken. Das hat Kommissionspräsidentin von der Leyen angekündigt. Heute Vormittag will sie Details vorstellen.
4: Eine zentrale Frage zu den Kommissionsplänen lautet, wie soll das funktionieren? Ein Account für 13- bis 15-Jährige mit Erlaubnis der Eltern für maximal eine Stunde täglich und für die 15- bis 18-Jährigen dann ein Account mit einer Sperre für Erwachseneninhalte? Bedeutet das also eine Ausweispflicht für alle Social-Media-Nutzer? Nicht nur deswegen wird es noch lange dauern, bis es eine Einigung gibt, auch weil verschiedene Länder andere Alterslimits wollen. Aus Brüssel, Dieter Ebling.
3: Der Bundesgerichtshof verkündet heute seine Entscheidung in der Frage, wie weit Datenschutzregeln auch im privaten Umfeld gelten. Konkret geht es um heimliche Videoaufnahmen in der Familie und um weitergeleitete private WhatsApp-Nachrichten. Entscheidend ist dabei die sogenannte Haushaltsausnahme der EU-Datenschutzgrundverordnung.
5: Vereinfacht gesagt, die Datenschutzregeln gelten normalerweise nicht, wenn jemand Dokumente ausschließlich für persönliche oder familiäre Zwecke nutzt. Genau darüber wird jetzt aber gestritten. In einem Fall hatte eine Tochter heimlich ihre Mutter gefilmt und die Aufnahmen weitergegeben. In einem anderen leitete eine Frau private WhatsApp-Nachrichten einer früheren Freundin an deren Arbeitgeber weiter. Möglicherweise fällt aber noch keine endgültige Entscheidung. Der Bundesgerichtshof könnte den Europäischen Gerichtshof fragen. Thomas Bliski, Nachrichtenredaktion.
3: Jeder Zweite sieht die schlechte personelle Ausstattung deutscher Schulen als Ursache für die schwachen Ergebnisse in der jüngsten PISA-Bildungsstudie. In einer YouGov-Umfrage im Auftrag der Deutschen Presseagentur nannten 56% der Befragten diesen Grund. Ähnlich viele sehen aber auch das Freizeitverhalten der Kinder als Grund, etwa zu viel am Handy zu sein.
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6: Mit Lenz Göbels, guten Morgen. Andernach ist beim Großen Preis des Mittelstandes 2026 als Kommune des Jahres ausgezeichnet worden. Die Oskar-Parzell-Stiftung würdigte damit unter anderem die wirtschaftsfreundliche Ausrichtung und die Zusammenarbeit mit Unternehmen vor Ort. In Andernach gibt es rund 3.200 Gewerbebetriebe und etwa 15.500 sozialversicherungspflichtige Arbeitsplätze. Auch die Infrastruktur, darunter der Rheinhafen mit rund 2,6 Millionen Tonnen umgeschlagener Güter im vergangenen Jahr, wurde hervorgehoben. Außerdem in den Regionalnachrichten um 17:30. Im Rhein-Lahn-Kreis steht eine Übung der Bundeswehr an und in Koblenz wird morgen der diesjährige Josef-Breitbach-Preis verliehen.
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2: Es ist genau 8.03 Uhr und wir schauen zu euch auf die Straßen. Vorsicht auf der A3 Frankfurt Richtung Köln zwischen Dreieck Dernbach und Ransbach-Baumbach, denn hier steht ein defektes Fahrzeug. Außerdem staut es sich auf der A48 Dernbach Richtung Koblenz. Zwischen Dreieck Dernbach und Bendorf-Neuwied habt ihr 2 Kilometer Stau und fast 10 Minuten braucht ihr länger. Und auf der B42 Bonn Richtung Koblenz zwischen Neuwied-Irlich und Neuwied. Da ist dichter Verkehr und hier braucht ihr auch 10 Minuten länger und ich hoffe, ihr kommt gut an.
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2: und da blitzt es aktuell in Neuwied-Turnei auf der Dierdorfer Straße bei 50. Und wenn ihr sonst was seht, Staus, Blitzer oder auch andere Gefahren melden wollt, dann schreibt mir gerne WhatsApp oder klingelt fix durch bei der Antenne Koblenz Hotline 0261 988 2099. Und so machen wir gemeinsam unsere Straßen sicherer. Dankeschön.
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2: Guten Morgen erstmal. Ja, bis zu 2029 sollen rund 120 neue Wartehäuschen der KOFEP im Koblenzer Stadtgebiet entstehen. Und was die Modernisierung für die Fahrgäste denn eigentlich bedeutet und was hinter diesem Konzept steckt, ja, das werden wir erfahren. Und zwar genau nach zwei Hits am Stück. Wir hören wieder in den Supermix rein mit Bee Gees und You Win Again. Aber vorher noch Bruno Mars mit I Just Might. Und ich bin Lisa Tauchen. Guten Morgen.

0: 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Ja, bis 2029 sollen rund 120 neue Wartehäuschen der COFEB im Koblenzer Stadtgebiet entstehen. Was die Modernisierung für die Fahrgäste bedeutet und was hinter dem neuen Konzept steckt, habe ich mit Samet Ünal, dem Bereichsleiter Infrastruktur der COFEB, besprochen. Was bedeutet die Modernisierung denn für die Fahrgäste ganz konkret?
1: Also wir haben durch die Modernisierung zum einen die Barrierefreiheit, die wir damit berücksichtigen. Wir haben einen modernen und attraktiven Haltepunkt geschaffen. Man jetzt im Stadtbild auch immer mehr sieht, wo ein Haltepunkt komplett fertig hergestellt ist. Das ist ein kompletter Design der COFEB. Und darüber hinaus wollen wir auch so ein bisschen das Nischendasein des ÖPNVs sichtbar durchbrechen. Das heißt, die Präsenz des Haltepunktes oder auch für Touristen erkennen, dass das ein Haltepunkt ist im Stadtgebiet Koblenz.
0: Wenn dann am Ende alle Wartehäuschen erneuert oder saniert sind, wie soll denn das neue Erscheinungsbild der Koblenzer Bushaltestellen aussehen?
1: Die Koblenzer Bushaltestellen sind natürlich eine Art Visitenkarte für unser Verkehrsunternehmen. Wir wollen da ein einheitliches, aufgeräumtes und insgesamt ansprechendes Erscheinungsbild haben. Und die Wartehallen sind halt sicher, haben Komfort und sehen am Ende dann auch neu und auch attraktiv aus. Das heißt, wir wollen natürlich den Haltepunkt für Fahrgäste und für den ÖPNV einfach attraktiv halten. Das ist auch unser Ziel für die Zukunft.
0: Insgesamt sollen ja 180 Wartehäuschen erneuert werden. 20 sind bereits neu, 40 werden saniert, 120 komplett neu gebaut. Wie lang wird das denn dauern?
1: Der Zeitplan sieht momentan bis Frühjahr 2029 vor. Wir haben auch natürlich Erfahrungswerte jetzt aus den ersten Chargen gesammelt, wo wir auch Optimierungsbedarf schon ermittelt haben und da auch gewisse Bauabläufe optimiert haben. Wir gehen davon aus, dass wir da auch ein bisschen schneller werden können. Wir haben natürlich gewisse Grundbedingungen wie das Fundament, das muss aushärten, nachdem eine Wartehalle zurückgebaut wurde. Das ist der gegenwärtige Zeitplan bisher.
0: In den kommenden Monaten kommen nach und nach weitere Wartehäuschen dazu. Die ersten neun stehen bereits, unter anderem an der Christuskirche, an der Balduinbrücke und an der Uni Winninger Straße, falls ihr euch das Ergebnis mal anschauen wollt. Und wir starten wieder in den Antenne Koblenz Supermix und zwar mit Ava Max und Who's Laughing Now?

0: Start mit seinem aktuellen Hit Hug Yourself. Den habe ich doch für euch. Und zwar gleich noch vor halb, also bleibt dran.
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2: 8 Grad messen wir aktuell in Montabaur, 9 Grad in Weißenturm und 9 Grad haben wir auch in Koblenz-Niederberg gemessen. Ja, bis zu 22 Grad können wir heute noch bekommen. Also keine Panik, jetzt einfach noch kurz den Pullover anziehen. Aber später wird es dann auf jeden Fall wieder wärmer und die Sonne, die bleibt uns auch den ganzen Tag erhalten. Nur vereinzelt sehen wir ein paar Wölkchen am Himmel. Zum Nachmittag kommt aber ein bisschen Wind auf uns zu und der Abend verspricht dann wieder Wolken, denn in der Nacht soll es heute regnen.
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3: Mit Lenz Göbels, guten Morgen. Andernach ist beim Großen Preis des Mittelstandes 2026 als Kommune des Jahres ausgezeichnet worden. Die Oskar-Parzell-Stiftung würdigte damit unter anderem die wirtschaftsfreundliche Ausrichtung und die Zusammenarbeit mit Unternehmen vor Ort. In Andernach gibt es rund 3.200 Gewerbebetriebe und etwa 15.500 sozialversicherungspflichtige Arbeitsplätze. Auch die Infrastruktur, darunter der Rheinhafen mit rund 2,6 Millionen Tonnen umgeschlagener Güter im vergangenen Jahr, wurde hervorgehoben. Die Stadt arbeitet bei der Wirtschaftsförderung eng mit der städtischen Gesellschaft andernach.net und einem Wirtschaftsbeirat zusammen. Für Andernach ist die Auszeichnung zugleich Ansporn, die Entwicklung des Wirtschaftsstandorts weiter voranzutreiben. Im Rhein-Lahn-Kreis steht eine Übung der Bundeswehr an. Sie läuft von morgen bis zum 21. September. Geübt wird in den Bereichen Nassau, Altendietz, Heistenbach, Kamenau und Fachbach. Die Soldaten sind dabei sowohl tagsüber

0: Schulverwaltungsamt der Stadt Koblenz möglich. Die Stadtbibliothek Koblenz lädt heute Kinder von 4 bis 7 Jahren zu einer Vorlesestunde ein. In der Bibliothek am Zentralplatz wird die Geschichte Hase Hibiskus und die Herbstsause von Andreas König vorgelesen. Darin erleben Hase Hibiskus und seine Freunde bei den Vorbereitungen für ein Herbstfest verschiedene kleine Abenteuer. Die Vorlesestunde beginnt um 16 Uhr und wird durch eine kurze Bastelaktion ergänzt. Die Veranstaltung dauert etwa 45 Minuten und ist kostenlos. Wegen der begrenzten Plätze wird um eine Anmeldung bei der Stadtbibliothek Koblenz gebeten.
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2: Um 8.33 Uhr schauen wir zu euch auf die Straßen. Vorsicht auf der A3, Frankfurt Richtung Köln, zwischen Dreieck Dernbach und Ransbach-Baumbach. Hier steht ein defektes Fahrzeug. Dann auf der A48 in Dernbach Richtung Koblenz, zwischen Dreieck Dernbach und Bendorf-Neuwied habt ihr 2 Kilometer Stau. 10 Minuten braucht ihr da länger. Auf der B9 Bonner Straße Moselring, zwischen der Andernacher Straße und dem Saarplatz ist dichter Verkehr. 6 Minuten habt ihr hier Zeitverlust. Und auf der B42 zwischen Ehrenbreitstein und Fallender auf der Westerwaldstraße ist aktuell auch dichter Verkehr. Hier müsst ihr eine Viertelstunde mehr einplanen und ich hoffe, ihr kommt gut an.
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2: Und ein Caddy blitzt in Lützel auf der Bodelschwingstraße, Höhe des Altenheims in Richtung der Stadt. Hier ist eine 30er-Zone. Und dann blitzt es noch in Neuwied-Tornei auf der Dierdorfer Straße in Richtung Alteck, nach dem Kreisel direkt. Hier ist 50 erlaubt. Und wenn ihr sonst was seht, Staus, Blitzer oder auch andere Gefahren melden wollt, schreibt mir gerne WhatsApp oder klingelt fix durch auf der Antenne Koblenz Hotline 0261 98 8 2099. Und ich wünsche euch eine gute Fahrt.
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2: Ja, guten Morgen natürlich erstmal an diesem Donnerstag. So langsam kommen wir jetzt alle auf der Arbeit an. Um ein bisschen produktiv zu sein, müssen wir natürlich einen kühlen Kopf bewahren, ein gutes Frühstück essen und ganz viel Wasser trinken. Auch wenn es jetzt frisch wird, wir dürfen das nicht vergessen. Und für die gute Stimmung brauchen wir den Antenne Koblenz Supermix. Da hören wir jetzt auch direkt rein. C-Block kommt gleich mit Summertime, aber vorher starten wir in den Supermix mit Alex Warren und Fever Dream an diesem Donnerstagmorgen um 8.35 Uhr.

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1: Den Namen Napoleon, den kennt jeder. Und deswegen denken wir auch alle an Napoleon, wenn wir durch das Napoleon-Fädchen hier bei uns in Koblenz-Gülz laufen. Aber warum heißt das Napoleon-Fädchen Napoleon-Fädchen? Ich meine, das wäre jetzt eine ganz einfache Aussage, einfach zu sagen, ja, weil Napoleon halt schon mal da war. Aber tatsächlich, Napoleon war persönlich hier in unserer schönen Stadt Koblenz. Und von dem Besuch sind heute noch seine Spuren sichtbar. Nachdem sich Napoleon zum Konsul auf Lebenszeit ernannte, war er im Jahr 1804 auf Dienstreise in seinen eroberten Gebieten. Nachdem er seine Städte Aachen, Köln und Bonn besuchte, kam er schließlich auch nach Koblenz. Mitsamt seinem Gefolge ritt er auf die Höhe der Kartause. Schon damals war der Blick von dieser runter ins Moseltal wirklich wunderschön. Das bemerkte auch der französische Kaiser und schwärmte von der Gegend mit den Worten: Welch herrliches Fleckchen Erde. Der Ritt von Napoleon führte weiter auf die andere Rheinseite nach Gülz, wo ihn der damalige Gülzer Bürgermeister Alberius Kesten empfing. Wenig später setzte der französische Diktator seinen Weg vom Mühlental den steilen Hang hinauf durch die Weinberge auf den Haierberg. Dieser Weg, den Napoleon damals auf seinem Pferd entlang ritt, wurde seitdem innerhalb der Bevölkerung Napoleon-Fädchen genannt und heißt heute auch offiziell so.
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2: 9 Grad messen wir aktuell in Mayen, 10 Grad in Braubach und 10 Grad haben wir auch in Koblenz-Stolzenfels gemessen. Ja, die Sonne, die ist jetzt für uns da und zwar bis sie heute Abend untergeht. Dann heute sind nur vereinzelt ein paar Wolken am Himmel bei 22 Grad maximal. Zum Abend soll es dann aber ein bisschen zuziehen, weil heute Nacht kommt einiges an Regen auf uns zu.
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3: Ich bin Tine Klimach. Mit Blick auf die angekündigten Entlastungen angesichts der hohen Spritpreise hält Unionsfraktionschef Thorsten Frey schnelle Entscheidungen der Koalition für erreichbar. Aus seiner Sicht könnte das zum 1. Oktober gelingen, sagte Frey in der ARD-Sendung Maischberger.
4: Ich glaube, wenn man sich anschaut, wie war es im Frühjahr, wir haben das innerhalb weniger Tage hinbekommen. Ich glaube, wenn man das jetzt zügig macht, kann das zum 1. Oktober gelingen. Und das ist sehr ambitioniert, das muss man sagen, aber das hat in der Vergangenheit schon geklappt. Und wenn wir eng zusammenarbeiten, auch im Parlament, dann ist es eine Chance.
3: Eine Übergewinnsteuer auf Extraprofite der Mineralölkonzerne lehnt Frey ab. In den USA hat nach dem Senat auch das Repräsentantenhaus für ein Sanktionsgesetz gestimmt, um Russland wegen des Ukraine-Kriegs stärker unter Druck zu setzen. Neben direkten Strafmaßnahmen gegen russische Politiker und Firmen soll das Gesetz die russischen Öl- und Gasexporte stärker eindämmen, mit denen Russland seinen Angriffskrieg finanziert.
5: Präsident Trump muss nur noch unterschreiben und dass er das tun will, hat er schon angekündigt. Mit dem Gesetz kann er die 5 größten Käufer von russischem Öl und Gas mit Sanktionen belegen und auch jene Länder bestrafen, die Russland dabei helfen, Energiesanktionen zu umgehen. Vor allem China und Indien beziehen viel russisches Erdöl und diese Maßnahme könnte nun die Handelsbeziehungen weiter strapazieren. Der Kongress aber setzt mit dem Gesetz Kreml-Chef Putin unter Druck und auch Trump auf Putin einzuwirken, den Krieg zu beenden. Aus den USA, Tina Eck.
3: Deutschlands Maschinenbauer rechnen erst im nächsten Jahr wieder mit Wachstum. Dieses Jahr wird damit voraussichtlich das 4. Jahr mit Produktionsrückgang in Folge, prognostiziert der Chefvolkswirt des Branchenverbands VDMA, Johannes Gernand. Für das kommende Jahr erwartet der Verband Deutscher Maschinen- und Anlagenbau einen Produktionsplus von 3%. Eine robuste Weltwirtschaft sowie mehr Investitionen in Maschinen und Geräte, auch dank staatlicher Milliarden, dürften nach Einschätzung der Branche für Auftrieb sorgen. Kann man damit Karte zahlen, besser noch schnell zum Geldautomaten. Insbesondere im Restaurant, im Supermarkt und im Einzelhandel wollen die meisten Menschen auf dieses Szenario lieber verzichten. Bei einer YouGov-Umfrage gaben über 70% der Befragten an, dass man im Restaurant bargeldlos zahlen können sollte.
0: Und jetzt noch mehr Informationen aus unserer Region.
6: Mit Lenz Göbels, guten Morgen. An der Untermosel haben sich am Dienstag 2 Männer als Brandschutzprüfer ausgegeben und versucht, Geld von Gewerbebetrieben zu erlangen. In Kobern-Gondorf übergaben die Betreiber eines Friseursalons den Männern Bargeld und erhielten dafür eine Quittung einer nicht existierenden Firma. In Alken und Brodenbach wurde die Masche erkannt, bevor es zu einer Zahlung kam. Die beiden Tatverdächtigen boten jeweils an, die Feuerlöscher der Betriebe zu überprüfen. Die Polizei hat Hinweise auf ein Fahrzeug und eine Beschreibung der beiden Männer und bittet weitere Betroffene oder Zeugen, sich bei der Polizei zu melden. Außerdem in den regionalen Nachrichten um 9:30, der Einhub der Mittelfelder der neuen Pfaffendorfer Brücke verzögert sich voraussichtlich um rund 4 Wochen. Und der kommunale Servicebetrieb Koblenz hat bei seinem Tag der offenen Tür viele Besucher begrüßt.
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2: Um 9.03 Uhr schauen wir zu euch auf die Straßen. Es staut sich auf der A48 in Dernbach Richtung Koblenz zwischen Dreieck Dernbach und Bendorf-Neuwied 2 Kilometer Stau. 10 Minuten braucht ihr länger. Auf der B9 Bonner Straße-Moselring zwischen Andernacher Straße und dem Saarplatz. Hier ist dichter Verkehr. 6 Minuten müsst ihr mehr einplanen. Und auf der B42 zwischen Ehrenbreitstein und Fallendar auf der Westerwaldstraße ist dichter Verkehr. Hier braucht ihr eine Viertelstunde länger und ich hoffe, ihr kommt gut an.
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2: Und ein Caddy blitzt aktuell auf der Bodelschwingstraße, Höhe des Altenheims, und zwar in Richtung der Stadt. Das ist eine 30er-Zone, und wenn ihr sonst was seht, Staus, Blitzer oder auch andere Gefahren melden wollt, schreibt mir gerne WhatsApp oder klingelt einfach kurz durch bei uns auf der Hotline 0261 98 8 20 99. Und ich wünsche euch eine gute Fahrt.
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2: Ja, seit 1987 besteht die Städtepartnerschaft zwischen Neuwied und Bromley in London. Bislang reiste eine Gruppe bestehend aus so circa 30 bis 40 Personen entweder nach Bromley oder umgekehrt nach Neuwied. Wir haben mit Oberbürgermeister Jan Einig in unserer Bürgersprechstunde genau darüber gesprochen. Und das hört ihr gleich nach drei weiteren Wachermachern. Und da starten wir jetzt natürlich im Supermix mit Harry Styles und American Girls. Ich bin Lisa Tauchen. Guten Morgen.

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1: Seit 1987 besteht die Städtepartnerschaft zwischen Neuwied und Bromley in London. Ja, bislang reiste eine Gruppe, bestehend aus 30 bis 40 Personen, entweder nach Bromley oder umgekehrt nach Neuwied. Organisiert werden diese Reisen von den Freundschaftsvereinen der beiden Städte. Jan Einig, Oberbürgermeister von Neuwied, erzählt, wie wichtig diese Partnerschaft vor allem in der heutigen Zeit ist.
2: Ja, ich glaube, dass man zumindest eben auf einer anderen Ebene ein gesellschaftliches Verständnis erreichen kann. Ich glaube, dass die unterschiedlichen Länder natürlich anders ticken, durch eine andere Kultur, durch eine andere Gesellschaftsform etc. Und so kann man aber eben ganz einfach erleben, wie die anderen Menschen in den anderen Ländern eben ihr Leben verbringen. Und ich glaube, das hilft am Ende des Tages auch für ein friedliches Miteinander der ganzen Welt, aber jetzt hier speziell natürlich in Europa.
1: Solche Partnerschaften fördern auch den politischen Austausch. Bei Jan Einigs Besuch des Bürgermeisters in Bromley konnte er einige Gemeinsamkeiten zwischen den beiden Orten feststellen.
2: Wir haben uns einfach über die alltäglichen Dinge unterhalten, die uns jetzt gerade so bewegen, wo unsere Herausforderungen liegen hier in Neuwied, aber eben wo auch die Herausforderungen in Bromley sind. Das ist hochinteressant, dass es da ganz ähnliche Strukturen gibt und ganz ähnliche Vorgehensweisen, aber eben auch ganz ähnliche Problemstellungen. Und wir konnten uns tatsächlich darüber austauschen, wie der eine mit dem anderen da umgeht. Ich glaube, das ist auch ganz wichtig, weil es auf der einen Seite nochmal den Horizont ein Stück weitet, auf der anderen Seite aber eben auch die eine oder andere Idee dann einfach kommen.
1: Aus der Partnerschaft hat sich über die letzten Jahre eine feste Freundschaft entwickelt. Jan Einig erzählt, wieso das so wichtig ist.
2: Hier sind sowohl auf deutscher wie auch auf englischer Seite einige Protagonisten dabei, die schon sehr, sehr lange auch diesen Austausch begleiten. Und da entstehen dann irgendwann tatsächlich einfach Freundschaften. In der Regel ist es ja so, dass die Besucher dann jeweils auch zu Hause bei den Mitgliedern der Partnerstädte schlafen und da hat man automatisch auch eine etwas engere Bindung. Also selbst ich kenne schon einige seit über 10, 12 Jahren, die immer wieder dabei sind.
1: Seit fast 40 Jahren besteht die Städtepartnerschaft zwischen Neuwied und Bromley. Nun soll auch eine erste Fahrt deutscher Schüler nach England stattfinden. Die David-Röntgen-Schule und das London Southeast College werden sich demnächst gegenseitig besuchen.
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4: 12 Grad messen wir aktuell in Saffig. In Münstermaifeld haben wir 11 Grad gemessen. Und in Koblenz-Kesselheim, da sind es auch 12 Grad. Bis zu 22 Grad können wir heute noch bekommen. Die Sonne ist jetzt da und wärmt uns dann auch ein bisschen auf. Vor allem dann über den gesamten Tag verteilt. Wenn heute Nachmittag ein bisschen Wind kommt, brauchen wir aber vielleicht doch wieder den dickeren Pullover. Die Wolken, die wir sehen, die sind aber nur vereinzelt am Himmel bis zum Abend. Dann zieht es ordentlich zu, denn heute Nacht soll es regnen, aber morgen kommt die Sonne auch gleich wieder raus bei 21 Grad.
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5: Mit Lenz Göbels, guten Morgen. An der Untermosel haben sich am Dienstag zwei Männer als Brandschutzprüfer ausgegeben und versucht, Geld von Gewerbebetrieben zu erlangen. In Kobern-Gondorf übergaben die Betreiber eines Friseursalons den Männern Bargeld und erhielten dafür eine Quittung einer nicht existierenden Firma. In Alken und Brodenbach wurde die Masche erkannt, bevor es zu einer Zahlung kam. Die beiden Tatverdächtigen boten jeweils an, die Feuerlöscher der Betriebe zu überprüfen. Die Polizei hat Hinweise auf ein Fahrzeug und eine Beschreibung der beiden Männer und bittet weitere Betroffene oder Zeugen, sich bei der Polizei zu melden. Der Einhub der Mittelfelder der neuen Pfaffendorfer Brücke in Koblenz verzögert sich voraussichtlich um rund 4 Wochen. Grund sind die anhaltend niedrigen Wasserstände des Rheins. Die beiden Stahlbauteile wiegen jeweils knapp 500 Tonnen und müssen vom Mannheimer Hafen per Schiff nach Koblenz gebracht werden. Wegen des niedrigen Rheinstandes ist dieser Transport derzeit nicht möglich. Ob sich dadurch auch die gesamte Bauzeit der Brücke verlängert, ist nach Angaben der Stadt derzeit noch offen. Informationen zum weiteren Bauvorschritt gibt es regelmäßig auf der Internetseite der Stadt Koblenz. Der kommunale Servicebetrieb Koblenz hat bei seinem Tag der offenen Tür viele Besucher begrüßt. Die einzelnen Abteilungen stellten ihre Aufgaben mit Informations- und Mitmachangeboten vor. Besonders Familien konnten unter anderem in einer Kehrmaschine mitfahren oder Mülltonnen am Müllwagen leeren. Für Kinder gab es außerdem eine Stempelrallye, eine Hüpfburg, ein Karussell und verschiedene Spiele. Auch Erwachsene konnten sich bei Führungen und an den Informationsständen über die Arbeit des Servicebetriebs informieren. Trotz des mäßigen Wetters zeigten sich die Verantwortlichen zufrieden mit dem großen Besucherandrang und der positiven Resonanz. Die Musikerin Clara John aus dem Westerwald vertritt Rheinland-Pfalz heute beim Reeperbahn-Festival in Hamburg. Ihre Musik verbindet modernen Indie-Pop mit Anklängen an die neue deutsche Welle und deutschsprachigen Texten. Dabei geht es auch um Körperbilder, gesellschaftliche Erwartungen, Leistungsdruck und persönliche Grenzen. Trotz dieser ernsten Themen bleibt ihre Musik oft leicht und tanzbar.

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2: Um 9.33 Uhr schauen wir zu euch auf die Straßen. Vorsicht auf der B42 Bonn Richtung Koblenz zwischen Neuwied-Irlich und Neuwied-Mitte. Hier habt ihr stockenden Verkehr. 10 Minuten müsst ihr ungefähr mehr einplanen und ich hoffe, ihr kommt gut an.
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2: Und ein Caddy blitzt aktuell in Nützel auf der Bodelschwingstraße, Höhe des Altenheims in Richtung der Stadt. Das ist eine 30er-Zone und wenn ihr sonst was seht, Staus, Blitzer oder auch andere Gefahren melden wollt, dann schreibt mir gerne WhatsApp oder klingelt einfach kurz durch auf der Antenne Koblenz Hotline 0261 98 820 99 und ich wünsche euch eine gute Fahrt.
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2: Einen wunderschönen Donnerstagmorgen für euch. Ja, endlich ist es wieder soweit. Der Schengelmarkt in Koblenz startet am Freitag, also morgen schon. Antenne Koblenz ist natürlich mit dabei, mit eigener Bühne am Plan, präsentiert von der Karriereberatung der Bundeswehr. Los geht's, genau morgen um 18 Uhr, mit Talks, bevor um 20 Uhr DJ Frank Dux bei unserer großen 90er-Party für Stimmung sorgt. Samstag gibt's dann ab 14 Uhr spannende Talkgäste und ab 18 Uhr heißt es Beats and Wine. Und Sonntag könnt ihr schon ab 11 Uhr vorbeischauen. Wir freuen uns auf euch beim Schengelmarkt in Koblenz und natürlich auch hier live im Radio. Und da hören wir jetzt wieder in den Supermix und zwar mit Somber und Home Wrecker. Ich bin Lisa Tauchen, kommt gut in den Tag.

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1: Mit Lisa Tauchen, hallo. Beim Oktoberfest wird's dieses Wochenende nicht nur zünftig, sondern auch richtig schlagerlastig. Bei der Fly and Help Schlagerwiesen sorgen Vincent Groß, Olaf Henning, Anni Perka, Lena Milewitsch und Daniel Färber am Freitag für große Hits und jede Menge Partylaune. Daniel Färber hat mit uns im Interview gesprochen und euch erzählt, warum ihr euch diese Nacht nicht entgehen lassen solltet.
2: Ich glaube, ganz einfach so ein gemischtes Programm an Schlager halt eben auch ist. Und ich denke, für alle Schlagerfans, ja, wo ich dann auch noch sagen kann, okay, ich darf die Mundart noch so ein bisschen mit reinbringen, es ist ein buntes, gemixtes Programm, querbeet für jeden, glaube ich, was dabei. Und da geht es vom alten Schlager bis die ganz, ganz modernen Sachen, die jetzt gerade halt eben aktuell auf dem Markt sind. Wenn man dann so Sachen hört wie Vincent Groß, wo man dann weiß, okay, jetzt kommt wirklich dann auch richtig Stimmung mit an den Mann. Ich denke, deswegen sollte man sich diese Nacht auf gar keinen Fall entgehen lassen.
1: Zwischen den Auftritten bringt die Liveband Hofbräu-Regiment mit Blasmusik und Oktoberfest-Klassikern ordentlich Wiesnstimmung ins Zelt. Und das Ganze hat auch noch einen guten Zweck. Die Einnahmen unterstützen die Fly and Help Stiftung, die weltweit Bildungsprojekte fördert. Gemeinsam soll mit der Unterstützung der Besucher sogar eine Schule in einem Entwicklungsland gebaut werden. Und am Samstag macht das Koblenzer Oktoberfest wirklich eine Reise auf die Wiesen? Bei der Bayerischen Nacht am Samstag sorgt das Hofbräu-Regiment für echte Festzeltstimmung. Die Partyband vom Cannstatter Wasen bringt Blasmusik, bekannte Volksfesthits und jede Menge gute Laune mit. Da ist Mitschunkeln genauso angesagt wie Tanzen und ausgelassenes Feiern. Also Tracht aus dem Schrank, Freunde einpacken und gemeinsam einen traditionellen Oktoberfestabend genießen. Tickets gibt's online oder an der Abendkasse. Und wir wünschen euch natürlich viel Spaß.
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0: Ihr hört Antenne Koblenz hier im Supermix und ich bin ehrlich, ich gehe in den Feierabend.
1: Aber meine Sendung startet jetzt. Mit Shawn Mendes und Stitches verabschieden wir den Morgen und begrüßen dann gleich den Tag.
0: Und wir hören uns morgen wieder bei den Wachermachern. Einen wunderschönen Tag wünsche ich euch.
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2: 13 Grad messen wir derzeit in Andernach. 13 Grad sind es auch in Pleit und in Koblenz-Stolzenfels. Da messen wir derzeit ebenfalls 13 Grad. Das Ganze bei ganz viel Sonne, aber noch recht frischen Temperaturen. Erst am Nachmittag erwarten wir wirklich unsere Höchstwerte heute von 22 Grad. Das Ganze über den Tag verteilt bei einem Sonne-Wolke-Mix. Am Nachmittag weht dazu noch ein leichter Wind, der es dann doch wieder recht frisch wirken lässt. In der Nacht auf Freitag erwarten wir dann einzelne Regenschauer, die am Vormittag aber schon wieder aufhören und uns dann einen schönen, angenehmen Tag wünschen. 21 Grad, 7 Sonnenstunden und auch der Samstag verspricht 23 Grad und bis zu 4 Stunden Sonnenschein.
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3: Ich bin Tine Klimach. Diesel ist in Deutschland so teuer wie nie zuvor. Am Mittwoch kostete ein Liter im bundesweiten Tagesdurchschnitt 2,45 Euro, wie aus Zahlen des ADAC hervorgeht. Die politische Debatte, ob und was dagegen getan werden kann, wird für die Bundesregierung zur Gretchenfrage.
4: Noch streitet die Regierung über mögliche Maßnahmen. Und die Autofahrer wollen nur eines, dass die Preise schnell runtergehen. Zum 1. Oktober sei das möglich, wenn wir einen Zahn zulegen, sagt CDU-Politiker Frei, plädiert für eine Senkung der Energiesteuer. Wirtschaftsweise Schnitzer dagegen hält gezielte Entlastungen für sinnvoller und meint im ZDF, viele Deutsche erwarten in Krisenzeiten eh zu viel vom Staat. Claudia Wächter, Nachrichtenredaktion.
3: Bundesbildungsministerin Karin Prien setzt beim geplanten Social-Media-Verbot für unter 13-Jährige auf eine Gesamtstrategie aus Alterskontrollen, mehr Medienkompetenz für Kinder sowie Aufklärung für Eltern. Wichtig sei zudem eine klare gesellschaftliche Norm, wonach Kinder unter 3 Jahren keinen Zugang zu digitalen Angeboten haben sollten, sagte Prien im ZDF-Morgenmagazin. Kinder und Jugendliche unter 13 Jahren sollen nach dem Willen von EU-Kommissionspräsidentin von der Leyen künftig in der EU von sozialen Medien wie TikTok, Snapchat und Instagram ausgeschlossen werden. Der Bundesgerichtshof verkündet heute seine Entscheidung in der Frage, wie weit Datenschutzregeln auch im privaten Umfeld gelten. Konkret geht es um heimliche Videoaufnahmen in der Familie und um weitergeleitete private WhatsApp-Nachrichten. Entscheidend ist dabei die sogenannte Haushaltsausnahme der EU-Datenschutzgrundverordnung.
5: Vereinfacht gesagt, die Datenschutzregeln gelten normalerweise nicht, wenn jemand Dokumente ausschließlich für persönliche oder familiäre Zwecke nutzt. Genau darüber wird jetzt aber gestritten. In einem Fall hatte eine Tochter heimlich ihre Mutter gefilmt und die Aufnahmen weitergegeben. In einem anderen leitete eine Frau private WhatsApp-Nachrichten einer früheren Freundin an deren Arbeitgeber weiter. Möglicherweise fällt aber noch keine endgültige Entscheidung. Der Bundesgerichtshof könnte den Europäischen Gerichtshof fragen. Thomas Bliski, Nachrichtenredaktion.
3: Jeder Zweite sieht die schlechte personelle Ausstattung deutscher Schulen als Ursache für die schwachen Ergebnisse in der jüngsten PISA-Bildungsstudie. In einer YouGov-Umfrage im Auftrag der Deutschen Presseagentur nannten 56% der Befragten diesen Grund. Ähnlich viele sehen aber auch das Freizeitverhalten der Kinder als Grund, etwa zu viel am Handy zu sein.
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6: Mit Lisa Tauchen, guten Tag. Das DRK-Haus der Begegnung an der Liebfrauenkirche in Koblenz feiert in diesem Jahr sein 25-jähriges Bestehen. Seit 25 Jahren ist die Einrichtung ein Treffpunkt für Senioren in der Koblenzer Altstadt. Zum Jubiläum lädt das DRK am Samstag von 12.30 Uhr bis 17 Uhr zu einem Tag der offenen Tür ein. Auf die Besucher wartet Live-Musik, Unterhaltung, Waffeln, Speisen und Getränke zu Jubiläumspreisen sowie ein Glücksrad. Im Mittelpunkt stehen jedoch die Begegnungen und der gemeinsame Austausch. Mit dem Tag der offenen Tür möchte das DRK gemeinsam mit seinen Gästen 25 Jahre Gemeinschaft im Haus der Begegnung feiern.
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2: Um 10.03 Uhr ist auf den Straßen nicht wirklich viel los. Einzig und allein ein Stau auf der B42 Bonn Richtung Koblenz. Zwischen Neuwied-Irlich und Neuwied-Mitte braucht ihr aktuell 8 Minuten mehr. Ansonsten sind die Straßen frei. Kommt gut an.
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2: Blitzertechnisch haben wir dafür dahingegen 3 Stück direkt. Ein Caddy blitzt in Koblenz-Ehrenbreitstein am Kapuzinerplatz. Hier ist Schrittgeschwindigkeit vorgesehen. In Koblenz-Lützel blitzt es auf der Bolsche-Wing-Straße, Höhe des Altenheims in Richtung Innenstadt. Hier ist 30 erlaubt. Auch in Neuwied-Tornei blitzt es in der Dierdorfer Straße in Richtung Alteck nach dem Kreisel. Hier sind 50 erlaubt. Und habt ihr auch Infos zu Staus, Blitzern oder weiteren Gefahren, dann wählt die Antenne Koblenz Hotline. Die 0261 988 2099 freut sich über eure Infos entweder per Anruf oder WhatsApp, denn nur so machen wir gemeinsam unsere Straßen sicherer. Vielen Dank.
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2: Einen wunderschönen Donnerstagvormittag wünsche ich euch allen. Der Himmel ist klar und so sind es auch unsere Ambitionen. Also am besten direkt anschnallen, denn der Supermix startet nicht langsam, sondern wir fetzen direkt los. Baby Rexha und Faithless starten in den Tag mit ihrem Hit New Religion. Volle Lautstärke ist da also ein Muss. Und nachdem wir den Rest Morgenmüdigkeit abgeschüttelt haben, da widmen wir uns in unserer heutigen Koblenz-Zahl des Tages dem Bundesarchiv in Koblenz. Was sich alles in den Akten und Dokumenten so finden lässt und wie viele das überhaupt sind, das erklärt euch gleich meine Kollegin Lisa Tauchen. Ich bin Lenz Göbels und here we go.
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1: Die heutige Koblenzzahl des Tages ist die 23. Denn so viele Standorte hat das Bundesarchiv in ganz Deutschland. Die Hauptdienststelle und der Sitz des Präsidenten befindet sich hier in unserem Koblenz, was erst nur als Provisorium galt. Im Jahre 1952 ist das Bundesarchiv gegründet worden und liegt in unserem schönen Koblenz, da es relativ nah an der damaligen Bundeshauptstadt Bonn gelegen ist. Generell hat das Bundesarchiv den Auftrag, das Archivgut Deutschlands zu sichern und nutzbar zu machen. Bei den zu sichernden Unterlagen handelt es sich um Akten, Karten, Bilder, Plakate oder auch Filme in analoger oder auch digitaler Form. Die bestehenden Unterlagen gehen zurück bis in das Heilige Römische Reich, von 1495 bis zu den heutigen Tagen der Bundesrepublik Deutschland. Archivwürdig sind Unterlagen, die für das Verständnis von der Geschichte Deutschlands als auch der Gegenwart sind. Es ermöglicht den Blick in die Vergangenheit, was wichtig für das Verständnis der Gegenwart und der Gestaltung der Zukunft ist. Außerdem ist das Bundesarchiv ein wichtiger Partner in der deutschen und internationalen Geschichtsschreibung. Vorgänger des Bundesarchivs ist das Reichsarchiv, was 1919 gegründet und als zentrales Archiv nach der im Versailler Vertrag geforderten Auflösung militärischer Behörden eingerichtet worden ist. Seit dem 17. Juni 2021 liegen auch die Unterlagen des DDR-Staatssicherheitsdienst beim Bundesarchiv. Neben der DDR-Unterlagen werden auch allerlei militärische Unterlagen seit 1867 im Bundesarchiv verwahrt. Diese Abteilung befindet sich in Freiburg. In Koblenz befinden sich die zentralen Verwaltungsangelegenheiten sowie die Abteilung für Grundsatzangelegenheiten und Wissenschaft. Außerdem ist Koblenz der Standort der Fachabteilung B, die verantwortlich für das zentrale zivile staatliche Archivgut der Bundesrepublik ist.
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1: Der Rechtstipp auch heute wieder mit Sebastian Dornmeier von der Rechtsanwaltskanzlei Klinge Hess aus Koblenz. Sebastian, heute mit der Frage, ab wann gilt etwas als Hausfriedensbruch?
2: Ein Hausfriedensbruch liegt dann vor, wenn jemand gegen den Willen des Berechtigten in bestimmte geschützte Räume eindringt oder trotz Aufforderung nicht geht. Das gilt beispielsweise für ein Haus, für ein Geschäft, für eine Wohnung, aber auch für ein befriedetes Grundstück wie umzäunte Gelände. Auch wer zunächst erlaubt hereinkommt, dann aber nach einer entsprechenden Aufforderung nicht mehr geht, macht sich strafbar.
1: Danke, Sebastian. Und wir hören uns wieder beim nächsten Mal.
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2: Aktuell messen wir in Kettig 15 Grad. 15 Grad sind es auch in Hillscheid und in Koblenz-Rübenach. Da messen wir ebenfalls 15 Grad. Heute erwartet uns ein entspannter Tag, ein entspannter Sonnenwolke-Mix sozusagen. Bei 22 Grad erwarten wir bis zu 7 Sonnenstunden. Erst in der Nacht sind einzelne Regenschauer möglich. Der morgige Freitag bleibt dann aber komplett trocken und bringt ebenfalls 21 Grad in der Spitze. Und auch hier sind 7 Sonnenstunden möglich. Der Samstag wird noch einmal ein bisschen wärmer, 23 Grad. Dafür dann weniger Sonnenschein und mehr Wolken.
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3: Im Studio Lisa Tauchen, guten Tag. Das DRK-Haus der Begegnung an der Liebfrauenkirche in Koblenz feiert in diesem Jahr sein 25-jähriges Bestehen. Seit 25 Jahren ist die Einrichtung ein Treffpunkt für Senioren in der Koblenzer Altstadt. Zum Jubiläum lädt das DRK am Samstag von 12.30 Uhr bis 17 Uhr zu einem Tag der offenen Tür ein. Auf die Besucher wartet Live-Musik, Unterhaltung, Waffeln, Speisen und Getränke zu Jubiläumspreisen sowie ein Glücksrad. Im Mittelpunkt stehen jedoch die Begegnungen und der gemeinsame Austausch. Mit dem Tag der offenen Tür möchte das DRK gemeinsam mit seinen Gästen 25 Jahre Gemeinschaft im Haus der Begegnung feiern. Die Kreisverwaltung Mayen-Koblenz bleibt am morgigen Freitag geschlossen. Grund ist eine interne Veranstaltung. Betroffen sind das Kreishaus und alle Außenstellen. Auch die Gesundheitsämter in Koblenz, Mayen und Andernach bleiben an diesem Tag zu. Gleiches gilt für die Kfz-Zulassungsbehörde in Mayen. Auch die Dienststelle des Jobcenters Mayen-Koblenz sind geschlossen. Die Kreisverwaltung bittet darum, dies bei der Terminplanung zu berücksichtigen. Die Kreisvolkshochschule Rhein-Lahn bietet erstmals einen Kurs in deutscher Gebärdensprache an. Teilnehmer lernen dort das Fingeralphabet, wichtige Wörter für den Alltag und grundlegende Regeln der Gebärdensprache. Zudem geht es um den Umgang mit gehörlosen Menschen und deren Geschichte und Kultur. Geleitet wird der Kurs von Daniel Schneider, der selbst mit gehörlosen Eltern aufgewachsen ist. Der Kurs findet morgen und Samstag in Bad Ems statt und ist kostenpflichtig. Weitere Informationen gibt es bei der Kreisvolkshochschule Rhein-Lahn.
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2: Um 10.31 Uhr schauen wir raus zu euch und da habe ich zwei Staumeldungen, beide auf der B42. Einmal Bonn Richtung Koblenz zwischen Neuwied-Irlich und Neuwied-Mitte und zum anderen zwischen Braubach und Osterspey. Ihr braucht in beiden Bereichen jeweils 5 Minuten extra, aber ansonsten sind die Straßen frei. Kommt gut an.
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2: Ein Caddy blitzt in Koblenz-Ehrenbreitstein am Kapuzinerplatz. Hier ist Schrittgeschwindigkeit vorgesehen. In Koblenz-Lützel blitzt ein weiterer Caddy auf der Bodelschwingstraße. Das Ganze auf Höhe des Altenheim in Richtung Innenstadt. Hier sind 30 vorgesehen. Und noch ein Caddy blitzt in Neuwied-Tornei auf der Dierdorfer Straße in Richtung Alteck nach dem Kreisel. Hier aber 50 erlaubt. Habt ihr weitere Infos zu Staus, Blitzern oder weiteren Gefahren? Dann meldet sie doch über die Antenne Koblenz Hotline. Die 0261 988 20 99 freut sich über eure Infos entweder per Anruf oder WhatsApp. Denn nur so machen wir gemeinsam unsere Straßen sicherer. Vielen Dank.
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1: Antenne Koblenz, hier der Supermix. Wir sind hier im Tierheim Neuwied und ich spreche mit Nadine. Welches Tier haben wir denn hier vor uns?
2: Heute geht es um zwei Kaninchen. Das sind Ährchen. Heißt, sie suchen jeweils zu zweit ein neues Zuhause.
1: Können Sie einmal die Kaninchen vorstellen?
2: Das ist einmal unser Diego. Der ist weiß und hat so ein bisschen Löwenköpfchen. Und die Paula, die ist braun. Die sind beide 5 Jahre alt, haben sich hier im Tierheim kennengelernt und verstehen sich super. Die suchen jetzt gemeinsam ein neues Zuhause. Die leben bei uns in der Innenhaltung, das heißt, sie suchen auch wieder einen Platz im Haus und leiden beide unter dem sogenannten Kaninchenschnupfen. Man hat sie auch eben immer mal niesen gehört, einzeln, und werden aus dem Grund eben zu zweit vermittelt, weil sie das beide haben und sollten nicht zu anderen Tieren oder in eine größere Gruppe vermittelt werden.
1: Und für wen sind die Kaninchen besonders geeignet?
2: Ja, für Menschen, die Freude an der Kaninchenhaltung haben, die sich auch damit auskennen im besten Fall, ja, die um die Bedürfnisse der Kleinen wissen, das heißt, entsprechend Platz zur Verfügung stellen können. Wir beraten da aber auch gerne, geben auch gerne Tipps zur Haltung. Für Neueinsteiger einfach bei Interesse im Tierheim melden.
1: Und was für Eigenschaften haben die Kaninchen?
2: Ja, Kaninchen, die sind beide neugierig, interessiert, sind Tiere, die ja gern ein ruhiges Zuhause haben.
1: Und wenn sich ein Hörer nun für das Tier interessiert, wie kann man sich melden?
2: Ja, gerne im Tierheim melden bei Interesse, auf unsere Homepage schauen, da sind alle unsere Tiere auch vorgestellt, www.tierheim-neuwied.de. Dort finden Sie unsere Telefonnummer oder Sie schicken uns eine E-Mail.
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2: 15 Grad messen wir weiterhin in Lahnstein. 15 Grad sind es auch in Polch. Und in Koblenz-Gülz, da sind es ebenfalls 15 Grad. Das Ganze bei aktuell vielen Wolken am Himmel, aber auch ein bisschen Sonne. Sie versucht ihr Bestes, einzelne Lücken in der Wolkendecke zu finden. Und im Verlauf des Tages erwarten wir dann aber im Meer Sonne und weniger Wolken. Ab 14 Uhr weht dann noch ein leichter Wind, der das Ganze bei Höchstwerten von 22 Grad heute noch ein bisschen angenehmer wirken lässt. Der morgige Freitag beginnt dann ebenfalls mit viel Sonne und über den Tag verteilt auch hier 7 Sonnenstunden möglich und Höchstwerte von 21 Grad. Der Samstag nochmal etwas wärmer, 23 Grad, dafür dann weniger Sonne.
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3: Ich bin Tine Klimach. Während die Bundesregierung darüber berät, wie Autofahrer hierzulande entlastet werden können, steigen die Preise an der Tankstelle jeden Tag weiter. Laut ADAC kostete der Liter Diesel gestern im bundesweiten Durchschnitt 2,45 Euro. Benzin ist schon seit Tagen auf einem Allzeithoch. Die politische Debatte, was dagegen getan werden kann, ist in vollem Gang.
4: Möglich ist zum Beispiel, dass die Mehrwertsteuer auf Benzin und Diesel von 19% auf 7% gesenkt wird oder, wie schon beim Tankrabatt im Frühjahr, die Energiesteuer gesenkt wird. Die Entscheidung dafür war seinerzeit schnell gefallen, sagt Unionsfraktionschef Thorsten Frey. Deshalb könnte es auch dieses Mal zügig gehen. Auch wenn es ambitioniert sei, es könnte zum 1. Oktober gelingen, sagte Frey in der ARD-Sendung Maischberger. Diana Kramer, Nachrichtenredaktion.
3: In den USA hat nach dem Senat auch das Repräsentantenhaus für ein Sanktionsgesetz gestimmt, um Russland wegen des Ukraine-Kriegs stärker unter Druck zu setzen. Neben direkten Strafmaßnahmen gegen russische Politiker und Firmen soll das Gesetz die russischen Öl- und Gasexporte stärker eindämmen, mit denen Russland seinen Angriffskrieg finanziert.
5: Präsident Trump muss nur noch unterschreiben und dass er das tun will, hat er schon angekündigt. Mit dem Gesetz kann er die 5 größten Käufer von russischem Öl und Gas mit Sanktionen belegen und auch jene Länder bestrafen, die Russland dabei helfen, Energiesanktionen zu umgehen. Vor allem China und Indien beziehen viel russisches Erdöl und diese Maßnahme könnte nun die Handelsbeziehungen weiter strapazieren. Der Kongress aber setzt mit dem Gesetz Kreml-Chef Putin unter Druck und auch Trump auf Putin einzuwirken, den Krieg zu beenden. Aus den USA, Tina Eck.
3: In der deutschen Industrie gibt es mit prall gefüllten Auftragsbüchern Hoffnung auf ein Ende der langen Durststrecke. Der Auftragsbestand stieg im Juli preisbereinigt um 1,5% im Vergleich zum Vormonat, teilte das Statistische Bundesamt mit. Bereits in den vergangenen Monaten ist der Auftragsbestand in den Unternehmen tendenziell gewachsen. Zum Sport. Bundestrainer Jürgen Klopp startet mit einem Doppelkader in Rekordgröße in seine ersten Länderspiele. Das Aufgebot der Fußballnationalmannschaft für den Auftakt in der Nations League umfasst insgesamt 44 Spieler. Darunter 16 WM-Erfahrene, zahlreiche Rückkehrer wie Marc-André Ter Stegen, Serge Gnabry und Karim Adeyemi sowie 16 Akteure ohne Länderspieleinsatz.
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6: Mit Lisa Tauchen, guten Tag. Die Kreismusikschule Rhein-Lahn hat 10 neue Ukulelen für den Musikunterricht erhalten. Gespendet wurden die Instrumente vom Förderkreis der Kreismusikschule. Künftig kommen die Ukulelen im Instrumentenkarussell an der Grundschule Friedrichssegen zum Einsatz. Dort können Kinder verschiedene Instrumente kennenlernen und selbst ausprobieren. Mit den neuen Ukulelen lernen sie erste Akkorde und können einfache Lieder begleiten. Die Spende unterstützt damit die musikalische Bildung im Rhein-Lahn-Kreis.
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2: Um 11.03 Uhr mit dem Blick raus zu euch. Auf der A3 Köln Richtung Frankfurt müsst ihr zwischen Dierdorf und dem Rastplatz Welschenhahn aufpassen. Hier liegen Fahrzeugteile auf der Fahrbahn. Und Stau ist weiterhin auf der B42 Bonn Richtung Koblenz zwischen Neuwied-Irlich und Neuwied-Mitte. Da braucht ihr 5 Minuten mehr. Und ebenfalls auf der B42 zwischen Braubach und Osterspey. Da müsst ihr auch 5 Minuten Zeitverlust in Kauf nehmen. Ansonsten sind die Straßen aber frei. Kommt gut an.
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2: Ein Caddy blitzt in Koblenz-Ehrenbreitstein am Kapuzinerplatz. Hier ist Schrittgeschwindigkeit vorgesehen. In Neuwied-Tornei, da blitzt es in der Dierdorfer Straße. Das Ganze in Richtung Alteck nach dem Kreisel und hier sind 50 erlaubt. Solltet ihr auch Infos haben zu Staus, Blitzern oder weiteren Gefahren, dann wählt doch die Antenne Koblenz Hotline. Die 0261 98 8 2099. Freut sich über eure Infos, entweder per Anruf oder WhatsApp, denn nur so machen wir gemeinsam unsere Straßen sicherer. Vielen Dank.
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2: Ja, mei, servus, Glützi und hallo. Das Koblenzer Oktoberfest hat ein gelungenes Eröffnungswochenende hinter sich. Und morgen, da wird das Festzelt in Wallersheim erneut zur Schlagerwiesen. Freut euch auf einen Abend voller Wiesenstimmung, Schlagerpower und jeder Menge guter Laune. Und das Ganze dann sogar noch für den guten Zweck. Denn alle Einnahmen unterstützen den Bau einer Schule in einem Entwicklungsland. Also nach dem Motto feiern und Gutes dabei tun. Und während ihr euch jetzt noch euer Ticket sichert, hört ihr im Supermix Kid Cudi, Lady Gaga und Bruno Mars, aber vor allem jetzt direkt Felix Jane mit Siren. Der Kick startet unseren Countdown zur Mittagspause. Mein Name ist Lenz Göbels, Tag auch.
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2: Mit Lisa Tauchen, guten Tag. Auf der A61 bei Dieblich hat sich ein Motorradfahrer am vergangenen Donnerstagabend einer Verkehrskontrolle entzogen. Eine Streife der Polizeiautobahnstation Mendig wollte den Fahrer an der Anschlussstelle Dieblich kontrollieren, nachdem er zuvor durch gefährliches Fahrverhalten aufgefallen war. Der Motorradfahrer missachtete die Anhaltezeichen und fuhr mit deutlich überhöhter Geschwindigkeit weiter. Dabei überholte er mehrfach verbotswidrig rechts und nutzte dafür teilweise auch den Seitenstreifen. Am Autobahndreieck Bingen verlor die Polizei den Motorradfahrer aus den Augen und brach die Verfolgung ab. Ob andere Verkehrsteilnehmer konkret gefährdet wurden, ist noch unklar. Zeugen und Betroffene werden gebeten, sich bei der Polizei Autobahnstation Mendig zu melden. Die Kirmes in Pleit ist am vergangenen Wochenende aus Sicht der Polizei friedlich verlaufen. Polizei und kommunaler Vollzugsdienst waren während der Veranstaltung sichtbar vor Ort und führten Kontrollen durch. Dabei wurden 6 Platzverweise gegen aggressive Personen ausgesprochen. Eine wurde nach einem Verstoß dagegen bis zum nächsten Morgen in Gewahrsam genommen. In 3 Fällen stellten die Einsatzkräfte messersicher die Besucher bei sich trugen. Als Einsatzkräfte einer hilflosen Person helfen wollten, wurde außerdem eine Glasflasche aus einer Gruppe in Richtung der Beamten geworfen. Verletzt wurde niemand. Körperverletzungsdelikte wurden während des Kirmeswochenendes in Pleit nicht registriert. Am Bahnhof in Kamp Bornhofen ist am Sonntagabend eine verletzte Katze im Gleisbett gefunden worden. Trotz des schnellen Einsatzes der Polizei konnte das Tier nur noch tot geborgen werden. Die Katze hatte keinen Chip, sodass ihre Besitzer zunächst nicht ermittelt werden konnten. Es handelt sich um eine weiß-graue Hauskatze mit etwas längerem Fell. Die Polizei sucht deshalb nach den Eigentümern des Tieres. Wer Angaben zur Katze machen kann, wird gebeten, sich bei der Polizeiinspektion zu melden.
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2: 16 Grad messen wir derzeit in Mendig. 16 Grad sind es auch schon in Boppard und auch in Koblenz-Lei sind 16 Grad. Viele Wolken sind über der Antenne Koblenz-Region, doch genauso viel Sonnenschein bekommen wir heute noch. Ab 14 Uhr kommt die Sonne so richtig wieder raus, nachdem wir noch einmal kurz graue Wolken sehen, aber Regen ist keiner in Sicht. Ab 15 Uhr kommt ein leichter Wind und ab 16 Uhr erreichen wir unsere Temperaturhöchstwerte von 22 Grad. Das Ganze genießen wir heute noch und morgen, da wird's fast genauso schön. 21 Grad in der Spitze, 7 Sonnenstunden, dafür dann am Samstag sogar 23 Grad, aber dafür dann nur 4 Sonnenstunden.
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3: Im Studio Lisa Tauchen, guten Tag. Die Kreismusikschule Rhein-Lahn hat 10 neue Ukulelen für den Musikunterricht erhalten. Gespendet wurden die Instrumente vom Förderkreis der Kreismusikschule. Künftig kommen die Ukulelen im Instrumentenkarussell an der Grundschule Friedrichssegen zum Einsatz. Dort können Kinder verschiedene Instrumente kennenlernen und selbst ausprobieren. Mit den neuen Ukulelen lernen sie erste Akkorde und können einfache Lieder begleiten. Die Spende unterstützt damit die musikalische Bildung im Rhein-Lahn-Kreis. Die Musikschule Koblenz lädt morgen zu einem Opernabend ein. Beginn ist um 19.30 Uhr im Konzertsaal der Musikschule in der Höffelstraße. Auf dem Programm steht eine Monooper. Darin geht es um eine Frau, die in einem letzten Telefongespräch um ihre Liebe kämpft. Die Rolle übernimmt Mezzosopranistin Amira El-Matwa, die an der Musikschule klassischen Gesang unterrichtet. Begleitet wird sie am Klavier von Stefan Zwirs. Für das Bühnenbild sorgt der Künstler Franziskus Wendels mit einer animierten Gestaltung. Im pastoralen Raum Koblenz findet am 26. September die dritte Synodalversammlung statt. Im Berufsförderungswerk Fallenda kommen Vertreter verschiedener kirchlicher Gruppen, Vereine, Verbände und Einrichtungen zusammen. Im Mittelpunkt stehen Austausch, Vernetzung und eine gemeinsame Gestaltung des kirchlichen Lebens vor Ort. Bei einem Barcamp können die Teilnehmer selbst Themen vorschlagen und gemeinsam diskutieren. Für Eltern wird eine Kinderbetreuung angeboten. Anmeldungen sind auch kurzfristig über die Internetseite des pastoralen Raums Koblenz möglich.
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2: Um kurz nach 11:30 schauen wir raus und sehen auf der A3 Köln Richtung Frankfurt haben wir zwischen Dierdorf und dem Rastplatz Welscherhahn Fahrzeugteile auf der Fahrbahn. Seid hier bitte besonders vorsichtig. Stau ist auf der B42 gleich zweimal. Einmal Bonn Richtung Koblenz zwischen dem Industriegebiet Rodenbach und Neuwied. Hier braucht ihr 5 Minuten mehr. Und einmal Rüdesheim Richtung Koblenz zwischen Vilsen und Osterspey. Hier braucht ihr 10 Minuten extra. Ansonsten sind die Straßen aber frei, kommt gut an.
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2: Ein Caddy blitzt in Koblenz ihren Breitstein am Kapuzinerplatz. Hier ist Schrittgeschwindigkeit erlaubt und mehr nicht. Solltet ihr sonst weitere Infos haben zu Staus, Blitzern oder weiteren Gefahren, dann wählt doch die Antenne Koblenz Hotline. Die 0261.

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1: Mit Lenz Göbels, hallo. Heute habt ihr die Qual der Wahl an Spendenorten. Auf der Koblenzer Kartause ist das Jugend- und Bürgerzentrum in der Potsdamer Straße 4 von 16 bis 20 Uhr geöffnet. Zur gleichen Zeit könnt ihr auch in der Stadthalle Münster-Maifeld in der Straße an den Gärten 6 Blut spenden. Und in Neuwied-Gladbach öffnet außerdem ab 17 Uhr das Gemeindehaus der Mennoniten in der Pablo-Picasso-Straße. Dort kann ebenfalls bis 20 Uhr gespendet werden. Und auch in der kommenden Woche habt ihr am Montag eine große Auswahl. Die Kreisverwaltung Main-Koblenz in der Koblenzer Innenstadt ist in der Bahnhofsstraße 9 von 11 bis 15 Uhr für Blutspender geöffnet. Etwas später könnt ihr auch in Fallendar und Saffig Blut spenden. Die Hochschule WHU in Fallendar bietet von 14 bis 18.30 Uhr am Burgplatz 2 eine Möglichkeit zur Blutspende und in Saffig ist die von der Laienhalle am Peter-Friedhofen-Platz von 17 bis 20 Uhr geöffnet. Am Tag darauf gibt es erneut eine Möglichkeit in Fallendar. In der Stadthalle an der Helenstraße 67 kann von 17 bis 20 Uhr Blut gespendet werden. Bereits am Vormittag öffnet das Neuwieder Finanzamt seine Türen. Von 10.30 Uhr bis 13.30 Uhr dient das Gebäude in der Augustastraße 70 als Spendenort. Auch der 23. September bietet mehrere Blutspendemöglichkeiten. Das Haus der Begegnungen in der Koblenzer Innenstadt ist an der Liebfrauenkirche 20 von 14 bis 19 Uhr geöffnet. In Neuwied könnt ihr außerdem in der Ludwig-Erhard-Schule im Beverwieker Ring 3 von 9 bis 14.30 Uhr Blut spenden. Und wie immer, wenn eine Blutspende dabei ist in der nächsten Woche oder in der übernächsten, die wir noch nicht erwähnt haben, dann könnt ihr uns das gerne melden. Entweder per E-Mail an redaktion@antenne-koblenz.de oder per WhatsApp direkt live ins Studio unter 0261 988 2099. Eure Blutspendetermine in der Region.
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1: Die Milch ist ausgetrunken und nicht selten steht man dann zweifelnd vor den Mülltonnen. Wo muss er jetzt hin, der leere Getränkekarton? Ins Altpapier oder wegen der Aluminiumbeschichtung in die gelbe Tonne? Den gelben Sack? Verpackungen richtig zu trennen ist selbst für Profis nicht mehr einfach. Ariane Schmidt-Böckeler hat Trenntipps.
2: Sie bestehen aus mehreren Materialschichten, zum Beispiel Karton, Kunststoff und Aluminium, sogenannte Verbundverpackungen. Wie sie ganz leicht zu erkennen sind, das erklärt Axel Subkleff, Sprecher der Initiative Mülltrennung wirkt.
3: Es gibt eine simple Faustregel. Wenn sich die Materialien einer Verpackung nicht von Hand trennen lassen, dann ist sie aus Verbundmaterial. 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
2: In Verbundverpackungen wie dem Getränkekarton stecken wertvolle Rohstoffe wie Holz, Erdöl oder Aluminium. Doch wo gehört er jetzt hin, der Getränkekarton?
3: Der Getränkekarton, die Chipsdose oder der Tablettenblister, sie alle gehören vollständig entleert in die gelbe Tonne oder den gelben Sack und nicht ins Altpapier oder den Restmüll, denn sie sind aus Verbundmaterial.
2: Und was passiert, wenn Verbundverpackungen aus Versehen falsch entsorgt werden, eventuell weil ich es auch nicht besser wusste?
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2: 15 Grad messen wir in Hörgrenzhausen, 16 Grad sind es schon in Braubach und auch in Koblenz im Metternich, da messen wir 16 Grad. Das Ganze bei einem angenehmen Sonne-Wolken-Mix über der Antenne Koblenzer Region. Zum Nachmittag weht da noch ein leichter Wind und wir erreichen Höchstwerte von 22 Grad. In der Nacht auf Freitag erwarten wir einzelne Regenschauer. Der Tag an sich bleibt dann aber morgen trocken und liefert auch einen Sonnen-Wolken-Mix bei 7 Sonnenstunden und Höchstwerten von 21 Grad. Der Samstag dann 23 Grad, aber dafür dann nur 4 Sonnenstunden.
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3: Ich bin Tine Klimach. Nach Benzin ist jetzt auch Diesel in Deutschland so teuer wie nie zuvor. Am Mittwoch kostete ein Liter im bundesweiten Tagesdurchschnitt 2,45 Euro, wie aus Zahlen des ADAC hervorgeht. Benzin ist bereits seit Tagen auf Rekordniveau. Ein Liter kostete 2,31 Euro. Angesichts der wieder stärker gestiegenen Preise ist in der Politik eine neue Debatte um weitere Entlastungen entbrannt. Strittig ist noch, welche Maßnahmen umgesetzt werden sollen. Alterskontrollen, Minikonten und Zeitlimits. Die EU plant strengere Regeln für die Nutzung von Social Media bei Kindern und Jugendlichen. Fachleute sehen darin Chancen und Herausforderungen. Bundesbildungsministerin Karin Prien setzt auf eine Gesamtstrategie.
4: Prien spricht sich für Alterskontrollen via App, mehr Medienkompetenz für Kids und mehr Aufklärung für die Eltern aus. Auch müssten die Plattformen selbst mehr Verantwortung für den Schutz Minderjähriger übernehmen. Schon im nächsten Monat will sie eine Übergangslösung präsentieren, bis die EU-Vorschläge umgesetzt sind. Damit ist Prien auf einer Linie mit vielen Experten. Diese warnen vor einem reinen Social-Media-Verbot, weil das Problem damit fälschlicherweise Kindern und Jugendlichen zugeschoben wird. Stattdessen brauche es Vorgaben an die Tech-Konzerne, damit diese ihr Angebot anpassen. Tanja Wagner, Nachrichtenredaktion.
3: Von der zu Beginn des Jahres gesenkten Mehrwertsteuer auf Restaurantspeisen merken Gäste einer neuen Untersuchung zufolge kaum etwas. Die Studie liefert keine Hinweise darauf, dass die Mehrwertsteuersenkung in nennenswertem Umfang an Verbraucher weitergegeben wurde, teilte die Gewerkschaft Nahrung, Genuss und Gaststätten mit. Im Durchschnitt erhöhten sich die Preise sogar um 0,5%. Die Steuer war zum Jahreswechsel auf 7% gesenkt worden. Zum Sport. Jürgen Klopp macht seinen Start als Bundestrainer nach dem WM-Flop der deutschen Fußballnationalmannschaft im Sommer zu einer XXL-Sichtung. Der neue DFB-Coach startet mit einem Doppelkader in Rekordgröße in seine ersten 4 Länderspiele in der Nations League. Klopps erstes DFB-Aufgebot umfasst insgesamt 44 Spieler.
5: Die Kader sind darauf ausgerichtet, dass es gut zusammenpasst, von den Positionen her, von den Charakteren her, von der Anzahl der erfahrenen Spieler, von der Anzahl der jüngeren Spieler, der etwas unerfahrenen Spieler, die dabei sind. Und dementsprechend ist das die Idee, so viele Eindrücke wie möglich von den Spielern zu bekommen.
3: Klopp wird die ersten Spieler schon am Sonntagabend in Herzogenaurach empfangen.
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6: Mit Lisa Tauchen, guten Tag. Das DRK-Haus der Begegnung an der Liebfrauenkirche in Koblenz feiert in diesem Jahr sein 25-jähriges Bestehen. Seit 25 Jahren ist die Einrichtung ein Treffpunkt für Senioren in der Koblenzer Altstadt. Zum Jubiläum lädt das DRK am Samstag von 12.30 Uhr bis 17 Uhr zu einem Tag der offenen Tür ein. Auf die Besucher wartet Live-Musik, Unterhaltung, Waffeln, Speisen und Getränke zu Jubiläumspreisen sowie ein Glücksrad. Im Mittelpunkt stehen jedoch die Begegnungen und der gemeinsame Austausch. Mit dem Tag der offenen Tür möchte das DRK gemeinsam mit seinen Gästen 25 Jahre Gemeinschaft im Haus der Begegnung feiern.
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2: Die Kirchenglocken läuten, es ist 12.02 Uhr und auf der A3 Köln Richtung Frankfurt haben wir zwischen Dierdorf und dem Rastplatz Welschenhahn Fahrzeugteile auf der Fahrbahn. Seid in dem Bereich bitte etwas vorsichtiger unterwegs. Stau ist auf der A48 Dernbach Richtung Dreieck Vulkaneifel zwischen Koblenz Nord und dem Kreuz Koblenz. Da braucht ihr 5 Minuten extra, hier sind es 1 Kilometer Stau. Auf der B42 haben wir gleich 2 Meldungen. Einmal Bonn Richtung Koblenz zwischen dem Industriegebiet Rodenbach und Neuwied. Hier braucht ihr 5 Minuten mehr. Und einmal Rüdesheim Richtung Koblenz zwischen Filsen und Braubach. Da solltet ihr auch 10 Minuten mehr einplanen. Ansonsten sind die Straßen frei, kommt gut an.
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2: Ein Caddy blitzt in Koblenz-Ehrenbreitstein am Kapuzinerplatz. Hier gilt Schrittgeschwindigkeit. Habt ihr auch weitere Infos zu Staus, Blitzern oder weiteren Gefahren? Dann wählt doch die Antenne Koblenz Hotline. Denn wir freuen uns unter der 0261 98 820 99 von euch zu hören, entweder per Anruf oder WhatsApp. Denn nur so machen wir gemeinsam unsere Straßen sicherer. Vielen Dank.
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2: An diesem Donnerstag, den 17. September, die Uhr sagt 12.03 Uhr. Aber ist euch eigentlich auch schon was in unserer schönen Stadt aufgefallen? Fast unauffällig, aber sobald man es eigentlich sieht, da kann man es gar nicht mehr übersehen. Die Kofeb hat ihre Wartehäuschen ausgetauscht bzw. ist im Prozess davon. Ein modernes Konzept mit den prägnanten Kofeb Pink schmückt bereits jetzt einige der Haltestellen und soll das dann in Zukunft auch in ganz Koblenz so tun. Was es da so mit sich auf sich hat, das beantwortet uns gleich der Bereichsleiter Infrastruktur der Kofeb, denn er war zu Besuch bei meiner Kollegin Lisa Tauchen und das hört ihr gleich bei mir nach Nico Santos, Cindy Lautner und Leonie und Callum Scott's Hit Stay. Mein Name ist Lenz Göbel, schönen Mittag.
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0: 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Koblenz wird doch pink, oder? Denn die Koblenzer Verkehrsbetriebe, die verpassen ihren Wartehäuschen nach und nach einen neuen Look. 20 stehen bereits, rund 40 weitere wurden modernisiert und bis 2029 sollen insgesamt etwa 120 neue Wartehäuschen im Stadtgebiet entstehen. Meine Kollegin Lisa Tauchen hat Samet Ünal, den Bereichsleiter Infrastruktur der COFAB, getroffen und mit ihm über das neue Erscheinungsbild und die besondere Bauweise des modernen Verkehrsbetriebswartehäuschens gesprochen.
1: In Koblenz entstehen derzeit 120 neue Wartehäuschen. Was war denn der Anlass, die Haltestellen im Stadtgebiet grundlegend zu modernisieren?
2: Wir sind seit 2019 ein kommunales Verkehrsunternehmen und haben damit die Linienkonzession und damit auch die Haltestelleninfrastruktur übernommen. Und ein Teil davon sind dann natürlich auch die Ausstattungsgegenstände, wie zum Beispiel die Wartehallen. Hier haben wir zu den Wartehallen auch eine Zustandsbewertung vorgenommen. Das heißt, wir haben dann eruiert, dass 40 im Bestand schon bestehende für uns sanierungsfähig sind, dem Eigentümer, und haben diese dann auch im COFAB-Design saniert und alle weiteren Wartehallen sind dann momentan eben der Neubeschaffung.
1: Was ist denn bei den Wartehäuschen jetzt anders als bei den bisherigen Unterständen?
2: Zum einen natürlich unsere auffällige Farbe von der COFAB, das Design, was da sich wiederfindet. Wir haben da auch einen gewissen Komfort dahinter. Wir haben, wenn man sich die Sitzgelegenheiten anguckt, Armbügel. Diese Armbügel dienen dann dazu, dass man auch für ältere Generationen eine Aufstehhilfe als Unterstützung hat. Wir haben dann eine neue Beleuchtungssituation an der Wartehalle. Das ist neu und wir haben natürlich durch die Beleuchtung eine gewisse Energieeffizienz und auch eine Modularität hinter den Wartehallen.
1: Okay, also ein Stichwort ist die modulare Bauweise. Was bedeutet das denn eigentlich konkret und welche Vorteile gibt es?
2: Die Vorteile sind, dass wir verschiedene Typen an Wartehallen dadurch haben. Das sind einmal Wartehallen zum Beispiel mit drei Scheiben, die Dreifeldbauwartehalle. Dann haben wir auch Wartehallen, die auch größer und kleiner werden können. Das entscheidet sich dann je nach Topografie und auch Gegebenheiten an der Haltestelle vor Ort. Und beim Schaden- oder Korrosionsfall können wir so auch einzelne Bauteile austauschen. Das heißt, wir haben dann eine gewisse Ressource und auch Geld gespart.
0: In den kommenden Monaten kommen nach und nach weitere Wartehäuschen dazu. Die ersten neun stehen bereits, unter anderem an der Christuskirche, an der Balduinbrücke und an der Uni. Weitere Informationen zu den Arbeiten der COFAB erhaltet ihr heute Nachmittag noch bei meinem Kollegen Max Demann. Hier geht's jetzt weiter mit dem Supermix und es übernimmt Sabrina mit ihrem Hit Espresso.

0: mitten in der Mittagspause, trinken unseren Kaffee und hören gleich folgenden Hit. Chili, Red Hot Chili Peppers mit ihrem Hitsong Snow. Das Ganze noch vorbei.
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2: 18 Grad messen wir aktuell in Kobern-Gondorf. 18 Grad sind es auch in Dieblich und in Koblenz auf dem Oberwert. Da messen wir ebenfalls 18 Grad. Eine kleine Wolkendecke hat die Antenne Koblenz-Region ein bisschen eingenommen. Die Sonne versucht ihr Bestes, so gut wie möglich hindurch zu strahlen. So ganz gelingt ihr das aber nicht. Um 14 Uhr ist dann die Sonne wirklich kurz weg. Die Wolkendecke schließt sich. Doch ab 16 Uhr genießen wir dann wieder voll und ganz den Sonnenschein bei Höchstwerten von 22 Grad. Der morgige Freitag liefert 21 Grad in der Spitze, 7 Sonnenstunden und auch hier einzelne Wolken über den Tag verteilt. Der Samstag startet rein ins Wochenende mit 23 Grad und bis zu 4 Stunden Sonnenschein.
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3: Im Studio Lisa Tauchen, guten Tag. Das DRK-Haus der Begegnung an der Liebfrauenkirche in Koblenz feiert in diesem Jahr sein 25-jähriges Bestehen. Seit 25 Jahren ist die Einrichtung ein Treffpunkt für Senioren in der Koblenzer Altstadt. Zum Jubiläum lädt das DRK am Samstag von 12.30 Uhr bis 17 Uhr zu einem Tag der offenen Tür ein. Auf die Besucher wartet Live-Musik, Unterhaltung, Waffeln, Speisen und Getränke zu Jubiläumspreisen sowie ein Glücksrad. Im Mittelpunkt stehen jedoch die Begegnungen und der gemeinsame Austausch. Mit dem Tag der offenen Tür möchte das DRK gemeinsam mit seinen Gästen 25 Jahre Gemeinschaft im Haus der Begegnung feiern. Die Kreisverwaltung Mayen-Koblenz bleibt am morgigen Freitag geschlossen. Grund ist eine interne Veranstaltung. Betroffen sind das Kreishaus und alle Außenstellen. Auch die Gesundheitsämter in Koblenz, Mayen und Andernach bleiben an diesem Tag zu. Gleiches gilt für die Kfz-Zulassungsbehörde in Mayen. Auch die Dienststelle des Jobcenters Mayen-Koblenz sind geschlossen. Die Kreisverwaltung bittet darum, dies bei der Terminplanung zu berücksichtigen. Die Kreisvolkshochschule Rhein-Lahn bietet erstmals einen Kurs in deutscher Gebärdensprache an. Teilnehmer lernen dort das Fingeralphabet, wichtige Wörter für den Alltag und grundlegende Regeln der Gebärdensprache. Zudem geht es um den Umgang mit gehörlosen Menschen und deren Geschichte und Kultur. Geleitet wird der Kurs von Daniel Schneider, der selbst mit gehörlosen Eltern aufgewachsen ist. Der Kurs findet morgen und Samstag in Bad Ems statt und ist kostenpflichtig. Weitere Informationen gibt es bei der Kreisvolkshochschule Rhein-Lahn.
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2: Um 12.33 Uhr schauen wir auf die A3 Köln Richtung Frankfurt. Denn zwischen Dierdorf und dem Rastplatz Welschenhahn liegen weiterhin Fahrzeugteile auf der Fahrbahn. Seid hier bitte besonders vorsichtig. Stau ist auch immer noch auf der B42, immer noch Bonn Richtung Koblenz zwischen dem Industriegebiet Rodenbach und Neuwied. Hier braucht ihr 5 Minuten mehr. Und auch Rüdesheim Richtung Koblenz staut es sich weiterhin zwischen Filsen und Braubach. Auch hier braucht ihr 10 Minuten extra. Ansonsten sind die Straßen frei, kommt gut an.
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2: Ein Caddy blitzt immer noch in Koblenz-Ehrenbreitstein am Kapuzinerplatz. Hier ist weiterhin Schrittgeschwindigkeit vorgesehen. Solltet ihr aber noch was anderes gesehen haben, Staus, Blitzer oder weitere Gefahren, dann meldet es doch gern über die Antenne Koblenz Hotline. Denn die 0261 98 8 20 99 freut sich über eure Infos, entweder per Anruf oder WhatsApp. Denn nur so machen wir gemeinsam unsere Straßen sicherer. Vielen Dank.
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1: Mit Lisa Tauchen, hallo. Freitag bis Sonntag wird die Koblenzer Innenstadt wieder zum großen Treffpunkt beim 48. Schengelmarkt. An vielen Plätzen gibt es Live-Musik, Familienangebote, Kunsthandwerk und jede Menge Aktionen rund um Fahrrad und Mobilität. Wir von Antenne Koblenz sind auch das ganze Wochenende vor Ort. Unsere Bühne findet ihr auf dem Platz am Plan. Wir freuen uns, wenn ihr vorbeikommt. Es gibt Live-Interviews mit spannenden Gästen und natürlich jede Menge fantastische Musik. Beim Burgunderfest warten außerdem französische Spezialitäten, während der Kunsthandwerkermarkt sein 30-jähriges Jubiläum feiert. Neu dabei ist in diesem Jahr wieder der Josef-Görres-Platz mit Angeboten vom ADAC und Hauptzollamt. Und der Sonntag ist zusätzlich noch ein verkaufsoffener Sonntag. Also auf nach Koblenz und ein Wochenende lang Stadtfestatmosphäre genießen. Die Kreishochschule Rhein-Lahn bietet erstmals einen Kurs in deutscher Gebärdensprache an. Dabei lernen die Teilnehmer das Fingeralphabet, wichtige Wörter für den Alltag und die grundlegenden Regeln der Gebärdensprache. Geleitet wird der Kurs von Daniel Schneider, der selbst mit gehörlosen Eltern aufgewachsen ist. Der Kurs findet am Freitag und am Samstag in Bad Ems statt und ist kostenpflichtig. Wer Interesse hat, bekommt weitere Informationen bei der Kreisvolkshochschule Rhein-Lahn. Auf der Festung Ehrenbreitstein wird es diese Woche wieder spektakulär. Von Freitag bis Sonntag finden dort die Ballontage Koblenz statt. An den drei Tagen sollen bis zu 10 Heißluftballons von der Festungswiese abheben. Die Abendstarts sind jeweils gegen 17.30 Uhr geplant. Am Sonntag gibt's zusätzlich einen Start früh morgens um 6.30 Uhr zum Sonnenaufgang. Besucher können das Schauspiel beobachten und dabei einen tollen Blick auf Koblenz genießen. Die Ballonfahrten sind natürlich vom Wetter abhängig. Zuschauer sind aber an allen drei Tagen herzlich willkommen. Und bei allem wünschen wir euch natürlich auch wie immer viel Spaß.
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2: 19 Grad messen wir aktuell in Rhens. 19 Grad sind es auch in Saffig. Und in Koblenz-Immendorf, da sind es ebenfalls 19 Grad. Die Sonne hat bis vor 2 Millisekunden noch geschienen. Jetzt ist mal wieder eine Wolke hinvorgeschwommen. Das Ganze erwarten wir heute noch den ganzen Tag über. Einen angenehmen Sonne-Wolken-Mix. Zum Nachmittag weht dann noch ein frischer Wind, der die Höchstwerte von 22 Grad dann doch recht frisch wirken lässt. Der morgige Freitag wird dann wieder einen kleinen Ticken kühler, 21 Grad in der Spitze, aber genauso sonnig mit bis zu 7 Sonnenstunden. Und der Samstag bringt dafür dann wieder 23 Grad, aber nur 4 Sonnenstunden.
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3: Ich bin Tine Klimach. Diesel ist in Deutschland so teuer wie nie zuvor. Am Mittwoch kostete ein Liter im bundesweiten Tagesdurchschnitt 2,45 Euro, wie aus Zahlen des ADAC hervorgeht. Die politische Debatte, ob und was dagegen getan werden kann, wird für die Bundesregierung zur Gretchenfrage.
4: Noch streitet die Regierung über mögliche Maßnahmen. Und die Autofahrer wollen nur eines, dass die Preise schnell runtergehen. Zum 1. Oktober sei das möglich, wenn wir einen Zahn zulegen, sagt CDU-Politiker Frei, plädiert für eine Senkung der Energiesteuer. Wirtschaftsweise Schnitzer dagegen hält gezielte Entlastungen für sinnvoller und meint im ZDF, viele Deutsche erwarten in Krisenzeiten eh zu viel vom Staat. Claudia Wächter, Nachrichtenredaktion.
3: In der deutschen Industrie gibt es mit prall gefüllten Auftragsbüchern Hoffnung auf ein Ende der langen Durststrecke. Der Auftragsbestand stieg im Juli preisbereinigt um 1,5% im Vergleich zum Vormonat, teilte das Statistische Bundesamt mit. Bereits in den vergangenen Monaten ist der Auftragsbestand in den Unternehmen tendenziell gewachsen. Seit Januar gilt für Restaurantspeisen eine günstigere Mehrwertsteuer von 7%. Bei den Verbraucherinnen und Verbrauchern kommt das allerdings nicht an, zeigt eine neue Studie der Gewerkschaft Nahrung, Genuss und Gaststätten.
5: Ein Preischeck in mehr als 12.000 Restaurants vor und nach der Steuersenkung hat eher einen Stillstand auf den Speisekarten dokumentiert. Rund 90% der untersuchten Gerichte blieben demnach gleich teuer. Bei 8% sind die Preise angestiegen, günstiger wurde nur 1% der Speisen. Die Gäste wurden also nicht entlastet. Viele Gastronomen hatten schon vor der Steuersenkung angekündigt, dass sie vor allem die hohen Betriebskosten ausgleichen wollen. Durch die Einsparungen haben sich aber auch die Bedingungen für die Gastromitarbeiter nicht verbessert. Der Großteil fühlt sich stark überlastet. Ursula Winkler, Nachrichtenredaktion.
3: Zum Sport. Bundestrainer Jürgen Klopp startet mit einem Doppelkader in Rekordgröße in seine ersten Länderspiele. Das Aufgebot der Fußballnationalmannschaft für den Auftakt in der Nations League umfasst insgesamt 44 Spieler. Darunter 16 WM-Erfahrene, zahlreiche Rückkehrer wie Marc-André Ter Stegen, Serge Gnabry und Karim Adeyemi sowie 16 Akteure ohne Länderspieleinsatz.
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6: Mit Lisa Tauchen, guten Tag. Die Kreismusikschule Rhein-Lahn hat 10 neue Ukulelen für den Musikunterricht erhalten. Gespendet wurden die Instrumente vom Förderkreis der Kreismusikschule. Künftig kommen die Ukulelen im Instrumentenkarussell an der Grundschule Friedrichssegen zum Einsatz. Dort können Kinder verschiedene Instrumente kennenlernen und selbst ausprobieren. Mit den neuen Ukulelen lernen sie erste Akkorde und können einfache Lieder begleiten. Die Spende unterstützt damit die musikalische Bildung im Rhein-Lahn-Kreis.
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2: Um 13.02 Uhr sind die Straßen fast frei. Wir haben 2 Meldungen auf der B42. Einmal Bonn Richtung Koblenz zwischen dem Industriegebiet Rodenbach und Neuwied und ein anderes Mal Rüdesheim Richtung Koblenz zwischen Osterspey und Braubach. In beiden Bereichen braucht ihr derzeit 5 Minuten länger als sonst, aber die Straßen sind sonst frei, also kommt gut an.
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2: Es blitzt in Mülheim-Kärlich auf der Ringstraße an der Kirschblütenschule. Hier sind 30 erlaubt. Und habt ihr auch Infos zu Staus, Blitzern oder weiteren Gefahren? Dann wählt doch die Antenne Koblenz Hotline. Die 0261 988 2099 freut sich über eure Infos entweder per Anruf oder WhatsApp. Denn nur so machen wir gemeinsam unsere Straßen sicherer. Vielen Dank.
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2: Es ist Donnerstag, kurz nach 1 und im Supermix warten als nächstes Ava Max, Coldplay und Chris de Serendi mit Good Old Days auf euch. Und direkt danach beleuchten wir einmal die Städtepartnerschaft zwischen Neuwied und dem englischen Bromley. Denn eine Delegation aus dem Londoner Stadtbezirk war jüngst zu Besuch in der Deichstadt. Darum fragen wir in der heutigen Bürgersprechstunde aus Neuwied den Oberbürgermeister Jan Einig alles zu dem erneuten Aufeinandertreffen. Und ich bin Lenz Göbels. Bleibt dran.
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1: Seit 1987 besteht die Städtepartnerschaft zwischen Neuwied und Bromley in London. Bislang reiste eine Gruppe bestehend aus 30 bis 40 Personen entweder nach Bromley oder umgekehrt nach Neuwied. Organisiert werden diese Reisen von den Freundschaftsvereinen der beiden Städte. Jan Einig, Oberbürgermeister von Neuwied, erzählt, wie wichtig diese Partnerschaft vor allem in der heutigen Zeit ist.
2: Ja, ich glaube, dass man zumindest eben auf einer anderen Ebene ein gesellschaftliches Verständnis erreichen kann. Ich glaube, dass die unterschiedlichen Länder natürlich anders ticken, durch eine andere Kultur, durch eine andere Gesellschaftsform etc. Und so kann man aber eben ganz einfach erleben, wie die anderen Menschen in den anderen Ländern eben ihr Leben verbringen. Und ich glaube, das hilft am Ende des Tages auch für ein friedliches Miteinander der ganzen Welt, aber jetzt hier speziell natürlich in Europa.
1: Solche Partnerschaften fördern auch den politischen Austausch. Bei Jan Einigs Besuch des Bürgermeisters in Bromley konnte er einige Gemeinsamkeiten zwischen den beiden Orten feststellen.
2: Wir haben uns einfach über die alltäglichen Dinge unterhalten, die uns jetzt gerade so bewegen, wo unsere Herausforderungen liegen hier in Neuwied, aber eben wo auch die Herausforderungen in Bromley sind. Es ist hochinteressant, dass es da ganz ähnliche Strukturen gibt und ganz ähnliche Vorgehensweisen, aber eben auch ganz ähnliche Problemstellungen. Und wir konnten uns tatsächlich darüber austauschen, wie der eine mit dem anderen da umgeht. Ich glaube, das ist auch ganz wichtig, weil es auf der einen Seite nochmal den Horizont ein Stück weitet, auf der anderen Seite aber eben auch die eine oder andere Idee dann einfach kommt.
1: Aus der Partnerschaft hat sich über die letzten Jahre eine feste Freundschaft entwickelt. Jan Einig erzählt, wieso das so wichtig ist.
2: Hier sind sowohl auf deutscher wie auch auf englischer Seite einige Protagonisten dabei, die schon sehr, sehr lange auch diesen Austausch begleiten. Und da entstehen dann irgendwann tatsächlich einfach Freundschaften. In der Regel ist es ja so, dass die Besucher dann jeweils auch zu Hause bei den Mitgliedern der Partnerstädte schlafen und da hat man automatisch auch eine etwas engere Bindung. Also selbst ich kenne schon einige seit über 10, 12 Jahren, die immer wieder dabei sind.
1: Und seit 40 Jahren besteht die Städtepartnerschaft zwischen Neuwied und Bromley. Nun soll auch eine erste Fahrt deutscher Schüler nach England stattfinden. Die David-Röntgen-Schule und das London South East College werden sich demnächst gegenseitig besuchen.
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2: 20 Grad messen wir derzeit in Urmitz. 20 Grad haben wir auch in Winningen gemessen und in Koblenz-Arzheim. Das sind ebenfalls 20 Grad. Ja, haltet euch fest, Leute. Ab sofort weht ein leichter Wind, der eine gute Brise mit sich zieht. Das Ganze bei einem Sonne-Wolken-Mix, wobei aktuell mehr Wolken am Himmel zu sehen sind als die Sonne. Das Ganze ändert sich noch im Verlauf des Tages und bei Höchstwerten von 22 Grad genießen wir noch einige Stunden an Sonnenschein. Zum Abend hin kippt das Wetter dann leicht in der Nacht auf Freitag. Da erwarten wir einzelne kurze Regenschauer. Der Tag an sich aber bleibt morgen trocken. Bei Höchstwerten von 21 Grad erwarten wir ebenfalls wieder 7 Stunden Sonnenschein. Und am Samstag, da wird es dann wieder ein bisschen wärmer. 24 Grad und bis zu 6 Stunden Sonnenschein.
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3: Im Studio Lisa Tauchen, guten Tag. Die Kreismusikschule Rhein-Lahn hat 10 neue Ukulelen für den Musikunterricht erhalten. Gespendet wurden die Instrumente vom Förderkreis der Kreismusikschule. Künftig kommen die Ukulelen im Instrumentenkarussell an der Grundschule Friedrichssegen zum Einsatz. Dort können Kinder verschiedene Instrumente kennenlernen und selbst ausprobieren. Mit den neuen Ukulelen lernen sie erste Akkorde und können einfache Lieder begleiten. Die Spende unterstützt damit die musikalische Bildung im Rhein-Lahn-Kreis. Die Musikschule Koblenz lädt morgen zu einem Opernabend ein. Beginn ist um 19.30 Uhr im Konzertsaal der Musikschule in der Höffelstraße. Auf dem Programm steht eine Monooper. Darin geht es um eine Frau, die in einem letzten Telefongespräch um ihre Liebe kämpft. Die Rolle übernimmt Mezzosopranistin Amira El-Matwa, die an der Musikschule klassischen Gesang unterrichtet. Begleitet wird sie am Klavier von Stefan Zwirs. Für das Bühnenbild sorgt der Künstler Franziskus Wendels mit einer animierten Gestaltung. Im pastoralen Raum Koblenz findet am 26. September die 3. Synodalversammlung statt. Im Berufsförderungswerk Fallenda kommen Vertreter verschiedener kirchlicher Gruppen, Vereine, Verbände und Einrichtungen zusammen. Im Mittelpunkt stehen Austausch, Vernetzung und eine gemeinsame Gestaltung des kirchlichen Lebens vor Ort. Bei einem Barcamp können die Teilnehmer selbst Themen vorschlagen und gemeinsam diskutieren. Für Eltern wird eine Kinderbetreuung angeboten. Anmeldungen sind auch kurzfristig über die Internetseite des pastoralen Raums Koblenz möglich.
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2: Um 13.34 Uhr pünktlich zur Minutenänderung wechseln wir nicht den Blick, sondern schauen auf die Straßen. Auf der B42 Bonn Richtung Koblenz haben wir Stau zwischen dem Industriegebiet Rodenbach und Neuwied. Da braucht ihr 7 Minuten länger. Und zwischen Rüdesheim Richtung Koblenz, zwischen Osterspey und Braubach, da braucht ihr 8 Minuten extra. Ein Blick auf die B260 Wiesbaden Richtung Lahnstein. Da braucht ihr aktuell zwischen der Pfaffenmühle und Nassau 5 Minuten mehr. Und ansonsten sind die Straßen frei. Kommt gut an.
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2: Es blitzt in Mülheim-Kärlich auf der Ringstraße an der Kirschblütenschüle. Hier ist 30 erlaubt. Und solltet ihr auch Infos haben zu Staus, Blitzern oder weiteren Gefahren, dann wählt doch die Antenne Koblenz Hotline. Die 0261 988 20 99 freut sich über eure Infos entweder per Anruf oder WhatsApp. Denn nur so machen wir gemeinsam unsere Straßen sicherer. Vielen Dank.
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1: Mit Max Dehmann aus der Sportredaktion. Hallo. Der FC Rot-Weiß Koblenz hat am 8. Spieltag der Oberliga Rheinland-Pfalz sah das Stadtderby gegen den FC Kosmos für sich entschieden. Im Stadion Oberwerth setzte sich Rot-Weiß als Gast mit 2:1 durch. James Shepard und Tim Esten sorgten mit ihren Treffern für die Pausenführung, die nach einer starken ersten Hälfte den Grundstein für den Erfolg legte. Nach zuletzt 3 Unentschieden kehrte Rot-Weiß damit auf die Siegerstraße zurück. Rot-Weiß fand früh in die Begegnung und belohnte sich bereits in der 10. Minute. Nach einem Eckball und einer Kopfballverlängerung reagierte Shepard im Torraum am schnellsten und brachte den Ball aus kurzer Distanz zum 0:1 über die Linie. Auch danach blieb Rot-Weiß die deutlich gefährlichere Mannschaft. Franck Kouenchi setzte sich in der 20. Minute mit einem Sololauf gegen Leon Scheumer durch, scheiterte mit seinem Abschluss jedoch am Pfosten. Nur 3 Minuten später fiel der 2. Treffer. Kosmos-Torhüter Josué Duverger konnte einen Freistoß von Kanata Todate lediglich nach vorne abwehren. Esten war zur Stelle und verwertete den Abpraller zum 0:2. Während Rot-Weiß das Spiel bestimmte, ließen sie auch in der Defensive kaum etwas zu. Nach dem Seitenwechsel veränderte sich das Bild. Kosmos nahm zur Pause 3 Wechsel vor und fand anschließend besser in die Partie. In der 53. Minute gelang Leon Rashica nach einer Hereingabe von Dennis Arnst von der linken Seite der Anschlusstreffer zum 1:2. Der Treffer gab Auftrieb. Nur wenig später setzte sich Rashica erneut durch, fand mit seinem Querpass vor dem Tor aber keinen Mitspieler. So blieb die Begegnung bis in die Schlussphase offen. Kosmos fehlte bei seinen weiteren Angriffen jedoch die nötige Präzision und Rot-Weiß brachte den knappen Vorsprung über die Zeit. So war das Neueste vom Sport.
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1: Gesundheitsversorgung kann schnell kompliziert werden. Wenn verschiedene Arztpraxen beteiligt sind und Informationen zwischen den Behandlungen verloren gehen. Dazu kommen lange Wartezeiten und die Frage, welche Praxis für welches Anliegen eigentlich die richtige ist. Passend zum heutigen Welttag der Patientensicherheit hat sich Jonas Wolbert informiert, welche Veränderungen bei diesen Problemen helfen könnten.
2: In erster Linie bedeutet Patientensicherheit, dass wir gut und mit möglichst wenig Risiken durch eine ärztliche Behandlung kommen. Dabei stellt sich die Frage, inwieweit die Hausarztpraxis die Koordination mit anderen Praxen übernimmt und unsere gesamte Krankengeschichte kennt.
3: Ja, aber es nervt, weil ich dann halt meistens die ganzen Beschwerden immer und immer wieder von vorne erzählen muss.
4: Sie gibt mir zwar Empfehlungen, aber dann schaue ich auch selber, zu welchem Arzt ich gehen sollte.
5: Also ich glaube, er hat alle Infos, aber er sagt dann oft, wenden Sie sich an den und den Facharzt und dann muss ich das halt alleine machen.
2: Besonders die Behandlung von chronischen Erkrankungen darf nicht von der Selbstorganisation der Patientinnen und Patienten abhängen. Eine aktuelle Forsa-Umfrage im Auftrag der KKH zeigt viele Probleme auf, sagt Vijita Sanjeev-Kumar, Expertin für Patientensicherheit bei der KKH.
6: 61% der Befragten waren in den vergangenen 3 Jahren wegen Beschwerden bei mehr als einem Arzt in Behandlung. Von diesen Menschen mussten wiederum 43% ihre Krankengeschichte oder auch ihre Medikamente mehrfach erklären. Ein Drittel bekam sogar widersprüchliche Empfehlungen.
2: Aus diesem Grund fordern viele Krankenkassen ein modernes Primärversorgungssystem und eine digitale Ersteinschätzung. Dennoch, für eine erfolgreiche Behandlung braucht es auch ein bisschen Gesundheitskompetenz.
6: Dazu gehört zum Beispiel Medikamentenlisten, Befunde oder auch Arztbriefe zum Termin mitzubringen. Zusätzlich bieten Plattformen wie mehr-patientensicherheit.de Erfahrungsberichte von Versicherten, die bei der Vorbereitung auf zum Beispiel Eingriffe oder auch Behandlungen helfen können.
1: Patientensicherheit beginnt bei einer gut koordinierten Versorgung und lässt sich zugleich durch informierte und aktive Patientinnen und Patienten stärken. Weitere Infos gibt's auch unter kkh.de.
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2: 20 Grad messen wir derzeit in Bassenheim. 21 Grad sind es schon in Nassau und auch in Koblenz, der Altstadt. Da sind es 21 Grad. Wir genießen einen angenehmen Mix aus Sonne und Wolken. Dazu weht noch ein leichter Wind. Heute erreichen wir noch Höchstwerte von 22 Grad. Und in der Nacht auf Freitag, da erwarten wir dann einzelne kurze Regenschauer. Der morgige Tag bringt dann aber einen trockenen Start in den Tag. Viel Sonne am Vormittag und am Nachmittag und über den Tag verteilt einzelne Wolken am Himmel. Das Ganze bei insgesamten Höchstwerten von 21 Grad. Der Samstag wird noch ein bisschen wärmer, 24 Grad und bis zu 6 Stunden Sonnenschein. Und der Antenne Koblenz 3-Tage-Trend zeigt für Sonntag 21 Grad und Regen am Nachmittag.
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3: Ich bin Uli Reitinger. Diesel ist teuer wie nie. Laut ADAC kostete der Liter im bundesweiten Durchschnitt gestern 2,45 Euro und übertraf damit den bisherigen Rekordwert aus dem April. Benzin ist schon seit Tagen auf einem Allzeithoch. Längst läuft die politische Debatte, ob und was dagegen getan werden kann. Die Wirtschaftsweise Monika Schnitzer hält von staatlichen Entlastungen nach dem Gießkannenprinzip nicht viel. Sie sagte im ZDF:
4: Wir können nicht erwarten, dass wir einfach immer alle Menschen in allen Lebenslagen für alles kompensieren. Also die Menschen erwarten sehr viel in allen Situationen, aber auch der Staat kann einen Euro nur einmal ausgeben.
3: Die Wirtschaftsweise Monika Schnitzer. In diesem Sommer sind nach Schätzungen des Robert-Koch-Instituts rund 16.000 Menschen infolge von Hitze gestorben. 9.600 Todesfälle entfielen auf die Extremhitze Ende Juni, heißt es. Zum Vergleich, im vergangenen Jahr gab es geschätzt 2.200 Hitzetote. In diesem Jahr sind wesentlich mehr Menschen an Hitze gestorben als in den vergangenen mindestens 10 Jahren, heißt es. Kanada ist offen für die Idee einer Art EU-Sondermitgliedschaft. Wir begrüßen diesen Vorstoß, sagte Premierminister Mark Carney in einer Rede vor dem Europäischen Parlament. Europa und Kanada seien jeweils für sich stark, gemeinsam seien sie noch stärker, sagte er. EU-Kommissionspräsidentin von der Leyen hatte in ihrer Rede zur Lage der Union für eine stärkere Zusammenarbeit der EU und Kanada geworben. Sie nannte das eine assoziierte EU-Mitgliedschaft Kanadas. Zum Sport. Der neue Bundestrainer Jürgen Klopp hat den Kader für die kommenden 4 Länderspiele in der Nations League vorgestellt. Bei seiner ersten Nominierung hat er direkt einen Doppelkader in Rekordgröße zusammengestellt.
5: Klopp hat insgesamt 44 Spieler nominiert, darunter 16 WM-Fahrer und 16 Spieler ohne Länderspieleinsatz. Der Bundestrainer will möglichst viele Spieler kennenlernen und er sieht viel Potenzial. Bei einigen Neulingen werden sich viele Fans mit Sicherheit fragen, wer. Rückkehrer Marc-André Ter Stegen wird gegen die Niederlande als Nummer 1 im Tor stehen. Prominente Namen wie Denis Undav, Leroy Sané und Maximilian Bayer fehlen allerdings. David Riemer, Sportredaktion.
3: Es stehen in den kommenden 4 Wochen gleich 4 Länderspiele auf dem Programm. Erst in Holland, dann zu Hause gegen Griechenland und Serbien. Und Anfang Oktober geht's nochmal zu einem Auswärtsspiel nach Griechenland.
0: Und jetzt noch mehr Informationen aus unserer Region.
6: Mit Lisa Tauchen, guten Tag. Das DRK-Haus der Begegnung an der Liebfrauenkirche in Koblenz feiert in diesem Jahr sein 25-jähriges Bestehen. Seit 25 Jahren ist die Einrichtung ein Treffpunkt für Senioren in der Koblenzer Altstadt. Zum Jubiläum lädt das DRK am Samstag von 12.30 Uhr bis 17 Uhr zu einem Tag der offenen Tür ein. Auf die Besucher wartet Live-Musik, Unterhaltung, Waffeln, Speisen und Getränke zu Jubiläumspreisen sowie ein Glücksrad. Im Mittelpunkt stehen jedoch die Begegnungen und der gemeinsame Austausch. Mit dem Tag der offenen Tür möchte das DRK gemeinsam mit seinen Gästen 25 Jahre Gemeinschaft im Haus der Begegnung feiern.
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2: Um 14.03 Uhr schauen wir raus zu euch. Auf der A3 Köln Richtung Frankfurt haben wir zwischen Dierdorf und Ransbach-Baumbach-Mogendorf ein defektes Fahrzeug stehen. Seid ihr etwas langsamer unterwegs? Stau ist auf der B42 Bonn Richtung Koblenz. Zwischen dem Industriegebiet Rodenbach und Neuwied müsst ihr derzeit 10 Minuten mehr einplanen. Ebenfalls auf der B42, jedoch Rüdesheim Richtung Koblenz, haben wir zwischen Osterspey und Braubach 5 Minuten Zeitverlust. Hier herrscht dichter Verkehr. Ansonsten sind aber die Straßen frei, kommt gut und sicher an euer Ziel.
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2: Geblitzt wird in Mülheim-Kärlich auf der Ringstraße an der Kirschblütenschule. Hier sind 30 erlaubt. Und solltet ihr auch noch Infos haben zu Staus, Blitzern oder weiteren Gefahren, dann wählt doch die Antenne Koblenz Hotline. Die 0261 988 2099 freut sich über eure Infos, entweder per Anruf oder WhatsApp, denn nur so machen wir gemeinsam unsere Straßen sicherer. Vielen Dank.
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2: 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Und jetzt versorge ich euch mit Musik von Ed Sheeran, Phil Collins und Teddy Swims. Der liefert zum Anfang der Stunde seinen Hit Mr. Know-It-All. Und ich bin Lenz Göbels und wünsche euch einen angenehmen Tag.
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1: Den Namen Napoleon, den kennt jeder. Und deswegen denken wir auch alle an Napoleon, wenn wir durch das Napoleon-Fädchen hier bei uns in Koblenz-Gülz laufen. Aber warum heißt das Napoleon-Fädchen Napoleon-Fädchen? Ich meine, das wäre jetzt eine ganz einfache Aussage, einfach zu sagen, ja, weil Napoleon halt schon mal da war. Aber tatsächlich, Napoleon war persönlich hier in unserer schönen Stadt Koblenz. Und von dem Besuch sind heute noch seine Spuren sichtbar. Nachdem sich Napoleon zum Konsul auf Lebenszeit ernannte, war er im Jahr 1804 auf Dienstreise in seinen eroberten Gebieten. Nachdem er seine Städte Aachen, Köln und Bonn besuchte, kam er schließlich auch nach Koblenz. Mitsamt seinem Gefolge ritt er auf die Höhe der Kartause. Schon damals war der Blick von dieser runter ins Moseltal wirklich wunderschön. Das bemerkte auch der französische Kaiser und schwärmte von der Gegend mit den Worten: Welch herrliches Fleckchen Erde. Der Ritt von Napoleon führte weiter auf die andere Rheinseite nach Gülz, wo ihn der damalige Gülzer Bürgermeister Alberius Kästen empfing. Wenig später setzte der französische Diktator seinen Weg vom Mühlental den steilen Hang hinauf durch die Weinberge auf den Haierberg. Dieser Weg, den Napoleon damals auf seinem Pferd entlang ritt, wurde seitdem innerhalb der Bevölkerung Napoleon-Fädchen genannt und heißt heute auch offiziell so.
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2: Aktuell messen wir in Waldesch 20 Grad. 20 Grad sind es auch in Bad Ems und in der Koblenzer Stadtmitte, da sind es ebenfalls 20 Grad. Zurzeit weht ein leichter Wind, der die Temperaturen dann doch etwas frischer wirken lässt, als sie es tatsächlich sind. Und auch heute erwarten wir das noch ein paar Stunden lang. Das Ganze bei einem Mix aus Sonne und Wolken, wobei zum Abend dann eher die Sonne wieder die Kontrolle übernimmt. Heute noch Höchstwerte von 22 Grad möglich, dafür dann morgen nur noch 21 Grad. Das Ganze aber auch wieder bei einem Sonne-Wolken-Mix bei bis zu 7 Stunden Sonnenschein. Und zum Start ins Wochenende bringt der Samstag dann wieder Höchstwerte von 24 Grad bei ganz viel Sonne.
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3: Im Studio Lisa Tauchen, guten Tag. Das DRK-Haus der Begegnung an der Liebfrauenkirche in Koblenz feiert in diesem Jahr sein 25-jähriges Bestehen. Seit 25 Jahren ist die Einrichtung ein Treffpunkt für Senioren in der Koblenzer Altstadt. Zum Jubiläum lädt das DRK am Samstag von 12.30 Uhr bis 17 Uhr zu einem Tag der offenen Tür ein. Auf die Besucher wartet Live-Musik, Unterhaltung, Waffeln, Speisen und Getränke zu Jubiläumspreisen sowie ein Glücksrad. Im Mittelpunkt stehen jedoch die Begegnungen und der gemeinsame Austausch. Mit dem Tag der offenen Tür möchte das DRK gemeinsam mit seinen Gästen 25 Jahre Gemeinschaft im Haus der Begegnung feiern. Die Kreisverwaltung Mayen-Koblenz bleibt am morgigen Freitag geschlossen. Grund ist eine interne Veranstaltung. Betroffen sind das Kreishaus und alle Außenstellen. Auch die Gesundheitsämter in Koblenz, Mayen und Andernach bleiben an diesem Tag zu. Gleiches gilt für die Kfz-Zulassungsbehörde in Mayen. Auch die Dienststelle des Jobcenters Mayen-Koblenz sind geschlossen. Die Kreisverwaltung bittet darum, dies bei der Terminplanung zu berücksichtigen. Die Kreisvolkshochschule Rhein-Lahn bietet erstmals einen Kurs in deutscher Gebärdensprache an. Teilnehmer lernen dort das Fingeralphabet, wichtige Wörter für den Alltag und grundlegende Regeln der Gebärdensprache. Zudem geht es um den Umgang mit gehörlosen Menschen und deren Geschichte und Kultur. Geleitet wird der Kurs von Daniel Schneider, der selbst mit gehörlosen Eltern aufgewachsen ist. Der Kurs findet morgen und Samstag in Bad Ems statt und ist kostenpflichtig. Weitere Informationen gibt es bei der Kreisvolkshochschule Rhein-Lahn.
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2: Um kurz nach 2:30 schauen wir nochmal raus auf die Straßen. Und da haben wir eine Gefahrenmeldung auf der A3. Köln Richtung Frankfurt zwischen Dierdorf und Ransbach-Baumbach-Mogendorf. Dort steht ein defektes Fahrzeug. Ein weiteres Exemplar davon haben wir auf der A61 München-Gladbach Richtung Koblenz im Bereich Pleit. Und auf der B42 Koblenz Richtung Rüdesheim müsst ihr zwischen Niederlahnstein und Braubach aufpassen. Hier liegen Glasscherben auf der Fahrbahn. Stau ist derweil weiterhin auf der B42 Bonn Richtung Koblenz zwischen dem Industriegebiet Rodenbach und Neuwied. Da braucht ihr 10 Minuten mehr. Und noch einmal auf der B42 jedoch Rüdesheim Richtung Koblenz. Da müsst ihr zwischen Osterspey und Braubach aktuell 5 Minuten Zeitverlust in Kauf nehmen. Aber ansonsten sind die Straßen frei. Kommt gut an.
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2: Es blitzt in Mülheim-Kärlich auf der Ringstraße an der Kirschblütenschule. Hier sind 30 erlaubt. Und solltet ihr sonst noch Infos haben zu Staus, Blitzern oder weiteren Gefahren, dann wählt doch die Antenne Koblenz Hotline. Die 0261 988 20 99 freut sich über eure Infos, entweder per Anruf oder WhatsApp, denn nur so machen wir gemeinsam unsere Straßen sicherer. Vielen Dank.
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1: Mit Max Dehmann, hallo. Spieltag Nummer 9 steht an in der Oberliga Rheinland-Pfalz. Sah an diesem Wochenende. Bereits am Freitagabend empfängt der Ahrweiler BC um 19.30 Uhr Rot-Weiß Koblenz. Am Samstag um 14 Uhr empfängt dann die TuS Koblenz Mechtersheim. Zur gleichen Zeit muss Kosmos Koblenz auswärts ran in Pirmasens. Emmetshausen-Kaber spielt am Samstag um 15.30 Uhr beim SV Auersmacher. Der FV Engers ebenfalls am Samstag um 15.30 Uhr auswärts gefordert bei der zweiten Mannschaft vom SV Elversberg. Die Eisbachtaler Sportfreunde spielen am Samstag um 17 Uhr auswärts bei Rot-Weiß Wittlich. In der Tabelle steht vor dem Spieltag Rot-Weiß Koblenz mit 15 Punkten aus 8 Spielen auf Platz 3. Engers, die TuS Koblenz und Emmetshausen-Karbach haben jeweils 14 Punkte gesammelt und stehen auf den Plätzen 4, 5 und 6. Kosmos Koblenz hat 7 Punkte gesammelt und steht auf Platz 15, der Ahrweiler BC mit 3 Punkten auf Platz 17 und die Eisbachtaler Sportfreunde mit einem Punkt auf Platz 18. Alles zu Spieltag Nummer 9 in der Oberliga gibt's dann natürlich wieder bei uns in der neuen Woche. So, das Neueste vom Oberliga-Update.
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1: Nicht nur das Auto gehört zum Führerschein, auch Krafträder sind ein Thema. Und was ist, wenn die Angst vorm Autofahren eigentlich zu groß ist? Alexandra Löhr, Inhaberin von der Startfahrschule in Koblenz und Mülheim Kärlich, kann da helfen. Wie? Das hat sie meiner Kollegin Lisa Tauchen erzählt.
2: Welche Motorrad, Roller, Moped oder andere Führerscheine gibt es denn überhaupt?
3: Da gibt es ganz schön viel. Wir haben einmal die Führerscheinklasse AM mit 15, dann mit 16 A1, 125 Kubik. Wir hatten dann ab 18 A2 mit 35 kW, 48 PS und ab 24 die Klasse A off. Das wäre dann jeweils so zum Ersteinstieg. Der Gesetzgeber hat es so geregelt, dass wenn man zum Beispiel mit 16 Führerscheinklasse A1 macht, nach 2 Jahren mit nur einer weiteren praktischen Prüfung auf die Klasse A2 aufstocken könnte und dann wiederum nach 2 Jahren mit einer praktischen Prüfung auf A aufstocken kann, sodass man dann auch schon mit 20 eine offene Maschine fahren könnte.
2: Was ist denn, wenn man Angst vor dem Autofahren hat? Könnt ihr da helfen?
3: Ja, das können wir. Es geht über viel Üben, viele Fahrstunden. Auch hier haben wir unterschiedlichste Kunden. Die einen, die schon auch Führerschein haben, aufgrund eines traumatischen Erlebnisses zum Beispiel, diese Fahrangst entwickelt haben. Oder aber Kunden, die noch nie einen Führerschein hatten, vielleicht auch hier ein Erlebnis hatten. Manchmal ist aber auch so, dass nicht unbedingt ein Erlebnis da sein musste, um da eine Angst zu haben. Es geht immer mit viel Üben. Wir können damit umgehen. Meine Fahrlehrer sind geschult in dem Bereich und wir versuchen dem Kunden schon während der Fahrausbildung ganz viel Vertrauen, Selbstvertrauen, Sicherheit zu geben, sodass wir dann auch das gut schaffen.
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1: In Winningen, da haben wir aktuell 20 Grad gemessen. Im Weißen Turm sind es auch 20 Grad. Und in Koblenz-Wallersheim, da haben wir auch 20 Grad gemessen. Sonne- und Wolkenmix, so geht's durch den Nachmittag. Das Ganze trocken. Auch in der Nacht dann wolkig. Da dann ein paar Regentropfen dabei. Bei 13 Grad geht's rein in den Freitag. Der bringt wieder ein bisschen mehr Sonne bei bis zu 21 Grad. Samstag dann ein bisschen wolkiger bei 24 Grad, aber auch da trocken.
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2: Ich bin Uli Reitinger. Nach Benzin ist jetzt auch Diesel in Deutschland so teuer wie nie zuvor. Gestern kostete ein Liter im bundesweiten Tagesschnitt 2,453 € und übertraf damit den bisherigen Rekord aus dem April, meldet der ADAC. Benzin ist bereits seit Tagen auf Rekordniveau. Das hat in der Politik eine neue Debatte über weitere Entlastungen ausgelöst. Es gibt sowohl aus der Union als auch aus der SPD Vorschläge. Unklar ist aber noch, welche Maßnahmen umgesetzt werden sollen. EU-Kommissionspräsidentin Ursula von der Leyen will Kinder stärker vor den Gefahren sozialer Medien schützen, wie Schlaflosigkeit, Mobbing oder Selbstverletzung. Von der Leyen fordert deshalb strengere Altersgrenzen und will die Online-Anbieter stärker in die Verantwortung nehmen.
3: Die Vorschläge sind eigentlich simpel. Zugang zu Social-Media-Plattformen erst ab 13 Jahren, aber nur mit einem von den Eltern angelegten Account. Ab 15 Jahre dann eigene Konten nach einer Altersüberprüfung, aber mit beschränkten Funktionen. Entscheidend, künftig sollen die Plattformen zunächst nachweisen müssen, dass sie sicher gestaltet sind. Das bedeutet, die Plattformen dürfen nicht süchtig oder abhängig machen. Das große Problem könnte die Altersverifizierung sein, denn man müsste dann ja das Alter aller Nutzer kontrollieren. Aus Brüssel, Dieter Ebel.
2: Knapp die Hälfte der Bevölkerung in Deutschland lebt in einer Familie, das teilt das Statistische Bundesamt mit. Demnach lebten 2025 49% entweder als Elternteil oder als Kind in einem gemeinsamen Haushalt. Damit hat sich der Anteil in den letzten 10 Jahren stabilisiert. Davor war er stetig gesunken. Aber seit 2015 wirkt die Zuwanderung dem Rückzug der Familien entgegen, denn Eingewanderte und ihre Nachkommen sind jünger und leben häufiger in Familien. Und noch zum Sport. Der neue Bundestrainer Jürgen Klopp geht mit 44 Spielern in die kommenden 4 Länderspiele. Unter den Nominierten sind 16 WM-Fahrer, zahlreiche Rückkehrer wie Marc-André Ter Stegen oder Serge Gnabry und gleich 16 Akteure ohne Länderspieleinsatz. Nicht dabei sind Dennis Undaf und Leroy Sané.
4: Es sind manche nicht dabei, die im Moment ein bisschen noch Probleme haben. Auch für die ist natürlich weder die Tür zu noch sonst irgendwas.
2: In den kommenden 2 Wochen spielt die deutsche Nationalmannschaft in der Nations League gegen Holland, gegen Serbien und 2-mal gegen Griechenland.
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5: Mit Alla Schenz, guten Tag. Das Verwaltungsgericht Koblenz hat den Eilantrag gegen den angeordneten Rückbau eines durch einen Brand beschädigten Hauses abgelehnt. Nach Angaben des Gerichts haben sich die Umstände seit einer ersten Entscheidung im Juli geändert. Inzwischen liegt eine fachliche Beurteilung der Standsicherheit vor. Demnach ist das Gebäude einsturzgefährdet und kann in seiner Gesamtstruktur nicht mehr ausreichend gesichert werden. Der Eigentümer habe nach dem Brand eines benachbarten Hauses nicht ausreichend dafür gesorgt, Gefahren von seinem Gebäude abzuwenden. Außerdem in den Regionalnachrichten um 5:30. In Montabaur wurde eine Fußgängerin von einem Auto angefahren und im Neuwieder Deichherz fand ein Familienkonzert statt.
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1: Um 3:03 mit dem Blick raus zu euch auf die Straßen. Vorsicht auf der B9 Koblenz Richtung Bonn zwischen Namedy und Brohl in beiden Richtungen. Gefahr durch Menschen auf dem Standstreifen. Fahrt da bitte vorsichtig.
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1: Blitzer habe ich aktuell keine. Wenn ihr was habt, Staus, Blitzer, Verkehrsbehinderungen, immer her damit. Meldet alles, Antenne Koblenz Hotline 0261 98 820 99 per Anruf oder WhatsApp direkt live zu mir ins Studio.
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1: Der Donnerstagnachmittag, da sprechen wir heute mal über die Bushäuschen der Koweb hier im Koblenz im Stadtgebiet. Die bekommen nämlich nach und nach einen neuen Look verpasst. Darüber sprechen wir heute. Los geht's nach Whitney Houston, Doechii und Keiko Khalid und Griffin mit Save My Love. Damit geht's los. Ich bin Max Dehmann. Schönen Donnerstagnachmittag. Hallo.
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0: Antenne Koblenz, der Supermix an diesem Donnerstagnachmittag, gleich mit Tobi Romeo und Fly High. Koblenz wird pink. Die Koblenzer Verkehrsbetriebe verpassen ihren Wartehäuschen nach und nach einen neuen Look. 20 stehen bereits, rund 40 weitere wurden modernisiert und bis 2029 sollen insgesamt etwa 120 neue Wartehäuschen im Stadtgebiet entstehen. Meine Kollegin Lisa Tauchen hat Samet Ünal, den Bereichsleiter Infrastruktur der CoWeb, getroffen und mit ihm über das neue Erscheinungsbild und die besondere Bauweise gesprochen.
1: In Koblenz entstehen derzeit 120 neue Wartehäuschen. Was war denn der Anlass, die Haltestellen im Stadtgebiet grundlegend zu modernisieren?
2: Wir sind seit 2019 ein kommunales Verkehrsunternehmen und haben damit die Linienkonzession und damit auch die Haltestelleninfrastruktur übernommen. Und ein Teil davon sind dann natürlich auch die Ausstattungsgegenstände, wie zum Beispiel die Wartehallen. Hier haben wir zu den Wartehallen auch eine Zustandsbewertung vorgenommen. Das heißt, wir haben dann eruiert, dass 40 im Bestand schon bestehende für uns sanierungsfähig sind, dem Eigentümer, und haben diese dann auch im CoWeb-Design saniert und alle weiteren Wartehallen sind dann momentan eben der Neubeschaffung.
1: Was ist denn bei den Wartehäuschen jetzt anders als bei den bisherigen Unterständen?
2: Zum einen natürlich unsere auffällige Farbe von der CoWeb, das Design, was da sich wiederfindet. Wir haben da auch einen gewissen Komfort dahinter. Wir haben, wenn man sich die Sitzgelegenheiten anguckt, Armbügel. Diese Armbügel dienen dann dazu, dass man auch für ältere Generationen eine Aufstehhilfe als Unterstützung hat. Wir haben dann eine neue Beleuchtungssituation an der Wartehalle. Das ist neu und wir haben natürlich durch die Beleuchtung eine gewisse Energieeffizienz und auch eine Modularität hinter den Wartehallen.
1: Okay, also ein Stichwort ist die Modularität. Bauweise. Was bedeutet das denn eigentlich konkret und welche Vorteile gibt es?
2: Die Vorteile sind, dass wir verschiedene Typen an Wartehallen dadurch haben. Das sind einmal Wartehallen zum Beispiel mit drei Scheiben, die Dreifeldbauwartehalle. Dann haben wir auch Wartehallen, die auch größer und kleiner werden können. Das entscheidet sich dann je nach Topografie und auch Gegebenheiten an der Haltestelle vor Ort. Und beim Schaden- oder Korrosionsfall können wir so auch einzelne Bauteile austauschen. Das heißt, wir haben dann eine gewisse Ressource und auch Geld gespart.
0: Welche Besonderheiten die neuen Wartehäuschen bieten und was sich vor allem bei der Beleuchtung verändert, darüber sprechen wir dann in der nächsten Stunde. Das Ganze machen wir gegen 10 nach 4.

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1: In Waldesch, da haben wir aktuell 21 Grad gemessen. In Waltersburg sind es auch 21 Grad. Und in Koblenz in der Südstadt, auch hier haben wir 21 Grad. Sonne und Wolken im Mix, so geht's durch den Nachmittag. Das Ganze trocken. Richtung Abend und Nacht mehr Wolken. Und in der Nacht kann es dann auch immer mal ein bisschen regnen. Morgen sonniger bei 21 Grad. Am Samstag wärmer und sonniger bei auch 24 Grad.
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2: Mit Alla Schenz, guten Tag. Das Verwaltungsgericht Koblenz hat den Eilantrag gegen den angeordneten Rückbau eines durch einen Brand beschädigten Hauses abgelehnt. Nach Angaben des Gerichts haben sich die Umstände seit einer ersten Entscheidung im Juli geändert. Inzwischen liegt eine fachliche Beurteilung der Standsicherheit vor. Demnach ist das Gebäude einsturzgefährdet und kann in seiner Gesamtstruktur nicht mehr ausreichend gesichert werden. Der Eigentümer habe nach dem Brand eines benachbarten Hauses nicht ausreichend dafür gesorgt, Gefahren von seinem Gebäude abzuwenden. Weil das Haus in der Fußgängerzone steht, sei der vollständige Rückbau nach Ansicht des Gerichts die einzige Möglichkeit, den Gefahrenzustand zu beseitigen. Auf dem Parkplatz eines Supermarktes in Montabaur ist eine Fußgängerin bei einem Verkehrsunfall verletzt worden. Der Unfall ereignete sich am Dienstag gegen 18.35 Uhr im Bereich des Haupteingangs an der Alleestraße. Eine Autofahrerin stieß beim Rückwärtsausparken mit der querenden Fußgängerin zusammen. Obwohl die Frau auf sich aufmerksam machte und gegen das Auto klopfte, fuhr die Fahrerin davon. Die Polizei sucht nun Zeugen, die Hinweise geben können. Meldungen nimmt die Polizeiinspektion Montabaur entgegen. Rund 320 Kinder, Eltern und Großeltern haben im Neuwieder Deichherz an einem Familienkonzert zum Thema Weltall teilgenommen. Unter dem Titel Fantasiereise – Aufbruch ins All spielten die Stadt Neuwied und das Konzertorchester Koblenz bekannte Musik aus Film, Klassik und Pop. Durch das Programm führte Jana Forkel, bekannt aus der Sendung mit der Maus, und bezog die Kinder mit Fragen rund um das Weltall ein. Auf dem Programm standen unter anderem Musik aus Star Wars und Gustav Holst, die Planeten. Die Stadt Neuwied will die Zusammenarbeit mit dem Konzertorchester fortsetzen und das Familienkonzert erneut anbieten. In Main wird am Samstag das Fest der Kulturen gefeiert. Von 11 bis 15 Uhr gibt es rund um das Brückentor und in der Brückenstraße Musik, Tanz und internationale Spezialitäten. Auf dem Programm stehen unter anderem bulgarische Tänze, Bauchtanz, afrikanische Trommelmusik und Line Dance. Auch Kinder- und Jugendgruppen zeigen Hip-Hop-Auftritte. Dazu kommen verschiedene Mitmachangebote wie Kinderschminken, Basteln und eine Fußballstation. Für Essen und Getränke ist ebenfalls gesorgt. Angeboten werden unter anderem Pizza, Waffeln, Kaffee und Kuchen sowie türkische Spezialitäten.
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1: Um 15.33 Uhr mit dem Blick raus zu euch auf die Straßen. Und da habe ich eine Meldung von der B42. Koblenz Richtung Bonn zwischen Urba und Fallender an der Baustelle. Da dauert es aktuell so um die 10 Minuten länger.
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1: Geblitzt wird im Boppard in der Säuerlingsstraße. Fahrt Richtung Rewe, Höhe DAK 30 sind hier erlaubt. Und wenn ihr Staus, Blitzer oder Verkehrsbehinderungen habt, immer her damit. Meldet's alles. Antenne Koblenz Hotline 0261 98 820 99. Per Anruf oder WhatsApp direkt live zu mir ins Studio.
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1: Mit Lisa Tauchen, hallo. Beim Oktoberfest wird's dieses Wochenende nicht nur zünftig, sondern auch richtig schlagerlastig. Bei der Fly and Help Schlagerwiesen sorgen Vincent Groß, Olaf Henning, Anni Perka, Lena Milewitsch und Daniel Färber am Freitag für große Hits und jede Menge Partylaune. Daniel Färber hat mit uns im Interview gesprochen und euch erzählt, warum ihr euch diese Nacht nicht entgehen lassen solltet.
2: Ich glaube, ganz einfach so ein gemischtes Programm an Schlager halt eben auch ist. Und ich denke, für alle Schlagerfans, ja, wo ich dann auch noch sagen kann, okay, ich darf die Mundart noch so ein bisschen mit reinbringen, es ist ein buntes, gemixtes Programm, querbeet für jeden, glaube ich, was dabei. Und da geht es vom alten Schlager bis die ganz, ganz modernen Sachen, die jetzt gerade halt eben aktuell auf dem Markt sind. Wenn man dann so Sachen hört wie Vincent Groß, wo man dann weiß, okay, jetzt kommt wirklich dann auch richtig Stimmung mit an den Mann. Ich denke, deswegen sollte man sich diese Nacht auf gar keinen Fall entgehen lassen.
1: Zwischen den Auftritten bringt die Liveband Hofbräu-Regiment mit Blasmusik und Oktoberfest-Klassikern ordentlich Wiesnstimmung ins Zelt. Und das Ganze hat auch noch einen guten Zweck. Die Einnahmen unterstützen die Fly and Help Stiftung, die weltweit Bildungsprojekte fördert. Gemeinsam soll mit der Unterstützung der Besucher sogar eine Schule in einem Entwicklungsland gebaut werden. Und am Samstag macht das Koblenzer Oktoberfest wirklich eine Reise auf die Wiesen? Bei der Bayerischen Nacht am Samstag sorgt das Hofbräu-Regiment für echte Festzeltstimmung. Die Partyband vom Cannstatter Wasen bringt Blasmusik, bekannte Volksfesthits und jede Menge gute Laune mit. Da ist Mitschunkeln genauso angesagt wie Tanzen und ausgelassenes Feiern. Also Tracht aus dem Schrank, Freunde einpacken und gemeinsam einen traditionellen Oktoberfestabend genießen. Tickets gibt's online oder an der Abendkasse. Und wir wünschen euch natürlich viel Spaß.
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2: In Nurmitz haben wir aktuell 21 Grad gemessen. 21 Grad sind es auch in Fallen da. Und in Koblenz-Stolzenfels haben wir auch 21 Grad gemessen. Ein paar Wolken begleiten uns durch den Nachmittag. Im Feierabend dann wieder ein bisschen mehr Sonne, bevor dann wieder mehr Wolken Richtung Abend und Nacht reinziehen. Die bringen dann teilweise auch Regen mit. Die Tiefstwerte liegen in der Nacht bei 13 Grad. Morgen ist sonniger als heute bei 21 Grad. Am Samstag dann nochmal ein Tacken wärmer bei 24 Grad. Auch da dann trocken.
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3: Ich bin Uli Reitinger. Die Bundesanwaltschaft hat in Brandenburg einen mutmaßlichen Islamisten festnehmen lassen, der Anschläge in Deutschland gegen vermeintlich Ungläubige geplant haben soll. Erstes Anschlagsziel sollte eine Kirche in Bremen sein, heißt es in einer Mitteilung der Bundesanwaltschaft. Sie wirft dem 24-jährigen Iraker unter anderem die versuchte Gründung einer terroristischen Vereinigung und die Vorbereitung einer schweren staatsgefährdenden Gewalttat vor. Wegen der hohen Spritpreise drückt Finanzminister Lars Klingbeil aufs Tempo. Nach einem Treffen mit dem VW-Konzernbetriebsrat in Wolfsburg forderte er eine schnelle Entscheidung über Entlastungen. Vor allem Pendler sollen schnell weniger fürs Tanken zahlen, sagt er.
4: Die Entlastung ist jetzt das Richtige, damit die Bürgerinnen und Bürger das spüren. Aber wir müssen auch thematisieren, dass gerade Mineralölkonzerne die aktuelle Krise nutzen, um sich die Tasche voll zu machen. Deswegen werbe ich weiter für die Übergewinnsteuer. Es ist richtig, dass wir auch deutlich sagen, die, die sich die Taschen voll machen, die abzocken, die müssen ihren Teil dazu beitragen, dass die Entlastung der Bürgerinnen und Bürger gewährleistet ist.
3: Diesel kostete gestern im Tagesschnitt 2,453 € und übertraf damit den bisherigen Rekord aus dem April, meldet der ADAC. Benzin ist bereits seit Tagen auf Rekordniveau. Eine in Frankfurt am Main an Malaria erkrankte Person ist nach Angaben der Stadt gestorben. Sie wohnte demnach im Stadtteil Schwanheim, der nahe am Flughafen liegt. Am Dienstag hatte die Stadt von 2 Malaria-Fällen in dem Stadtteil berichtet. Damit gibt es in diesem Jahr nun bereits 3 Malaria-Tote im Zusammenhang mit dem Flugverkehr in Frankfurt. Zum Sport. Nach der enttäuschenden Fußball-WM startet der neue Bundestrainer Jürgen Klopp mit einem Doppelkader in seine ersten Länderspiele. Das Aufgebot der Nationalmannschaft für den Auftakt in der Nations League umfasst 44 Spieler. Nach 2 von 4 Partien wechseln sich die Kader ab.
5: Neben 16 Spielern, die bei dem WM-Debakel dabei waren, die gleiche Anzahl an Spielern ohne Länderspieleinsatz. Klopp will von ihnen so viele Eindrücke wie möglich bekommen, sagte er. Einige prominente Namen tauchen im Kader allerdings nicht mehr auf. Etwa Dennis Undav, Leroy Sané oder auch der Dortmunder Maximilian Bayer. Und Rückkehrer Marc-André Ter Stegen wird als Nummer 1 im Tor beim ersten Spiel gegen die Niederlande stehen. David Riemer, Sportredaktion.
3: Die weiteren Gegner in dieser Länderspielphase sind neben Holland, Serbien und 2-mal Griechenland.
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6: Mit Alaschens guten Tag. Das frühere Hotel Rittersturz in Koblenz ist vom Landtag Rheinland-Pfalz als Ort der rheinland-pfälzischen Demokratiegeschichte ausgezeichnet worden. Dort fand 1948 die Rittersturz-Konferenz statt, bei der wichtige Entscheidungen auf dem Weg zur Gründung der Bundesrepublik und zum Grundgesetz getroffen wurden. Ein bronzenes Redepult im Kulturgebäude am Zentralplatz erinnert nun an den historischen Ort. Das Hotel selbst wurde inzwischen abgerissen. Landtagspräsident Matthias Lammert würdigte die Bedeutung der Konferenz für die deutsche Demokratiegeschichte. Außerdem in den Regionalnachrichten um halb: Während des Schengelmarkts gelten in der Koblenzer Altstadt geänderte Zufahrtszeiten für den Lieferverkehr. Und in Koblenz hat der 43. Liedernachmittag für Jung und Alt stattgefunden.
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2: Um 16 Uhr und gleich 3 Minuten mit dem Blick raus zu euch auf die Straßen. Auf die B42 Koblenz Richtung Bonn zwischen Ober und Fallenda. Da dauert es aktuell so um die 10 Minuten länger. B42 Koblenz Richtung Bonn zwischen Neuwied und Neuwied-Mitte. Hier dauert es 5 bis 10 Minuten länger, genauso auch in der Gegenrichtung zwischen Neuwied-Irlich und Neuwied.
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2: Ein Caddy-Blitz in Koblenz im Rauental in der Steinstraße. Höhe Schule 30 hier erlaubt. Geblitzt wird auch im Boppard in der Säuerlingstraße, Fahrtrichtung Rewe, Höhe der K30, auch hier erlaubt. Und wenn ihr Staus, Blitz oder Verkehrsbehinderungen habt, immer her damit, meldet alles. Antenne Koblenz Hotline 0261 98 820 99 per Anruf oder WhatsApp direkt live zu mir ins Studio.
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2: Der Donnerstagnachmittag, da sprechen wir heute über die neuen Bushäuschen der CoWeb. Und gleich geht's damit weiter, denn bis 2029 sollen da ja wirklich einige neue Häuschen entstehen. Und über das besondere Beleuchtungskonzept sprechen wir gleich. Nach Rick Astley, Ed Sheeran, Holy Humber Stone mit To Love Somebody. Und ich bin Max Dehmann. Schönen Donnerstag.
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0: Abend, der Supermix an diesem Donnerstagnachmittag, gleich mit Isaac und We Had It All. Neue Farbakzente für Koblenz. Nach und nach bekommen die Wartehäuschen der Koweb einen pinken Anstrich. Rund 120 neue Häuschen sollen bis 2029 im Stadtgebiet entstehen. Meine Kollegin Lisa Tauchen hat mit Samit Ünal, dem Bereichsleiter Infrastruktur der Koweb, unter anderem über das besondere Beleuchtungskonzept gesprochen.
1: Besonders spannend ist auch die integrierte Beleuchtung. Wie funktioniert das denn überhaupt?
2: Da müssen wir bei der Beleuchtung nochmal unterscheiden, weil wir haben einmal die Beleuchtung an dem Strom, also an dem klassischen Netzstrom angeschlossen und an eine Wartehalle, wo wir halt keinen Strom zur Verfügung haben, da haben wir eine Photovoltaikanlage auf dem Dach. Beim Netzstrom verhält sich das so, dass wir da zum einen einen Dämmerungssensor haben, also wenn wir keine Sonne mehr haben, dann geht da das Licht an, das ist dann die Grundbeleuchtung und wenn dann sich da eine Person nähert, dann wird da die zweite Beleuchtung hinzugeschaltet. Bei der Photovoltaikanlage verhält es sich so, dass wir da keinen klassischen Dämmerungssensor haben. Also es erkennt nicht, dass da dann Dunkelheit ist, sondern das funktioniert über die Photovoltaikanlage, weil sobald die keinen Sonnenertrag mehr hat, also kein Sonnenlicht bekommt und damit auch keinen Strom generieren kann, weiß quasi die Beleuchtung, jetzt muss ich dann anschalten.
1: Okay, also du meintest auch, dass da erkannt wird, dass ein Fahrgast kommt. Woran erkennt das Wartehäuschen das denn?
2: Genau, das ist ein kluges und eine intelligente Beleuchtung dahinter. Das liegt daran, dass wir so einen Präsenzmelder haben. Dieser Präsenzmelder ist dann dafür da, dass wenn dann eine Person sich auf die Wartehalle zubewegt oder unter der Wartehalle sich aufhält, dieser Person erkennt und damit dann die Beleuchtung vollumfänglich einschaltet.
1: Und bei den Photovoltaikanlagen, wie ist das denn dann im Winter? Ist das zuverlässig?
2: Das ist zuverlässig. Da haben wir auch nach Herstellerangaben gewisse Zahlen mitbekommen, dass wir für 90 Stunden die Grundbeleuchtung haben und bis zu 50 Stunden, wenn quasi jemand darunter steht, also mit dem Präsenzmelder dann voll beleuchtet ist.
0: Was sich für die Fahrgäste konkret verändert und wie die neuen Wartehäuschen künftig aussehen, darüber sprechen wir in der nächsten Stunde. Das Ganze gegen 10 nach 5.

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1: In Urmitz, da sind es aktuell 21 Grad. 21 Grad sind es auch in Fallendar. Und in Koblenz-Stolzenfels, da haben wir auch 21 Grad. Das Ganze mit Sonne und Wolken im Mix und in Richtung Abend und Nacht wieder mit ein paar mehr Wolken. Die bringen dann teilweise auch Regen mit. Tiefstwerte liegen bei 13 Grad. Morgen sonnig, freundlich bei 21 Grad. Am Samstag wieder ein bisschen wärmer bei dann 24 Grad.
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2: Mit aller Schenz, guten Tag. Das frühere Hotel Rittersturz in Koblenz ist vom Landtag Rheinland-Pfalz als Ort der rheinland-pfälzischen Demokratiegeschichte ausgezeichnet worden. Dort fand 1948 die Rittersturz-Konferenz statt, bei der wichtige Entscheidungen auf dem Weg zur Gründung der Bundesrepublik und zum Grundgesetz getroffen wurden. Ein bronzenes Redepult im Kulturgebäude am Zentralplatz erinnert nun an den historischen Ort. Das Hotel selbst wurde inzwischen abgerissen. Landtagspräsident Matthias Lammert würdigte die Bedeutung der Konferenz für die deutsche Demokratiegeschichte. Bei einer Veranstaltung im Kulturgebäude wurde außerdem über die Geschichte der Konferenz und ihre Bedeutung für die heutige Demokratie diskutiert. Während des Schengelmarkts gelten in der Koblenzer Altstadt geänderte Zufahrtszeiten für den Lieferverkehr. Ab dem morgigen Freitag bis zum kommenden Sonntag können die Polleranlagen von 7 bis 11 Uhr genutzt werden. Zusätzlich ist die Zufahrt regulär von 17:30 bis 19 Uhr an diesem Wochenende nicht möglich. In der Elzerhofstraße, Kornfortstraße und Görgenstraße werden die Zufahrtsanlagen jedoch bereits um 10 Uhr geschlossen. Dort entfällt die zweite Zufahrtszeit am Nachmittag. In der Rhein-Mosel-Halle in Koblenz hat der 43. Liedernachmittag für Jung und Alt stattgefunden. Das Sozialamt der Stadt hatte dazu ein buntes Musikprogramm mit Künstlern aus Koblenz und der Region zusammengestellt. Durch den Nachmittag führte das Koblenzer Original Manfred Knifke. Das Heeresmusikkorps Koblenz spielte unter anderem Märsche, Walzer und bekannte Lieder und präsentierte das eigens zum Jubiläum komponierte Stück 70 Jahre HMK Koblenz. Auch Sänger Daniel Rohr und Nando Zickgraf sowie der Männergesangsverein aus San Sebastian traten auf. Zum Abschluss sorgte das Heeresmusikkorb mit einer Oberkrainer Besetzung für Stimmung. In Koblenz endet am Samstag die diesjährige Stadtradeln-Kampagne mit einer Abschlussveranstaltung auf dem Jesuitenplatz. Die Veranstaltung beginnt um 14 Uhr und findet im Rahmen des Schengelmarkts mit Oberbürgermeister David Langner statt. Dabei werden Preise im Gesamtwert von rund 7.000 Euro verlost, darunter ein Pedelec, ein Fahrrad, Gutscheine und Rucksäcke. Teilnehmen an der Verlosung können alle registrierten Radfahrer, die zwischen dem 24. August und dem 13. September mindestens 100 Kilometer zurückgelegt haben. Außerdem können sich Besucher auf dem Willy-Hörter-Platz bei der Fahrradmesse über Fahrräder und aktuelle Angebote informieren.
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1: Um 16.34 Uhr mit dem Blick raus zu euch auf die Straßen. Auf die A48 Dreieck-Dernbach Richtung Koblenz. Zwischen dem Dreieck-Dernbach und Hörgrenzhausen vor der Baustelle hier aktuell 2 Kilometer Stau. Aber auch in der Gegenrichtung A48 Koblenz Richtung Dreieck-Dernbach am Dreieck-Dernbach. Da ist die Überleitung zur A3 Fahrtrichtung Frankfurt aktuell wegen einer Unfallaufnahme gesperrt. Kommen wir zu den weiteren Staus, auch wieder A48, Koblenz Richtung Dernbach, zwischen Koblenz Nord und Bendorf-Neuwied vor der Bendorfer Brücke, auch hier 2 Kilometer Stau. B42, Koblenz Richtung Bonn, zwischen Urba und Fallendar, hier dauert es aktuell so um die 10 Minuten länger. B42, Bonn Richtung Koblenz, zwischen Neuwied-Irlich und Neuwied, auch hier müsst ihr 10 Minuten mehr Zeit einplanen.
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1: Ein Caddy blitzt im Rauntal in der Steinstraße, Höhe Schule 30, sind hier erlaubt. Geblitzt wird auch im Boppard in der Säuerlingsstraße, Fahrtrichtung Rewe, Höhe DRK. Auch hier 30 erlaubt. Und wenn ihr Staus, Blitzer oder Verkehrsbehinderungen habt, immer her damit, meldet's alles. Antenne Koblenz Hotline 0261 98 820 99 per Anruf oder WhatsApp direkt live zu mir ins Studio.
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1: Mit Lenz Göbelt, hallo. Heute habt ihr die Qual der Wahl an Spendenorten. Auf der Koblenzer Kartause ist das Jugend- und Bürgerzentrum in der Potsdamer Straße 4 von 16 bis 20 Uhr geöffnet. Zur gleichen Zeit könnt ihr auch in der Stadthalle Münster-Maifeld in der Straße an den Gärten 6 Blut spenden. Und in Neuwied-Gladbach öffnet außerdem ab 17 Uhr das Gemeindehaus der Mennoniten in der Pablo-Picasso-Straße. Dort kann ebenfalls bis 20 Uhr gespendet werden. Und auch in der kommenden Woche habt ihr am Montag eine große Auswahl. Die Kreisverwaltung Main-Koblenz in der Koblenzer Innenstadt ist in der Bahnhofsstraße 9 von 11 bis 15 Uhr für Blutspender geöffnet. Etwas später könnt ihr auch in Fallendar und Saffig Blut spenden. Die Hochschule WHU in Fallendar bietet von 14 bis 18.30 Uhr am Burgplatz 2 eine Möglichkeit zur Blutspende und in Saffig ist die von der Laienhalle am Peter-Friedhofen-Platz von 17 bis 20 Uhr geöffnet. Am Tag darauf gibt es erneut eine Möglichkeit in Fallendar. In der Stadthalle an der Helenstraße 67 kann von 17 bis 20 Uhr Blut gespendet werden. Bereits am Vormittag öffnet das Neuwieder Finanzamt seine Türen. Von 10.30 Uhr bis 13.30 Uhr dient das Gebäude in der Augustastraße 70 als Spendenort. Auch der 23. September bietet mehrere Blutspendemöglichkeiten. Das Haus der Begegnungen in der Koblenzer Innenstadt ist an der Liebfrauenkirche 20 von 14 bis 19 Uhr geöffnet. In Neuwied könnt ihr außerdem in der Ludwig-Erhard-Schule im Beverwieker Ring 3 von 9 bis 14.30 Uhr Blut spenden. Und wie immer, wenn eine Blutspende dabei ist in der nächsten Woche oder in der übernächsten, die wir noch nicht erwähnt haben, dann könnt ihr uns das gerne melden. Entweder per E-Mail an redaktion@antenne-koblenz.de oder per WhatsApp direkt live ins Studio unter 0261 988 2099. Eure Blutspendetermine in der Region.
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1: 22 Grad sind es in Saffig, 22 Grad sind es auch in Urbar und in Koblenz-Rübenach, da haben wir auch 22 Grad gemessen. Sonne und Wolken im Mix, so geht's durch den Feierabend. Mal mehr Wolken, mal mehr Sonne. Richtung Abend und Nacht dann vor allem mehr Wolken. Die bringen dann teils auch Regen mit. Morgen, da auch wieder Sonne und Wolken, wie heute bei 21 Grad. Am Samstag ein bisschen wärmer, bei bis zu 24 Grad.
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2: Ich bin Uli Reitinger. In Brandenburg hat die Bundesanwaltschaft einen mutmaßlichen Islamisten festnehmen lassen. Er soll Anschläge in Deutschland geplant haben. Als erstes Ziel hatte er offenbar eine Kirche in Bremen im Visier.
3: Der 24-jährige Iraker soll sich die Kirche schon ganz genau angeschaut und sich sogar eine Schusswaffe besorgt haben. Laut der Bundesanwaltschaft teilt er die Ideologie der Terrormiliz IS. Für seine Pläne hat er offenbar noch eine weitere Person gewinnen können. Wer das ist, wissen die Ermittler bislang nicht. Er wollte sogar noch weitere Menschen mit ins Boot holen, das klappte aber nicht. Die Beamten haben den Mann nordöstlich von Berlin festgenommen. Er sitzt jetzt in Untersuchungshaft. Gegen ihn wird unter anderem wegen Terrorverdachts ermittelt. Zoe Tassovali, Nachrichtenredaktion.
2: In Frankfurt ist eine weitere an Malaria erkrankte Person gestorben. Sie wohnte im Stadtteil Schwanheim in der Nähe des Flughafens. Am Dienstag hatte die Stadt von 2 Malariafällen in dem Stadtteil berichtet. Damit gibt es in diesem Jahr nun bereits 3 Malariatote im Zusammenhang des Flugverkehrs in Frankfurt. Kanada ist offen für die Idee einer Art EU-Sondermitgliedschaft. Wir begrüßen diesen Vorstoß, sagte Premierminister Mark Carney in einer Rede vor dem Europäischen Parlament. Europa und Kanada seien jeweils für sich stark, gemeinsam seien sie noch stärker, sagte er. EU-Kommissionspräsidentin von der Leyen hatte sich für eine stärkere Zusammenarbeit der EU und Kanada ausgesprochen. Sie nannte das eine assoziierte EU-Mitgliedschaft Kanadas. Zum Sport. Der neue Fußball-Bundestrainer Jürgen Klopp hat 44 Spieler für die kommenden 4 Länderspiele nominiert. In dem Doppelkader sind 16 WM-Teilnehmer, zahlreiche Rückkehrer wie Marc-André Ter Stegen oder Serge Gnabry und 16 Spieler, die noch nie für die Nationalmannschaft zum Einsatz gekommen sind.
4: Ich würde mir oder uns gerne die Fahne zurückholen, wenn ich ganz ehrlich bin. Ich möchte, dass, wenn man sie schwingt, dass niemand denkt, was ist mit dir nicht in Ordnung, sondern dass man einfach nur das Gefühl hat, ja, du bist happy und verstehst, dass du Glück hattest, dass du in diesem wundervollen Land geboren, aufgewachsen, zugezogen und wie auch immer, dass du hier lebst. Das hätte ich schon ganz gerne.
2: Die Gegner in den 4 kommenden Nations League Spielen: Holland, Serbien und 2-mal Griechenland.
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5: Mit Alla Schenz, guten Tag. Das Verwaltungsgericht Koblenz hat den Eilantrag gegen den angeordneten Rückbau eines durch einen Brand beschädigten Hauses abgelehnt. Nach Angaben des Gerichts haben sich die Umstände seit einer ersten Entscheidung im Juli geändert. Inzwischen liegt eine fachliche Beurteilung der Standsicherheit vor. Demnach ist das Gebäude einsturzgefährdet und kann in seiner Gesamtstruktur nicht mehr ausreichend gesichert werden. Der Eigentümer habe nach dem Brand eines benachbarten Hauses nicht ausreichend dafür gesorgt, Gefahren von seinem Gebäude abzuwenden. Außerdem in den Regionalnachrichten um 5:30. In Montabaur wurde eine Fußgängerin von einem Auto angefahren und im Neuwieder Deichherz fand ein Familienkonzert statt.
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1: Um 17 Uhr und gleich 3 Minuten mit dem Blick raus zu euch auf die Straßen, auf die A48 Koblenz Richtung Dermbach. Zwischen Hörgrenzhausen und dem Dreieck Dermbach, da gab es einen Unfall vor der Überleitung auf die A3. Da gibt es aktuell 3 Kilometer Stau. A48 Gegenrichtung Dreieck Dermbach Richtung Koblenz. Zwischen dem Dreieck Dermbach und Hörgrenzhausen an der Baustelle 2 Kilometer Stau. B9 hier bei uns in Koblenz statt einwärts, wenn ihr über die Europabrücke rein wollt, dauert gerade so 5 Minuten länger. B42 Koblenz Richtung Bonn zwischen Urbar und Fallendar, hier dauert es aktuell 10 bis 15 Minuten länger. Auch in der Gegenrichtung zwischen Weitersburg und Fallendar müsst ihr auch so 10 Minuten mehr Zeit einplanen. B42 Bonn Richtung Koblenz zwischen Neuwied-Irlich und Neuwied, auch hier dauert es 10 Minuten länger.
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1: Geblitzt wird im Boppard in der Säuerlingsstraße, Fahrt Richtung Rewe, Höhe DRK, 30 hier erlaubt. Ein Caddy-Blitz auch im Rauental in Koblenz in der Steinstraße, Höhe Schule, 30 sind auch hier erlaubt. Und Geblitzt wird auch in Weißenturm in der Hauptstraße. Auch hier Tempo 30. Und wenn ihr Staus, Blitze oder Verkehrsbehinderungen habt, immer her damit, meldet's alles. Antenne Koblenz Hotline 0261 98 820 99 per Anruf oder WhatsApp direkt live zu mir im Studio.
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1: Der Donnerstagnachmittag, wir sprechen ja über die neuen Bushäuschen. Der Co-Web machen wir auch gleich nochmal. Bis 2029 sollen da ja rund 120 neue Wartehäuschen entstehen. Aber wichtig ist natürlich auch der Blick auf morgen.
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1: Morgen 18 Uhr geht's los. Wir sind natürlich live mit dabei, vor Ort, hier im Sender, im Studio bei Antenne Koblenz. Also, das morgen. Jetzt gleich erstmal Bushäuschen vor Nick Kershaw, Dascha und Felix Jähn. Und ich bin Max Lehmann. Schönen Donnerstag. Hallo.
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0: Antenne Koblenz, der Supermix an diesem Donnerstagnachmittag, gleich mit Doten und Let You Go. Vorher schauen wir aber nochmal auf die Koblenzer Bushäuschen, denn bis 2029 sollen rund 120 neue Wartehäuschen der CoWeb im Koblenzer Stadtgebiet entstehen. Was die Modernisierung für die Fahrgäste bedeutet und was hinter dem neuen Konzept steckt, das hat meine Kollegin Lisa Tauchen mit Samet Ünal, dem Bereichsleiter Infrastruktur der CoWeb, besprochen.
1: Was bedeutet die Modernisierung denn für die Fahrgäste ganz konkret?
2: Also wir haben durch die Modernisierung zum einen die Barrierefreiheit, die wir damit berücksichtigen. Wir haben einen modernen und attraktiven Haltepunkt geschaffen, man jetzt im Stadtbild auch immer mehr sieht, wo ein Haltepunkt komplett fertig hergestellt ist. Das ist im kompletten Design der CoWeb. Und darüber hinaus wollen wir auch so ein bisschen das Nischendasein des ÖPNVs sichtbar durchbrechen. Das heißt, die Präsenz des Haltepunktes oder auch für Touristen erkennen, dass das ein Haltepunkt ist im Stadtgebiet Koblenz.
1: Wenn dann am Ende alle Wartehäuschen erneuert oder saniert sind, wie soll denn das neue Erscheinungsbild der Koblenzer Bushaltestellen aussehen?
2: Die Koblenzer Bushaltestellen sind natürlich eine Art Visitenkarte für unser Verkehrsunternehmen. Wir wollen da ein einheitliches, aufgeräumtes und insgesamt ansprechendes Erscheinungsbild haben. Und die Wartehallen sind halt sicher, haben Komfort und sehen am Ende dann auch neu und auch attraktiv aus. Das heißt, wir wollen natürlich den Haltepunkt für Fahrgäste und für den ÖPNV einfach attraktiv halten. Das ist auch unser Ziel für die Zukunft.
1: Insgesamt sollen ja 180 Wartehäuschen erneuert werden. 20 sind bereits neu, 40 werden saniert, 120 komplett neu gebaut. Wie lang wird das denn dauern?
2: Der Zeitplan sieht momentan bis Frühjahr 2029 vor. Wir haben auch natürlich Erfahrungswerte jetzt aus den ersten Schaden gesammelt, wo wir auch Optimierungsbedarf schon ermittelt haben und da auch gewisse Bauabläufe optimiert haben. Wir gehen davon aus, dass wir da auch ein bisschen schneller werden können. Wir haben natürlich gewisse Grundbedingungen wie das Fundament, das muss aushärten, nachdem eine Wartehalle zurückgebaut wurde. Das ist der gegenwärtige Zeitplan bisher.
0: In den kommenden Monaten kommen also nach und nach weitere Wartehäuschen dazu. Die ersten neun stehen bereits, unter anderem an der Christuskirche, an der Balduinbrücke und auch an der Uni in der Winninger Straße.

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2: 20 Grad sind es in Ransbach-Baumbach, 21 Grad in Rehns und in Koblenz im Rauental sind es auch 21 Grad. Sonne und Wolken im Mix, so geht's durch den Abend. Im Laufe des Abends Richtung Nacht dann mehr Wolken, teils in der Nacht dann auch Regen dabei. Tiefstwerte liegen bei 13 Grad. Morgen wieder ein bisschen freundlicher und sonniger bei 21 Grad, am Samstag ähnlich bei dann 24 Grad.
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3: Mit aller Schenz, guten Tag. Das Verwaltungsgericht Koblenz hat den Eilantrag gegen den angeordneten Rückbau eines durch einen Brand beschädigten Hauses abgelehnt. Nach Angaben des Gerichts haben sich die Umstände seit einer ersten Entscheidung im Juli geändert. Inzwischen liegt eine fachliche Beurteilung der Standsicherheit vor. Demnach ist das Gebäude einsturzgefährdet und kann in seiner Gesamtstruktur nicht mehr ausreichend gesichert werden. Der Eigentümer habe nach dem Brand eines benachbarten Hauses nicht ausreichend dafür gesorgt, Gefahren von seinem Gebäude abzuwenden. Weil das Haus in der Fußgängerzone steht, sei der vollständige Rückbau nach Ansicht des Gerichts die einzige Möglichkeit, den Gefahrenzustand zu beseitigen. Auf dem Parkplatz eines Supermarktes in Montabaur ist eine Fußgängerin bei einem Verkehrsunfall verletzt worden. Der Unfall ereignete sich am Dienstag gegen 18.35 Uhr im Bereich des Haupteingangs an der Alleestraße. Eine Autofahrerin stieß beim Rückwärtsausparken mit der querenden Fußgängerin zusammen. Obwohl die Frau auf sich aufmerksam machte und gegen das Auto klopfte, fuhr die Fahrerin davon. Die Polizei sucht nun Zeugen, die Hinweise geben können. Meldungen nimmt die Polizeiinspektion Montabaur entgegen. Rund 320 Kinder, Eltern und Großeltern haben im Neuwieder Deichherz an einem Familienkonzert zum Thema Weltall teilgenommen. Unter dem Titel Fantasiereise – Aufbruch ins All spielten die Stadt Neuwied und das Konzertorchester Koblenz bekannte Musik aus Film, Klassik und Pop. Durch das Programm führte Jana Forkel, bekannt aus der Sendung mit der Maus, und bezog die Kinder mit Fragen rund um das Weltall ein. Auf dem Programm standen unter anderem Musik aus Star Wars und Gustav Holst, die Planeten. Die Stadt Neuwied will die Zusammenarbeit mit dem Konzertorchester fortsetzen und das Familienkonzert erneut anbieten. In Main wird am Samstag das Fest der Kulturen gefeiert. Von 11 bis 15 Uhr gibt es rund um das Brückentor und in der Brückenstraße Musik, Tanz und internationale Spezialitäten. Auf dem Programm stehen unter anderem bulgarische Tänze, Bauchtanz, afrikanische Trommelmusik und Line Dance. Auch Kinder- und Jugendgruppen zeigen Hip-Hop-Auftritte. Dazu kommen verschiedene Mitmachangebote wie Kinderschminken, Basteln und eine Fußballstation. Für Essen und Getränke ist ebenfalls gesorgt. Angeboten werden unter anderem Pizza, Waffeln, Kaffee und Kuchen sowie türkische Spezialitäten.
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2: Um 17.34 Uhr mit dem Blick raus zu euch auf die Straßen, auf die A48. Koblenz Richtung Dermbach zwischen Höckrenshausen und dem Dreieck Dermbach. Da gab es einen Unfall in der Überleitung zur A3. Da aktuell 4 Kilometer Stau. A48 Gegenrichtung, Dreieck Dermbach Richtung Koblenz zwischen dem Dreieck Dermbach und Höckrenshausen an der Baustelle. Hier aktuell 1 Kilometer Stau. B42 Koblenz Richtung Bonn zwischen Urba und Fallendar. Hier dauert es aktuell so um die 10 Minuten länger.
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2: Geblitzt wird im Boppard in der Säuerlingsstraße. Fahrt Richtung Rewe, Höhe DRK. 30 sind hier erlaubt. Geblitzt wird aber auch in Koblenz im Rauntal in der Steinstraße. Höhe Schule 30 auch hier erlaubt. Und geblitzt wird auch im Weißen Turm in der Hauptstraße. Das Ganze auch bei Tempo 30. Und wenn ihr Staus, Blitzer oder Verkehrsbehinderungen habt, immer her damit. Meldet's alles. Antenne Koblenz Hotline 0261 98 820 99 per Anruf oder WhatsApp direkt live zu mir ins Studio.
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1: Mit Max Dehmann aus der Sportredaktion. Hallo. Der FC Rot-Weiß Koblenz hat am 8. Spieltag der Oberliga Rheinland-Pfalz sah das Stadtderby gegen den FC

0: Kosmos für sich entschieden. Im Stadion Oberwerth setzte sich Rot-Weiß als Gast mit 2:1 durch. James Sheppard und Tim Esten sorgten mit ihren Treffern für die Pausenführung, die nach einer starken ersten Hälfte den Grundstein für den Erfolg legte. Nach zuletzt 3 Unentschieden kehrte Rot-Weiß damit auf die Siegerstraße zurück. Rot-Weiß fand früh in die Begegnung und belohnte sich bereits in der 10. Minute. Nach einem Eckball und einer Kopfballverlängerung reagierte Sheppard im Torraum am schnellsten und brachte den Ball aus kurzer Distanz zum 0:1 über die Linie. Auch danach blieb Rot-Weiß die deutlich gefährlichere Mannschaft. Franck Kouenchi setzte sich in der 20. Minute mit einem Sololauf gegen Leon Scheumer durch, scheiterte mit seinem Abschluss jedoch am Pfosten. Nur 3 Minuten später fiel der 2. Treffer. Kosmos-Torhüter Josué Duverger konnte einen Freistoß von Kanata Todate lediglich nach vorne abwehren. Esten war zur Stelle und verwertete den Abpraller zum 0:2. Während Rot-Weiß das Spiel bestimmte, ließen sie auch in der Defensive kaum etwas zu. Nach dem Seitenwechsel veränderte sich das Bild. Kosmos nahm zur Pause 3 Wechsel vor und fand anschließend besser in die Partie. In der 53. Minute gelang Leon Rashica nach einer Hereingabe von Dennis Arnst von der linken Seite der Anschlusstreffer zum 1:2. Der Treffer gab Auftrieb. Nur wenig später setzte sich Rashica erneut durch, fand mit seinem Querpass vor dem Tor aber keinen Mitspieler. So blieb die Begegnung bis in die Schlussphase offen. Kosmos fehlte bei seinen weiteren Angriffen jedoch die nötige Präzision und Rot-Weiß brachte den knappen Vorsprung über die Zeit. So war das Neueste vom Sport.
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1: 21 Grad sind es im Pleit, 21 Grad sind es auch in Polch und in Koblenz auf der Pfaffendorfer Höhe, da sind es 20 Grad. Wolkig, aber mit so ein bisschen Sonne geht es durch den Abend. Im weiteren Verlauf des Abends und dann auch Richtung Nacht gibt es wieder mehr Wolken, teils kann es aus denen auch immer wieder regnen. In der Nacht liegen die Tiefstwerte dann bei 13 Grad. Morgen sonniger, freundlicher bei 21 Grad. Am Samstag ähnlich bei dann ein bisschen wärmeren 24 Grad.
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2: Ich bin Uli Reitinger. In Brandenburg ist ein mutmaßlicher Islamist festgenommen worden, der Anschläge in Deutschland gegen vermeintlich Ungläubige geplant haben soll. Erstes Anschlagsziel sollte eine Kirche in Bremen sein, heißt es in einer Mitteilung der Bundesanwaltschaft. Sie wirft dem 24-jährigen Iraker unter anderem die versuchte Gründung einer terroristischen Vereinigung und die Vorbereitung einer schweren staatsgefährdenden Gewalttat vor. In Frankfurt ist ein weiterer Mensch an Malaria gestorben. Nach Angaben der Stadt hatte er sich offenbar durch eine Mücke infiziert, die mit einem Flugzeug nach Deutschland gekommen war. Damit gibt es in diesem Jahr bereits 3 Malaria-Tote im Zusammenhang mit dem Frankfurter Flugverkehr.
3: Der Mann lebte in Schwanheim, also direkt in der Nähe des Flughafens. Er war aber vorher weder in einem Malaria-Gebiet noch hatte er am Flughafen gearbeitet. Das gilt auch für eine weitere Person, die sich infiziert hat. Deshalb geht das Gesundheitsamt davon aus, Mücken kamen mit einem Flugzeug nach Frankfurt und haben die Krankheit übertragen. Neue Fälle gibt es seit Anfang der Woche nicht. Trotzdem sollen Ärzte bei unklarem Fieber jetzt auch an Malaria denken. Besonders bei Menschen, die rund um den Flughafen leben oder arbeiten. Zoe Tassovali, Nachrichtenredaktion.
2: Trotz neuer Drohungen von US-Präsident Trump sucht Kanada die Nähe zu Europa. Premierminister Carney zeigte sich offen für eine Art EU-Sondermitgliedschaft und sagt, eine große Mehrheit der Kanadier unterstütze engere Beziehungen zur EU.
4: Dass sich die Welt sicherheits- und handelspolitisch umorientiert, ist im Angesicht von Trumps aggressiver Zollpolitik und zunehmendem Isolationismus kein Wunder. Eine große Mehrheit der Kanadier kann sich eine engere Beziehung zu den Europäern gut vorstellen. Und der kanadische Premier Carney möchte aus der klassischen Handels- und Wertepartnerschaft eine strategische Allianz machen, in der Kanada und Europa wirtschaftlich, technologisch und sicherheitspolitisch enger zusammenrücken. Gemeinsam ist man stärker. Aus den USA, Tina Eck.
2: Zum Sport. Der neue Bundestrainer Jürgen Klopp startet mit einem Doppelkader in Rekordgröße in seine ersten Länderspiele in der Nations League. Klopps erstes DFB-Aufgebot umfasst 44 Akteure, darunter 16 WM-Fahrer, zahlreiche Rückkehrer wie Marc-André Ter Stegen und Karim Adeyemi sowie 16 Akteure ohne Länderspieleinsatz. In den kommenden 2 Wochen stehen gleich 4 Länderspiele auf dem Programm.
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5: Mit Alain Schenz, guten Abend. Das frühere Hotel Rittersturz in Koblenz ist vom Landtag Rheinland-Pfalz als Ort der rheinland-pfälzischen Demokratiegeschichte ausgezeichnet worden. Dort fand 1948 die Rittersturz-Konferenz statt, bei der wichtige Entscheidungen auf dem Weg zur Gründung der Bundesrepublik und zum Grundgesetz getroffen wurden. Ein bronzenes Redepult im Kulturgebäude am Zentralplatz erinnert nun an den historischen Ort. Das Hotel selbst wurde inzwischen abgerissen. Landtagspräsident Matthias Lammert würdigte die Bedeutung der Konferenz für die deutsche Demokratiegeschichte. Außerdem in den Regionalnachrichten um halb: Während des Schengelmarkts gelten in der Koblenzer Altstadt geänderte Zufahrtszeiten für den Lieferverkehr. Und in Koblenz hat der 43. Liedernachmittag für Jung und Alt stattgefunden.
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1: Um 18.02 Uhr mit dem Blick raus zu euch auf die Straßen. Da starten wir auf der A48 Koblenz Richtung Dermbach. Zwischen Höckrenzhausen und dem Dreieck Dermbach hier aktuell 6 Kilometer Stau, dauert ungefähr eine Dreiviertelstunde länger. Und im Dreieck Dermbach ist die Überleitung zur A3 Fahrtrichtung Frankfurt nach einem Unfall gesperrt. Es geht dort momentan also nur in Richtung Köln weiter. Ansonsten sieht's gut aus und ich wünsche überall eine gute und sichere Fahrt.
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1: Geblitzt wird und zwar in Koblenz im Rauntal. In der Steinstraße, da steht ein Caddy, Höhe Schule. 30 sind hier erlaubt. Und wenn ihr Staus, Blitz oder Verkehrsbehinderung habt, mehr damit, meldet's alles. Antenne Koblenz Hotline 0261 988 2099 per Anruf oder WhatsApp direkt live zu mir ins Studio.
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1: Donnerstagabend, gleich der Polizeireport. Ab 19 Uhr wie immer die Sportantenne. Diesmal rund um das Thema Rugby in Bad Ems. Und ab morgen heißt es...
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1: Morgen 18 Uhr, da geht's los. Wir sind live mit dabei, auch natürlich hier im Radio für alle, die es vielleicht nicht schaffen. Und dann Samstag, Sonntag, pickepacke voll, jedes Mal ab 14 Uhr. Das lohnt sich vorbeizuschauen. Hier gibt es jetzt Bobby McFerrin, Kygo und Tina Turner und Harry Styles mit American Girls. Und ich bin Max Dehmann. Schönen Donnerstag. Hallo.
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1: Mit Lisa Tauchen, guten Tag. Auf der A61 bei Dieblich hat sich ein Motorradfahrer am vergangenen Donnerstagabend einer Verkehrskontrolle entzogen. Eine Streife der Polizeiautobahnstation Mendig wollte den Fahrer an der Anschlussstelle Dieblich kontrollieren, nachdem er zuvor durch gefährliches Fahrverhalten aufgefallen war. Der Motorradfahrer missachtete die Anhaltezeichen und fuhr mit deutlich überhöhter Geschwindigkeit weiter. Dabei überholte er mehrfach verbotswidrig rechts und nutzte dafür teilweise auch den Seitenstreifen. Am Autobahndreieck Bingen verlor die Polizei den Motorradfahrer aus den Augen und brach die Verfolgung ab. Ob andere Verkehrsteilnehmer konkret gefährdet wurden, ist noch unklar. Zeugen und Betroffene werden gebeten, sich bei der Polizeiautobahnstation Mendig zu melden. Die Kirmes in Pleit ist am vergangenen Wochenende aus Sicht der Polizei friedlich verlaufen. Polizei und kommunaler Vollzugsdienst waren während der Veranstaltung sichtbar vor Ort und führten Kontrollen durch. Dabei wurden 6 Platzverweise gegen aggressive Personen ausgesprochen, eine wurde nach einem Verstoß dagegen bis zum nächsten Morgen in Gewahrsam genommen. In 3 Fällen stellten die Einsatzkräfte Messer sicher, die Besucher bei sich trugen. Als Einsatzkräfte einer hilflosen Person helfen wollten, wurde außerdem eine Glasflasche aus einer Gruppe in Richtung der Beamten geworfen. Verletzt wurde niemand. Körperverletzungsdelikte wurden während des Kirmeswochenendes in Pleit nicht registriert. Am Bahnhof in Kamp Bornhofen ist am Sonntagabend eine verletzte Katze im Gleisbett gefunden worden. Trotz des schnellen Einsatzes der Polizei konnte das Tier nur noch tot geborgen werden. Die Katze hatte keinen Chip, sodass ihre Besitzer zunächst nicht ermittelt werden konnten. Es handelt sich um eine weiß-graue Hauskatze mit etwas längerem Fell. Die Polizei sucht deshalb nach den Eigentümern des Tieres. Wer Angaben zur Katze machen kann, wird gebeten, sich bei der Polizeiinspektion zu melden.
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2: Der Rechtstipp auch heute wieder mit Sebastian Dornmeier von der Rechtsanwaltskanzlei Klinge Hess aus Koblenz. Sebastian, heute mit der Frage, ab wann gilt etwas als Hausfriedensbruch?
3: Ein Hausfriedensbruch liegt dann vor, wenn jemand gegen den Willen des Berechtigten in bestimmte geschützte Räume eindringt oder trotz Aufforderung nicht geht. Das gilt beispielsweise für ein Haus, für ein Geschäft, für eine Wohnung, aber auch für ein befriedetes Grundstück wie umzäunte Gelände. Auch wer zunächst erlaubt hereinkommt, dann aber nach einer entsprechenden Aufforderung nicht mehr geht, macht sich strafbar.
2: Danke, Sebastian. Und wir hören uns wieder beim nächsten Mal.
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1: In Neuwied, da sind es 20 Grad, in Ochtendungen sind es auch 20 Grad und in Koblenz-Pfaffendorf, da haben wir auch 20 Grad gemessen. Überwiegend wolkig geht es jetzt durch den Abend, die werden dann auch noch ein bisschen dichter im Laufe des Abends und in der Nacht kann es aus denen dann auch immer mal wieder regnen. Tiefstwerte liegen in der Nacht dann bei 13 Grad. Morgen wieder ein bisschen sonniger und freundlicher bei 21 Grad, ähnlich zeigt sich der Samstag bei dann 24 Grad.
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2: Mit aller Schenz, guten Abend. Das frühere Hotel Rittersturz in Koblenz ist vom Landtag Rheinland-Pfalz als Ort der rheinland-pfälzischen Demokratiegeschichte ausgezeichnet worden. Dort fand 1948 die Rittersturz-Konferenz statt, bei der wichtige Entscheidungen auf dem Weg zur Gründung der Bundesrepublik und zum Grundgesetz getroffen wurden. Ein bronzenes Redepult im Kulturgebäude am Zentralplatz erinnert nun an den historischen Ort. Das Hotel selbst wurde inzwischen abgerissen. Landtagspräsident Matthias Lammert würdigte die Bedeutung der Konferenz für die deutsche Demokratiegeschichte. Bei einer Veranstaltung im Kulturgebäude wurde außerdem über die Geschichte der Konferenz und ihre Bedeutung für die heutige Demokratie diskutiert. Während des Schengelmarkts gelten in der Koblenzer Altstadt geänderte Zufahrtszeiten für den Lieferverkehr. Ab dem morgigen Freitag bis zum kommenden Sonntag können die Polleranlagen von 7 bis 11 Uhr genutzt werden. Zusätzlich ist die Zufahrt regulär von 17:30 bis 19 Uhr an diesem Wochenende nicht möglich. In der Elzerhofstraße, Kornfortstraße und Görgenstraße werden die Zufahrtsanlagen jedoch bereits um 10 Uhr geschlossen. Dort entfällt die zweite Zufahrtszeit am Nachmittag. In der Rhein-Mosel-Halle in Koblenz hat der 43. Liedernachmittag für Jung und Alt stattgefunden. Das Sozialamt der Stadt hatte dazu ein buntes Musikprogramm mit Künstlern aus Koblenz und der Region zusammengestellt. Durch den Nachmittag führte das Koblenzer Original Manfred Knifke. Das Heeresmusikkorps Koblenz spielte unter anderem Märsche, Walzer und bekannte Lieder und präsentierte das eigens zum Jubiläum komponierte Stück 70 Jahre HMK Koblenz. Auch Sänger Daniel Rohr und Nando Zickgraf sowie der Männergesangsverein aus San Sebastian traten auf. Zum Abschluss sorgte das Heeresmusikkorps mit einer Oberkrainer Besetzung für Stimmung. In Koblenz endet am Samstag die diesjährige Stadtradeln-Kampagne mit einer Abschlussveranstaltung auf dem Jesuitenplatz. Die Veranstaltung beginnt um 14 Uhr und findet im Rahmen des Schengelmarkts mit Oberbürgermeister David Langner statt. Dabei werden Preise im Gesamtwert von rund 7.000 Euro verlost, darunter ein Pedelec, ein Fahrrad, Gutscheine und Rucksäcke. Teilnehmen an der Verlosung können alle registrierten Radfahrer, die zwischen dem 24. August und dem 13. September mindestens 100 Kilometer zurückgelegt haben. Außerdem können sich Besucher auf dem Willi-Hörter-Platz bei der Fahrradmesse über Fahrräder und aktuelle Angebote informieren.
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1: Um 18.32 Uhr mit dem Blick raus zu euch auf die Straßen. Da schauen wir auf die A48 Koblenz Richtung Dermbach. Zwischen Hörgrenzhausen und dem Dreieck Dermbach, da gibt es jetzt noch 2 Kilometer Stau. Im Dreieck Dermbach, da ist mittlerweile die Überleitung zur A3 Fahrtrichtung Frankfurt wieder geöffnet. Das heißt, der Stau sollte sich dann auch bald auflösen. Ansonsten wünsche ich überall eine gute und sichere Fahrt.
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1: Blitzer habe ich aktuell keine. Wenn ihr was habt, Staus, Blitzer, Verkehrsbehinderungen, immer her damit. Meldet's alles. Antenne Koblenz Hotline 0261 98 820 99 per Anruf oder WhatsApp direkt live zu mir ins Studio.
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1: Mit der heutigen Zahl des Tages werden wir ein bisschen kulturell. Es geht um die Anzahl der Museen in unserer Stadt, von denen es so einige gibt. Nicht alle sind vielleicht jedem so bekannt, weswegen wir sie an dieser Stelle einmal vorstellen. Am bekanntesten ist vielleicht das Mittelrhein-Museum, direkt am Zentralplatz. Dort könnt ihr städtische Kunst besichtigen. Gleich neben dem Mittelrhein-Museum befindet sich das Romantikum, in dem ihr interaktiv das romantische Mittelrheintal erleben könnt. Auch das Landesmuseum Koblenz auf der Festung Ehrenbreitstein ist bestimmt vielen Leuten bekannt. Noch relativ jung ist das Ludwigsmuseum, das französische Kunst seit 1945 ausstellt. Das Rheinmuseum zeigt das historische Leben am Rhein, von der Steinzeit bis heute. Weniger bekannt ist vermutlich das Mosellum am Moselufer. Hier geht es um Themen rund um die Mosel. Karnevalsfans kommen im Rheinischen Fastnachtsmuseum am Fort Konstantin bestimmt voll auf ihre Kosten. Wen Züge oder Eisenbahn

0: faszinieren, der kann im Deutschen Bahnmuseum glücklich werden. Dann gibt es noch eine wehrtechnische Studiensammlung und das Haus in Ehrenbreitstein, in dem die Mutter von Ludwig van Beethoven geboren wurde. Außerdem existiert sogar ein Sektmuseum, in dem man etwas über die Wein- und Sektherstellung lernen kann. Habt ihr mitgezählt? Zusammen sind das 11 Museen, die wir in Koblenz haben. Falls ihr jetzt ein Museum mitbekommen habt, das euch interessiert, könnt ihr es demnächst mal besuchen. Im Internet finden sich zu allen der 11 Koblenzer Museen weitere Infos und ihre jeweiligen Öffnungszeiten.
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1: 20 Grad sind es in Münster-Maifeld, 19 Grad sind es in Nassau und in Koblenz auf dem Oberwert, da sind es auch 20 Grad. Wolkig, aber trocken, so geht es jetzt erstmal durch den Abend. In der Nacht kann es immer mal ein bisschen regnen. Tiefstwerte liegen bei 13 Grad. Morgen wieder ein bisschen sonniger und freundlicher bei 21 Grad. Am Samstag ähnlich bei dann 24 Grad.
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2: Ich bin Uli Reitinger. Die Bundesanwaltschaft hat in Brandenburg einen mutmaßlichen Islamisten festnehmen lassen. Er soll Anschläge in Deutschland geplant haben. Als erstes Ziel hatte er offenbar eine Kirche in Bremen im Visier.
3: Der 24-jährige Iraker soll sich die Kirche schon ganz genau angeschaut und sich sogar eine Schusswaffe besorgt haben. Laut der Bundesanwaltschaft teilt er die Ideologie der Terrormiliz IS. Für seine Pläne hat er offenbar noch eine weitere Person gewinnen können. Wer das ist, wissen die Ermittler bislang nicht. Er wollte sogar noch weitere Menschen mit ins Boot holen, das klappte aber nicht. Die Beamten haben den Mann nordöstlich von Berlin festgenommen. Er sitzt jetzt in Untersuchungshaft. Gegen ihn wird unter anderem wegen Terrorverdachts ermittelt. Zoe Tassovali, Nachrichtenredaktion.
2: Die Spritpreise sind auf Rekordniveau. Finanzminister Klingbeil macht bei der Frage nach Entlastungen deshalb Tempo. Ich will eine schnelle Entscheidung, sagte er in Wolfsburg. Das Ziel sei klar, die Spritpreise müssten runter und gerade die Pendlerinnen und Pendler müssten entlastet werden. In der Bundesregierung suche man aktuell nach Möglichkeiten, sagte Klingbeil. Kanada ist trotz neuer Drohungen von US-Präsident Trump offen für die Idee einer Art EU-Sondermitgliedschaft. Europa und Kanada sind jeweils für sich stark, gemeinsam sind sie noch stärker, sagte Premierminister Carney vor dem EU-Parlament. EU-Kommissionspräsidentin von der Leyen hatte dafür geworben, Kanada zum ersten assoziierten Mitglied der Europäischen Union zu machen. US-Präsident Trump droht damit, hohe Zölle zu verhängen oder den Handel mit Europa in vielen Bereichen einzustellen. Zum Sport. Der neue Bundestrainer Jürgen Klopp hat den Kader für die kommenden vier Länderspiele in der Nations League vorgestellt. Bei seiner ersten Nominierung hat er direkt einen Doppelkader in Rekordgröße zusammengestellt.
4: Klopp hat insgesamt 44 Spieler nominiert, darunter 16 WM-Fahrer und 16 Spieler ohne Länderspieleinsatz. Der Bundestrainer will möglichst viele Spieler kennenlernen und er sieht viel Potenzial. Bei einigen Neulingen werden sich viele Fans mit Sicherheit fragen, wer. Rückkehrer Marc-André Ter Stegen wird gegen die Niederlande als Nummer 1 im Tor stehen. Prominente Namen wie Denis Undav, Leroy Sané und Maximilian Bayer fehlen allerdings. David Riemer, Sportredaktion.
2: In den kommenden vier Wochen stehen gleich vier Länderspiele auf dem Programm. Erst in Holland, dann zu Hause gegen Griechenland und Serbien. Und Anfang Oktober geht es dann zu einem Auswärtsspiel nach Griechenland.
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5: Mit aller Schenz, guten Abend. In Koblenz endet am Samstag die diesjährige Stadtradeln-Kampagne mit einer Abschlussveranstaltung auf dem Jesuitenplatz. Die Veranstaltung beginnt um 14 Uhr und findet im Rahmen des Schengelmarkts mit Oberbürgermeister David Langner statt. Dabei werden Preise im Gesamtwert von rund 7.000 Euro verlost, darunter ein Pedelec, ein Fahrrad, Gutscheine und Rucksäcke. Teilnehmen an der Verlosung können alle registrierten Radfahrer, die zwischen dem 24. August und dem 13. September mindestens 100 Kilometer zurückgelegt haben. Außerdem können sich Besucher auf dem Willy-Hörter-Platz bei der Fahrradmesse über Fahrräder und aktuelle Angebote informieren.
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1: Um 19.03 Uhr mit dem Blick raus zu euch auf die Straßen. Da habe ich aktuell keine Staus, keine Verkehrsbehinderungen und wünsche überall eine gute und sichere Fahrt.
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1: Blitzer habe ich aktuell keine. Wenn ihr was habt, Staus, Blitzer, Verkehrsbehinderungen, immer her damit, meldet's alles. Antenne Koblenz Hotline 0261 98 8 20 99 per Anruf oder WhatsApp direkt live zu mir ins Studio.
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1: Es ist Donnerstag, kurz nach 19 Uhr. Das heißt, wir machen wieder zwei Stunden zusammen Sport. Das Ganze natürlich nicht alleine, sondern mit Gast. Heute sind das zwei Gäste. Lasse Knepper und Hugo Lebrins vom VfL Bad Ems Rugby sind zu Gast. Und um das Thema geht's heute, um Rugby in Bad Ems. Los geht's nach Billy Idol, David Guetta und Ava Max und Chris Sarandi mit Good Old Days. Und ich bin Max Dehmann. Schönen Donnerstag. Hallo.
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1: 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Und heute bin ich im Studio nicht alleine. Und ich habe heute gleich wieder zwei Gäste. Und ihr wisst es, wenn zwei Gäste da sind, dann müssen die sich natürlich selber vorstellen, damit ihr wisst, wer da eigentlich gerade spricht. Zum einen ist da der...
2: Ich bin Lasse, ich bin Sportlehrer und aktives Mitglied im Rugbyverein Bad Ems und möchte heute ein bisschen über den Sport erzählen.
1: Und zum anderen ist da...
3: Ich bin der Hugo, spiele auch mit dem Lasse zusammen beim VfL Bad Ems und bin auch Co-Trainer bei der Jugendabteilung in Bad Ems.
1: Schön, dass ihr zwei heute da seid, dass ihr euch die Zeit genommen habt. Vielen Dank. Ich glaube, ich habe es richtig gehört. Es geht dann heute auch danach direkt zum Training. Richtig? Ja. Dienstags ist, glaube ich, abends Training.
3: Das ist der Plan, ja.
1: Wo muss ich mir denn, bevor wir natürlich über Rugby sprechen, Rugby Bad Ems, wo muss ich mir das denn vorstellen? Wo trainiert ihr denn? Wo ist denn euer Platz oder was da alles so dazugehört?
2: Ja, wir trainieren auf der Wiesbach in Bad Ems. Das ist ein wunderschöner, schön gelegener Platz. Rundherum Bäume, superschöne Wiese, eigenes Feld, keine Fußballer, keine Basketballer, nur für uns. Mhm. Und das ist ungefähr 20 Minuten Fahrt von Koblenz aus. Wir fahren auch immer gemeinsam rüber, also nehmen auch Leute mit aus Koblenz und treffen und können uns auch hier treffen. Um 18 Uhr wollen wir da sein, dann beginnt um 18.30 Uhr das Training für ungefähr 2 Stunden. Sind wir dann für uns auf dem Platz und ja, machen aktiven Sport.
1: Wie viele Leute sind das denn, die dann da so dran teilnehmen am Training?
2: Wir sind bei den Herren momentan circa, wenn es gut läuft, 16 Leute manchmal. Mhm. Manchmal kann es sicher sein, aufgrund von Krankheitsfällen auch mal 8, aber wir versuchen natürlich immer so viel wie möglich dabei zu sein.
1: Also da geht es dann heute noch hin. Ist das dann einmal die Woche das Training oder trefft ihr euch öfters? Gibt es vielleicht auch noch anderes Training, was ihr macht?
2: Ja, momentan trainieren wir einmal die Woche genau in dieser Gruppe. Mhm. Aber wir haben auch eine kleine Teilgruppe, die sich mal im Fitnessstudio trifft oder es gemeinsam so macht. Also da sind wir auch komplett offen. Wir hatten nochmal einen zweiten Termin donnerstags. Da sind wir wieder offen, wenn Bedarf besteht. Aber momentan aufgrund von verschiedenen Leuten, die auch in Elternzeit sind, sind wir momentan auf einmal die Woche runtergegangen.
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1: 18 Grad sind es im Montabaur, 19 Grad in Mülheim-Kärlich und in Koblenz-Niederberg. Da sind es auch 19 Grad. Wolkig geht's durch den Abend. In der Nacht kann es dann aus den dichten Wolken auch immer mal regnen. Tiefstwerte liegen bei 13 Grad. Morgen ein bisschen sonniger und freundlicher bei 21 Grad. Am Samstag dann ähnlich bei dann ein bisschen wärmeren 24 Grad.
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1: Um 7:30 mit dem Blick raus zu euch auf die Straßen. Da habe ich aktuell keine Staus, keine Verkehrsbehinderungen und wünsche überall eine gute und sichere Fahrt.
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1: Geblitzt wird in Bubenheim, das Ganze in der Ferdinand-Nebel-Straße. 50 sind hier erlaubt. Und wenn ihr Staus, Blitzer oder Verkehrsbehinderungen habt, immer her damit, meldet's alles. Antenne Koblenz-Hotline 0261 98 820 99 per Anruf oder WhatsApp direkt live zu mir ins Studio.
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1: Die Sportantenne an diesem Donnerstagabend. Da geht es heute rund um das Thema Rugby in Bad Ems mit dem VfL Bad Ems und mit Lasse Knepper und mit Hugo Lebrins. Und das Ganze beim Rugby gibt es auch zum Beispiel mit Jugendbereich. Ja, also da muss man nicht erst 18 sein, um damit zu spielen, sondern das geht schon ganz klein los. Und wie klein man da sein kann und wie das Ganze natürlich dann vor allen Dingen aussieht für die Kleinen. Darüber sprechen wir nach Nico Santos The Weeknd und Olivia Rodrigo mit Drop Dead. Und ich bin Max Dehmann. Schönen Donnerstagabend. Hallo.
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1: Die Sportantenne an diesem Donnerstagabend mit Lasse Knepper, Kapitän der Herrenmannschaft beim Rugby in Bad Ems, und Hugo Lebrins, Spieler bei den Herren und auch Jugendtrainer. Es geht heute um das Thema Rugby beim VfL Bad Ems. Das dazu, das sind sozusagen die Erwachsenen dann, die das machen. Und du hast es jetzt gerade gesagt, du bist ja im Jugendbereich auch voll mit dabei. Die trainieren dann auch, oder?
2: Genau. Also,
1: wann trainieren
2: die? Wir sind so circa 20, also es gibt 20 Kinder in der Abteilung. Mhm. Die wurde auch vor 2 Jahren gegründet, also die wächst ziemlich schnell. Und wir trainieren Freitagnachmittags, geht um 16 Uhr los bis 17.30 Uhr. Mit im Anschluss so ein paar Snacks und so, damit die Kinder so einen Spaß auch haben, zusammen mal ein paar Haribos oder was auch immer zu essen.
1: Ja.
2: Genau, also einmal die Woche, und dann gibt es auch ab und zu am Wochenende Turniere, so wie bei den Herren. Ne? Wir spielen in beiden Abteilungen in der Rheinland-Pfalz-Liga, das ist die Verbandsliga, wo ein paar andere Clubs da stehen, und da gibt es so ungefähr 8 bis 10 Termine im Jahr, am Samstag immer, wo wir dann Turniere spielen, alle zusammen. Ja, macht definitiv Spaß.
1: In welcher Altersstruktur befinden wir uns dann da in der Jugendabteilung? Also ist das alle, die da unter 18 sind, spielen da mit, oder wie muss ich mir das vorstellen?
2: Also genau, wir trainieren alle zusammen, aber es gibt auch schon wie bei Fußball oder Handball, oder wir haben also diese U-Mannschaften. Mhm. Ne? Also du kannst Rugby schon mit 3 anfangen, das ist dann in der Mini-Abteilung, 3 bis 6, und danach U8, U10, U12, jetzt sind 16, und dann die Herrenmannschaft. Und wir trainieren alle zusammen, aber die Kids spielen dann schon in der jeweiligen U-Abteilung dann am Wochenende.
1: Und ab 3 auch bei euch schon?
2: Können genau, auch schon ab 3, das Mini-Rugby, das ist jetzt auch, das macht die Mona bei uns, das ist auch relativ neu. Da geht es eher um so ein bisschen Vorbereitung, so ein bisschen Üben, ein bisschen wie das Turnen, aber nicht ganz Turnen, sondern da werden schon so Rugby-Konzepte eingebracht, so Fangen anstatt von Tackeln, oder ich mache, keine Ahnung, einen Adler, weil das ist die Position, die ich mache, wenn ich einen Ball irgendwie fangen will oder sowas. Also es wird spielerisch beigebracht, mit Parcours und so weiter und so fort, und da haben die Kids auch sehr viel Spaß dran.
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2: Was ist denn, wenn man Angst vor dem Autofahren hat? Könnt ihr da helfen?
3: 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Es geht über viel Üben, viele Fahrstunden. Auch hier haben wir unterschiedlichste Kunden. 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Es geht immer mit viel Üben. Wir können damit umgehen. 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
1: Ich bin Uli Reitinger. Ein 24 Jahre alter Iraker soll einen Anschlag auf eine Kirche in Bremen geplant haben. Die Bundesanwaltschaft hat den mutmaßlichen Islamisten in Brandenburg heute festnehmen lassen. Die Ermittler werfen dem Mann unter anderem die versuchte Gründung einer terroristischen Vereinigung und die Vorbereitung einer schweren, staatsgefährdenden Gewalttat vor. Diesel ist in Deutschland so teuer wie nie zuvor. Gestern kostete ein Liter im bundesweiten Schnitt über 2,45 Euro und damit mehr als beim bisherigen Rekord im April, teilte der ADAC mit. Benzin erreichte mit 2,31 Euro pro Liter das fünfte Rekordhoch in Folge. Der Ruf nach Staatshilfen wird immer lauter.
2: Seit Beginn des Iran-Krieges Ende Februar sind die Spritpreise außergewöhnlich hoch. Diesel ist inzwischen über 70 Cent teurer als vor Kriegsbeginn, E10 knapp 54 Cent. Wegen der Preisrekorde wird in der Politik erneut über Entlastungen diskutiert. Im Gespräch sind etwa eine Senkung der Mehrwertsteuer oder des CO2-Aufschlags, ein Preisdeckel und Direktauszahlungen. Experten warnen allerdings vor pauschalen Preissenkungen und empfehlen gezielte Hilfen für besonders betroffene Gruppen. David Riemer, Nachrichtenredaktion.
1: In der Debatte über Social-Media-Regeln für Kinder und Jugendliche fordert das Europäische Parlament, Betreiber von Plattformen stärker in die Pflicht zu nehmen. Eine fraktionsübergreifende Mehrheit stimmte für einen entsprechenden, rechtlich nicht bindenden Bericht. Darin kritisieren die Abgeordneten Funktionen wie endloses Scrollen oder das automatische Abspielen von Videos. Das Parlament unterstützt deshalb einen sogenannten Jugendmodus ohne Werbung und mit weniger suchtfördernden Elementen. Zum Sport. Der neue Fußball-Bundestrainer Jürgen Klopp hat 44 Spieler für die kommenden 4 Länderspiele nominiert. In dem Doppelkader sind 16 WM-Teilnehmer, zahlreiche Rückkehrer wie Marc-André Ter Stegen oder Serge Gnabry und 16 Spieler, die noch nie für die Nationalmannschaft zum Einsatz kamen.
3: Ich würde mir oder uns gerne die Fahne zurückholen, wenn ich ganz ehrlich bin. Ich möchte, dass, wenn man sie schwingt, dass niemand denkt, was mit dir nicht in Ordnung, sondern dass man einfach nur das Gefühl hat, ja, du bist happy und verstehst, dass du Glück hattest, dass du in diesem wundervollen Land geboren, aufgewachsen, zugezogen und wie auch immer, dass du hier lebst.
1: Die Gegner in den 4 kommenden Nations League spielen: Holland, Serbien und 2-mal Griechenland.
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4: Die Sportantenne an diesem Donnerstagabend, auch in Stunde Nummer 2, immer noch mit Lasse Knepper und Hugo Lebrins vom Rugby aus Bad Ems. VfL Bad Ems Rugby, so heißt das Ganze. Gleich sprechen wir mal so ein bisschen darüber, was ist denn Rugby eigentlich so genau? Das machen wir nach Doten, Patrick Swayze und nach Topic und Becky G mit Sorry Puppy. Und ich bin Max Dehmann und wünsche einen schönen Donnerstagabend. Hallo!
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1: Die Sportantenne an diesem Donnerstagabend mit Lasse Knepper, Kapitän der Herrenmannschaft beim Rugby in Bad Ems, und Hugo Lebrins, Spieler bei den Herren und auch Jugendtrainer. Es geht heute um das Thema Rugby beim VfL Bad Ems. Das gibt's also bei euch wirklich ja dann von jung bis dann alt, also bis Open End fast.
2: Bis Open End.
1: Ich habe auch gesehen, ihr habt auch ein Frauenteam. Habt ihr auch, ne? Oder eine Frauenmannschaft?
2: Ich glaube, wir hatten eine Frauenmannschaft.
3: Gehabt. Wir hatten mal ein paar aktive Frauen, die sich mit anderen Frauen aus anderen Vereinen zusammengesetzt haben, weil das waren meist so 3 bis 5 nur. Mhm. Die sind natürlich leider auch weggezogen. Das heißt, wir haben jetzt aktuell 1 bis 2 Frauen dabei, die tatsächlich mit den Herren trainieren.
1: Ja.
3: Wir haben auch eine Frau dabei, die auch mit den Herren tatsächlich spielt,
1: da
3: wir momentan auf einem relativ niedrigen Niveau, was die Liga angeht, spielen, können da tatsächlich auch Frauen, wenn sie möchten, mitspielen.
1: Okay.
3: Ja, aber ein eigenes Frauenteam, was eigenständig auch trainiert, haben wir momentan nicht.
1: Okay, aber auch wenn Frauen das hören, die sind gerne eingeladen,
2: auf jeden Fall.
3: Auf jeden Fall.
2: Die Überlegung ist schon, das Angebot für die ganze Familie dazu haben. Also wir arbeiten auch dran. Wir sind noch ein kleiner Verein, aber genau, deswegen, wenn Frauen da Interesse haben, definitiv Mädchen auch. Also das geht alles.
1: Also da einfach, wie dann einfach mal mit beim Training vorbeikommen oder irgendwie vorher mal eine Mail schreiben oder Insta
2: am besten oder was weiß Instagram ich. Und dann sich kurz da absprechen und einfach vorbeikommen.
1: Okay.
2: Wir sind da immer entspannt und die Leute werden schnell integriert.
1: Das und vielleicht ist das ja auch dann für die Eltern, die dann ihre Kinder Freitag zum Beispiel abgeben, ja dann auch interessant, ne? Vielleicht dann bei euch mal mitzumachen.
2: Ja.
1: So, jetzt müssen wir natürlich dann über das Thema Rugby sprechen. Ne? Wir haben jetzt schon viel über das Drumherum gesprochen. Mhm. Wir haben sozusagen die Basics jetzt mal geklärt. Rugby, für Hörer, die kennen vielleicht den Begriff. Die wissen, dass es das gibt. Ja? Wie müsstet ihr Hörern Rugby beschreiben, die null Ahnung haben, was das ist?
3: Ja, die meisten kennen natürlich American Football, wird oft damit verwechselt. Das heißt, das sind ja die, wo man Super Bowl guckt mit den Rüstungen, mit den Helmen, die da gegeneinander laufen, versuchen den Ball, also das Ei, eigentlich auf die andere Seite zu bekommen. Und American Football ist aus dem Rugby entstanden. Das heißt, Rugby ist ein älterer Sport. Rugby ist auch vom Prinzip her, was das ganze Equipment und die ganzen drumherum angeht, ein bisschen einfacher gehaltener Sport, aber ich würde sagen, dadurch auch ein bisschen technisch versierter. Das heißt, von der Idee her geht es darum, das Ziel des Spiels ist es, 2 Teams spielen gegeneinander mit 15 Personen auf jeder Seite, und das Ziel ist es, den Ball auf der anderen Seite des Feldes, ungefähr Fußballfeld groß, auf den Boden abzulegen. Und die Mannschaft, die es halt schafft, kriegt Punkte. Und vom Prinzip her gibt es da die Möglichkeit, wenn man zum Beispiel einen Ball trägt, beispielsweise man fängt einen Ball, versucht den Ball auf die andere Seite zu bekommen. Es ist ein bisschen wie Fangen spielen eigentlich. Man kann nur aufgehalten werden, indem man sozusagen dann getackelt wird und auf den Boden gebracht wird. Da kommt halt dann der Kontakt ins Spiel. Das heißt, man kann, wir spielen 15 gegen 15, wir haben den Ball in der Hand, laufen viel mit dem Ball. Das ist auch gerade das, wenn man zum Beispiel jetzt Zuhörerinnen oder Zuhörer denken, ich kann eh nicht so gut mit dem Ball am Fuß umgehen, zum Beispiel beim Fußball, oder kann nicht laufen und prellen gleichzeitig im Handball, ist das eigentlich der perfekte Sport, weil die Bewegungen tatsächlich einfach nur mit Ball in der Hand passieren. Ich fange den Ball und laufe einfach mal, und wenn ich schnell bin und flink bin, werde ich nicht gefangen und kann damit Punkte erzielen.
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1: Die Sportantenne an diesem Donnerstagabend immer noch mit Lasse Knepper und Hugo Liebrins vom Rugby Bad Ems. Gleich sprechen wir so ein bisschen über die Rugby-Regeln. Vorhin haben wir ja schon ein bisschen was erfahren, was Rugby eigentlich ist. Da gehen wir jetzt gleich mal noch ein bisschen tiefer rein. Das Ganze machen wir nach Holly Humberstone, Tiffany Harris und nach Felix Jähn und Zoe Wees mit Do It Better. Und das ganze Gespräch könnt ihr nachhören ab 21 Uhr im Podcast Die Sporttasche auf Spotify. Ich bin Max Dehmann, schönen Donnerstagabend. Hallo.
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0: an diesem Donnerstagabend mit Lasse Knepper, Kapitän der Herrenmannschaft beim Rugby in Bad Ems, und Hugo Lebrins, Spieler bei den Herren und auch Jugendtrainer. Es geht heute um das Thema Rugby beim VfL Bad Ems. Lasst mich mal so ein paar Sachen einwerfen, die ich da vielleicht irgendwann mal mitgenommen habe. Ich würde mich schon als sportaffin beschreiben, bei Rugby bin ich jetzt vielleicht nicht so dabei. Werfen darf ich nur nach hinten, richtig?
1: Genau, wir dürfen den Ball nur nach hinten werfen. Das heißt, es geht eher darum, dass wir als Person selbst, man sagt, nach hinten werfen, nach vorne laufen. Mhm. Ich versuche sozusagen taktisch den Ball so zu passen, dass die Person im besten Fall den Ball fängt, wenn gegenüber in der Verteidigung eine Lücke zu sehen ist. Das heißt, ich versuche nach hinten zu werfen, gegenüber geht eine Lücke auf und die Person, die diese Lücke sieht, versucht gerade durch die Lücke durchzulaufen und sozusagen Meter gut zu schreiben und immer weiter nach vorne zu kommen. Wenn ich getackelt werde, heißt es auch nicht automatisch, dass der Ball weggeht, sondern der Ball bleibt erstmal in unserem Besitz. Es wird um den Ball ein bisschen gekämpft auf dem Boden, aber generell bleibt er in unserem Besitz. Wir haben die Chance, von da, wo er auf den Boden geht, weiter zu spielen. Das heißt, wenn ich schaffe, auch nur mit dem Ball 5-6 Meter nach vorne zu kommen, dann getackelt werde, geht der Ball immer noch bei uns auf unserer Seite weiter und wir versuchen dann erneut mit einer neuen Phase wieder 5-6 Meter zu gewinnen. Und so durch taktisches Passen, schnelles, flinkes Laufen und Lücken sehen, halt über diese ganzen 100 Meter über das Feld halt nach und nach zu kommen. Das heißt, es gibt nicht dieses klassische im Football, dass man sieht, wenn zum Beispiel ein Tackle gemacht wurde, wird das Spiel ja angehalten, manchmal wechseln sogar Teams, dann wird alles neu aufgestellt, das gibt es so nicht. Es ist eher ein flüssigeres Spiel, die Person geht auf den Boden, es wird um den Ball gekämpft und direkt danach geht es weiter. Es sei denn natürlich, es passiert ein Fehler, ein technischer, wie zum Beispiel, wenn der Ball nach vorne geworfen wird, das wäre zum Beispiel, dass das Spiel kurz pausiert wird und neu aufgebaut wird, weil dann bekommt auch der Gegner den Ball. Oder wenn wir zum Beispiel Punkte bekommen haben, dann wird es natürlich auch unterbrochen. Oder wenn tatsächlich irgendein technisches oder taktisches Foul durchgeführt wird, wie zum Beispiel das Tackle wird zu hoch angesetzt, beispielsweise über Schulterhöhe oder ähnliches, dann wird auch das Spiel angehalten. Aber generell ähnlich eher wie im Handball oder wie im Basketball geht das Spiel die ganze Zeit durch, bis ein Fehler passiert oder Punkte erzeugt werden.
0: Wie lange geht dann, also sind wir da in Vierteln unterwegs oder sind wir in Halbzeiten unterwegs?
1: Wir haben zwei Halbzeiten, mhm. 40 Minuten, das heißt gesamt sind wir 80 Minuten mhm. Spielzeit. Wo wir dann natürlich auch kleine Unterbrechungen haben, wenn jetzt zum Beispiel der Ball auch ins Seiten auskommt, dann wird der Ball auch schön eingeworfen und man hebt auch andere Mitspieler, um den Ball gut fangen mhm. zu können. Das heißt, auch ein bisschen athletisch ist das Ganze auch aufgebaut. Man braucht relativ gute Muskulatur oder muss schnell sein, dann muss ich gegenseitig hochheben zu können und Ball fangen zu können. Und sonst sprechen wir genau von 2x40 Minuten.
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1: Ich bin Uli Reitinger. Bundeskanzler Merz hat zum vereinten Kampf gegen Antisemitismus aufgerufen. Dieses Land muss sich dagegen wehren, sagte Merz bei einer Wahlkampfveranstaltung der Berliner CDU. Dort sprach er auch über die Beziehungen Deutschlands zu den USA.
2: Diese Zeit dieser unbedingten transatlantischen Freundschaft ist wahrscheinlich für längere Zeit vorbei. Wir sehen auf der anderen Seite des Atlantiks eine Veränderung der politischen Haltung, eine Veränderung auch der Einschätzung des transatlantischen Bündnisses, die wir so möglicherweise nicht für möglich gehalten hätten. Aber sie findet statt.
1: Es sei überfällig, dass wir jetzt mehr Verantwortung für uns selbst übernehmen, so Merz weiter. Die Bundesanwaltschaft hat in Brandenburg einen mutmaßlichen Islamisten festnehmen lassen, der Anschläge in Deutschland gegen vermeintlich Ungläubige geplant haben soll. Erstes Anschlagsziel sollte eine Kirche in Bremen sein, heißt es in einer Mitteilung der Bundesanwaltschaft. Sie wirft dem 24-jährigen Iraker unter anderem die versuchte Gründung einer terroristischen Vereinigung und die Vorbereitung einer schweren staatsgefährdenden Gewalttat vor. Bei den hohen Spritpreisen drückt Finanzminister Lars Klingbeil aufs Tempo. Nach einem Treffen mit dem VW-Konzernbetriebsrat in Wolfsburg forderte er eine schnelle Entscheidung über Entlastungen. Vor allem Pendler sollen schnell weniger fürs Tanken zahlen.
3: Die Entlastung ist jetzt das Richtige, damit die Bürgerinnen und Bürger das spüren. Aber wir müssen auch thematisieren, dass gerade Mineralölkonzerne die aktuelle Krise nutzen, um sich die Tasche voll zu machen. Deswegen werbe ich weiter für die Übergewinnsteuer. Es ist richtig, dass wir auch deutlich sagen, die, die sich die Taschen voll machen, die abzocken, die müssen ihren Teil dazu beitragen, dass die Entlastung der Bürgerinnen und Bürger gewährleistet ist.
1: Diesel kostete gestern im Tagesschnitt mehr als 2,45 Euro und übertraf damit den bisherigen Rekord aus dem April, meldet der ADAC. Benzin ist bereits seit Tagen auf Rekordniveau. Kanada ist trotz neuer Drohungen von US-Präsident Trump offen für die Idee einer Art EU-Sondermitgliedschaft. Europa und Kanada sind jeweils für sich stark, gemeinsam sind sie noch stärker, sagte Premierminister Carney vor dem EU-Parlament. EU-Kommissionspräsidentin von der Leyen hatte dafür geworben, Kanada zum ersten assoziierten Mitglied der Europäischen Union zu machen. US-Präsident Trump drohte daraufhin damit, hohe Zölle zu verhängen oder den Handel mit Europa in vielen Bereichen einzustellen.
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0: Zähneputzen ohne Diskussion, dafür könnten wahrscheinlich viele Eltern ein bisschen Hexkraft gebrauchen. Bei der Premiere des neuen Bibi Blocksberg-Films in München durfte unsere junge Antenne-Testreporterin Amy den Cast treffen. Bibis Filmmama Rosalie Thomas hatte direkt den passenden Zauberspruch parat.
1: Ene Mene, ausgemuckst, die Zähne, die sind jetzt geputzt. Hex, Hex, sowas hätte ich gerne.
0: Im neuen Film reist Bibi bei der Suche nach einer gestohlenen Spieluhr 139 Jahre in die Vergangenheit. Rosalie Thomas verspricht dabei mehr als ein klassisches Hexenabenteuer.
1: Also ich würde euch sehr empfehlen, den neuen Bibi Blocksberg-Film zu gucken, weil er wird wild, er wird fröhlich, er ist wunderschön, es gibt ganz tolle Kostüme, tolle Musik und jede Menge freche Mädchen, die machen, was sie wollen.
0: Und auch Nala und Fia, die Bibi und Marita spielen, haben noch eine klare Botschaft.
2: Hallo, ich bin Nala.
3: Hallo, ich bin Fia
2: und wir spielen Bibi und Marita. Und wir, ihr könnt euch total gerne auf den neuen Bibi Blocksberg-Film Die total verhexte Zeitreise freuen. Also geht auf jeden Fall alle ins Kino.
0: Die Family Previews laufen am 20. September, unter anderem bei uns im Kinopolis Koblenz. Regulär kommt Bibi Blocksberg, die total verhexte Zeitreise, am 24. September ins Kino.
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1: Ich bin Diana Kramer. Bundeskanzler Friedrich Merz sieht eine fundamentale Veränderung in den Beziehungen Deutschlands zu den USA. Die Zeit der unbedingten transatlantischen Freundschaft sei wahrscheinlich für längere Zeit vorbei, sagte der CDU-Chef bei einer Wahlkampfveranstaltung in Berlin. Aber dadurch würden sich laut Merz auch neue Chancen bieten.
2: Wir sehen auf der anderen Seite des Atlantiks eine Veränderung der politischen Haltung, eine Veränderung auch der Einschätzung des transatlantischen Bündnisses, die wir so möglicherweise nicht für möglich gehalten hätten. Aber sie findet statt. Nutzen wir doch die Chance, die sich jetzt ergibt, indem wir sagen, ja, es war überfällig, dass wir jetzt mehr Verantwortung für uns selbst übernehmen.
1: Bei seinem ersten und einzigen Auftritt im Berliner Wahlkampf rief Kanzler Friedrich Merz auch zum vereinten Kampf gegen Antisemitismus auf und erwarb für seinen Reformkurs. Diesel ist in Deutschland so teuer wie nie zuvor. Zuletzt kostete ein Liter im bundesweiten Schnitt 2,45 Euro. Auch Benzin erreichte mit 2,31 Euro pro Liter das fünfte Rekordhoch in Folge. Der Ruf nach Staatshilfen wird lauter.
3: Seit Beginn des Iran-Krieges Ende Februar sind die Spritpreise außergewöhnlich hoch. Diesel ist inzwischen über 70 Cent teurer als vor Kriegsbeginn. E10 knapp 54 Cent. Wegen der Preisrekorde wird in der Politik erneut über Entlastungen diskutiert. Im Gespräch sind etwa eine Senkung der Mehrwertsteuer oder des CO2-Aufschlags, ein Preisdeckel und Direktauszahlungen. Experten warnen allerdings vor pauschalen Preissenkungen und empfehlen gezielte Hilfen für besonders betroffene Gruppen. Auch für Spediteure und die Fischerei wird die Lage immer schwieriger. David Riemer, Berlin.
1: US-Präsident Donald Trump hat im festgefahrenen Iran-Krieg eine große Entscheidung angekündigt, ohne dabei zeitlich oder inhaltlich konkret zu werden. Die Entscheidung stehe bevor, sagte Trump dem Portal Axios. Es gehe darum, ob es Vernichtung geben werde oder nicht. Wen er genau damit meinte, sagte Trump nicht. Axios bezog das in dem Bericht auf die iranische Führung. Trump hatte in der Vergangenheit in dem Konflikt immer wieder mit Vernichtung gedroht. Zum Fußball. Die TSG Hoffenheim hat in der Europa League einen überraschenden Fehlstart hingelegt. Im Auswärtsspiel bei Außenseiter OFI Kreta verlor Hoffenheim auf der griechischen Urlaubsinsel mit 0:2.
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1: Ich bin Diana Kramer. Trotz neuer Drohungen von US-Präsident Donald Trump sucht Kanada die Nähe zu Europa. Premierminister Mark Carney zeigte sich offen für eine Art EU-Sondermitgliedschaft und sagte in Straßburg, eine große Mehrheit der Kanadier unterstütze engere Beziehungen zur EU.
2: Dass sich die Welt sicherheits- und handelspolitisch umorientiert, ist im Angesicht von Trumps aggressiver Zollpolitik und zunehmendem Isolationismus kein Wunder. Eine große Mehrheit der Kanadier kann sich eine engere Beziehung zu den Europäern gut vorstellen. Und der kanadische Premier Carney möchte aus der klassischen Handels- und Wertepartnerschaft eine strategische Allianz machen, in der Kanada und Europa wirtschaftlich, technologisch und sicherheitspolitisch enger zusammenrücken. Gemeinsam ist man stärker. Tina Eck, USA.
1: Während die EU also den Schulterschluss mit Kanada sucht, hat Bundeskanzler Friedrich Merz von einer fundamentalen Veränderung in den Beziehungen Deutschlands zu den USA gesprochen. Auch wenn er es so nicht für möglich gehalten hätte, die Zeit der unbedingten transatlantischen Freundschaft sei wahrscheinlich für längere Zeit vorbei. Das sagte Merz bei einer Wahlkampfveranstaltung in Berlin. Der Kanzler sprach davon, dass sich die US-Einschätzung des transatlantischen Bündnisses verändert hätte. Angesichts weiter steigender Spritpreise drückt Finanzminister Lars Klingbeil bei den angekündigten Entlastungen aufs Tempo. Nach einem Treffen mit dem VW-Konzernbetriebsrat in Wolfsburg fordert er eine schnelle Entscheidung, nicht nur für Autofahrer selbst.
3: Die Entlastung ist jetzt das Richtige, damit die Bürgerinnen und Bürger das spüren. Aber wir müssen auch thematisieren, dass gerade Mineralölkonzerne die aktuelle Krise nutzen, um sich die Tasche voll zu machen. Deswegen werbe ich weiter für die Übergewinnsteuer. Es ist richtig, dass in Zeiten, wo wir eine Krise haben, dass wir auch deutlich sagen, die abzocken, die müssen ihren Teil dazu beitragen, dass die Entlastung der Bürgerinnen und Bürger gewährleistet ist.
1: Bundesfinanzminister Klingbeil. Damit zum Sport. Jürgen Klopp macht seinen Start als Bundestrainer nach dem WM-Flop der deutschen Fußballnationalmannschaft im Sommer zu einer XXL-Sichtung. Der neue DFB-Chefcoach hat einen Kader in Rekordgröße für die ersten vier Länderspiele in der Nations League vorgestellt. Das Aufgebot umfasst 44 Akteure. Am 24. September startet die Nationalmannschaft gegen die Niederlande in die neue Länderspielsaison.
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1: Ich bin Diana Kramer. 3 Tage vor der Landtagswahl in Mecklenburg-Vorpommern hat die SPD dort laut einer ZDF-Umfrage die AfD überholt. Die Partei von Ministerpräsidentin Manuela Schwesig kommt im Politbarometer extra auf 37%. Die AfD mit Herausforderer Leif-Erik Holm liegt mit 36% nun knapp dahinter. Für die CDU dürfte es noch desaströser ausgehen als in Sachsen-Anhalt. Sie kommt nur noch auf 6%. Die mitregierende Linke steht bei 9%. Die Grünen müssen mit 5% um den Einzug in den Schweriner Landtag bangen. Das BSW verfehlt diesen laut der Umfrage mit 4%. EU-Kommissionspräsidentin von der Leyen will Kinder stärker vor Gefahren sozialer Medien schützen. Sie fordert strengere Altersgrenzen und will die Online-Anbieter stärker in die Verantwortung nehmen.
2: Die Vorschläge sind eigentlich simpel. Zugang zu Social-Media-Plattformen erst ab 13 Jahren, aber nur mit einem von den Eltern angelegten Account. Ab 15 Jahre dann eigene Konten, aber mit beschränkten Funktionen. Künftig sollen die Plattformen zunächst nachweisen müssen, dass sie sicher gestaltet sind. Das bedeutet, die Plattformen dürfen nicht süchtig oder abhängig machen. Das große Problem könnte die Altersverifizierung sein, denn man müsste dann ja das Alter aller Nutzer kontrollieren. Aus Brüssel, Dieter Ebeling.
1: In Russland hat die Parlamentswahl begonnen. Mehr als 110 Millionen Menschen im flächenmäßig größten Land der Erde sind bis Sonntag aufgerufen, ihre Stimme abzugeben. Überraschungen werden nicht erwartet. Jede Parlamentswahl in den vergangenen gut 20 Jahren wurde von der Regierungspartei Geeintes Russland gewonnen, die Präsident Putin unterstützt.
3: Für die Menschen hier in Russland ist es die erste Parlamentswahl seit Beginn des Angriffskrieges gegen die Ukraine. Tatsächlich ist die Stimmung im 5. Kriegsjahr aber gedrückt, weil viele unzufrieden sind. Benzin etwa ist knapp, Lebensmittel und Dienstleistungen werden immer teurer. Präsident Putin rief hier in Moskau zur Geschlossenheit auf. Und er setzt darauf, dass es bei der Abstimmung trotz aller Probleme eine klare Bestätigung für seinen Kriegskurs gibt. Aus Moskau, Ulf Mauder.
1: Und zum Fußball. Die TSG Hoffenheim hat in der Europa League einen überraschenden Fehlstart hingelegt. Im Auswärtsspiel bei Außenseiter OFI Kreta verlor Hoffenheim mit 0:2.
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1: Ich bin Diana Kramer. Bundeskanzler Friedrich Merz und US-Präsident Donald Trump haben in einem Telefonat über den Krieg in der Ukraine und die Lage im Nahen Osten gesprochen. Darüber hinaus ging es auch um die Anschläge vom 11. September, die sich in der vergangenen Woche zum 25. Mal gejährt haben. Laut Regierungssprecher Stefan Cornelius habe der Bundeskanzler die besondere Verbundenheit zwischen Deutschen und Amerikanern betont. Wenige Stunden zuvor hatte Merz in Berlin bei einem Wahlkampfauftritt vor der Landtagswahl am Sonntag für die Berliner CDU noch von einer fundamentalen Veränderung in den Beziehungen Deutschlands zu den USA gesprochen.
2: Diese Zeit dieser unbedingten transatlantischen Freundschaft ist wahrscheinlich für längere Zeit vorbei. Wir sehen auf der anderen Seite des Atlantiks eine Veränderung der politischen Haltung, eine Veränderung auch der Einschätzung des transatlantischen Bündnisses, die wir so möglicherweise nicht für möglich gehalten hätten.
1: Hierzulande gerät der Bundeskanzler weiter unter Druck. Vor der Landtagswahl in Mecklenburg-Vorpommern an diesem Sonntag ist die CDU laut dem neuen ZDF-Politbarometer auf 6% abgerutscht. Die SPD von Ministerpräsidentin Manuela Schwesig hingegen konnte weiter zulegen und hat laut der Umfrage die AfD nun überholt. Die Sozialdemokraten kommen auf 37%. Die AfD, die lange in Umfragen vorne lag, liegt nun bei 36%. Diesel ist in Deutschland so teuer wie nie zuvor. Zuletzt kostete ein Liter im bundesweiten Schnitt 2,45 Euro. Auch Benzin erreichte mit 2,31 Euro pro Liter ein neues Rekordhoch. Der Ruf nach Staatshilfen wird immer lauter.
3: Seit Beginn des Iran-Krieges Ende Februar sind die Spritpreise außergewöhnlich hoch. Diesel ist inzwischen über 70 Cent teurer als vor Kriegsbeginn. E10 knapp 54 Cent. Wegen der Preisrekorde wird in der Politik erneut über Entlastungen diskutiert. Im Gespräch sind etwa eine Senkung der Mehrwertsteuer oder des CO2-Aufschlags, ein Preisdeckel und Direktauszahlungen. Experten warnen allerdings vor pauschalen Preissenkungen und empfehlen gezielte Hilfen für besonders betroffene Gruppen. David Riemer, Berlin.
1: Und zum Fußball. Die TSG Hoffenheim hat in der Europa League einen überraschenden Fehlstart hingelegt. Im Auswärtsspiel bei Außenseiter OFI Kreta verlor Hoffenheim auf der griechischen Urlaubsinsel mit 0:2.
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1: Ich bin Diana Kramer. Historisch schlechte Umfragewerte für die CDU und der schlechteste jemals gemessene Zustimmungswert für einen amtierenden Bundeskanzler. Friedrich Merz bangt um seine politische Zukunft. Das bestätigt auch eine aktuelle YouGov-Umfrage. Darin rechnet fast die Hälfte der Befragten damit, dass der Kanzler noch in diesem Jahr abgelöst wird. Bei der anstehenden Landtagswahl in Mecklenburg-Vorpommern droht die CDU ihr historisch schlechtestes Wahlergebnis einzufahren. Sie liegt dort laut ZDF-Politbarometer nur noch bei 6%. Und bei der Abgeordnetenhauswahl in Berlin könnte die CDU Platz 1 an die Linke verlieren.
2: Je nach Ausgang der Wahlen könnte für Kanzler Merz nach nicht mal 1,5 Jahren im Amt Schluss sein. Spätestens seit dem Wahldebakel vor 2 Wochen in Sachsen-Anhalt steht Merz heftig unter Druck. Am Sonntag werden sich möglicherweise viele in der CDU fragen, stützen oder stürzen. Aus Berlin, David Riemer.
1: US-Präsident Donald Trump hat im festgefahrenen Iran-Krieg eine große Entscheidung angekündigt, ohne dabei zeitlich konkret zu werden. Diese Entscheidung stehe bevor, sagte Trump dem Portal Axios. Es gehe darum, ob es Vernichtung geben werde oder nicht. Wen er genau damit meinte, sagte Trump nicht. Axios bezog das in dem Bericht auf die iranische Führung. Trump hatte in der Vergangenheit in dem Konflikt immer wieder dem Iran mit Vernichtung gedroht. OpenAI meldet wieder Probleme mit seiner künstlichen Intelligenz. Nach Angaben des ChatGPT-Entwicklers hat sich die KI in Tests mehrfach unerwartet und besorgniserregend verhalten, nicht zum ersten Mal.
3: Die KI macht sich öfter mal selbstständig und versucht clever zu schummeln. Das macht den Entwicklern große Sorge. Bei ChatGPT etwa hatte ein KI-Modell im Test selbst erstellte Dateien ins Netz hochgeladen und diese dann als Quellen verkauft. Die KI hatte auch Daten erfunden, wenn sie Informationen nicht finden konnte und versuchte das dann zu vertuschen. Manchmal gab die Software auch gleich Anweisungen an sich selbst. Die KI-Konzerne fordern mehr Transparenz und Kontrollen. Präsident Trump hält das für Panikmache, die China in die Hände spielt. Tina Eck, USA.
1: Und zum Fußball, herber Rückschlag für die TSG Hoffenheim. Der Start in die Europa League ging gründlich daneben. Beim Außenseiter OFI Kreta in Griechenland verlor Hoffenheim überraschend, aber verdient mit 0:2.
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